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1: Ich bin Yves Simon. In Deutschland ist die Zahl der Flüchtlinge, die hier leben, im ersten Jahr leicht gesunken. Jetzt sind es rund 3,5 Millionen. Das sind 20.000 weniger, berichtet die Neue Osnabrücker Zeitung. Ursache sind Abschiebungen, Ausreisen, aber auch Einbürgerungen. Besonders bei Geflüchteten aus der Ukraine nimmt der Zuwachs gerade deutlich ab. Ja, und gleichzeitig treibt Deutschland auch seinen Plan zu sogenannten Return Hubs weiter voran. In diese geplanten Abschiebezentren sollen ausreisepflichtige Ausländer kommen, die nicht in ihre Herkunftsländer zurückgebracht werden können. Heute trifft sich Innenminister Dobrindt in Kopenhagen mit Vertretern aus den Niederlanden, Österreich, Griechenland und Dänemark, um hier einen Schritt mal weiterzukommen. Für uns berichtet Sigrid Harms.
2: Die Länder wollen diese Abschiebezentren gemeinsam in Staaten außerhalb der EU einrichten. Mit welchen Ländern man im Gespräch ist, ist aber vorerst vertraulich. In den sogenannten Return Hubs sollen Ausländer untergebracht werden, die nicht abgeschoben werden können. Zum Beispiel, weil sich ihr Heimatland im Krieg befindet oder sie nicht zurücknehmen will. Das kann abgelehnte Asylbewerber gleichermaßen betreffen wie Ausländer, die sich strafbar gemacht haben.
1: OpenAI bringt ein neues KI-Spitzenmodell an den Start, GPT-6, Codename Astra. Nach dem selbstständigen Hackerangriff neulich wird es aber erstmal noch getestet, bevor es dann an zahlende ChatGPT-User geht. Zum Tennis. Eva Lüß ist als letzte deutsche Spielerin bei den US Open ausgeschieden. Die Weltranglisten 98. hat ihr Zweitrundenduell gegen die French Open-Siegerin Mira Andreeva klar verloren mit 0:6 und 2:6. Und sie war vor allem im ersten Satz chancenlos. Nach einer schwierigen Saison bleibt ihr Erstrundensieg in New York ein wichtiger Erfolg. Im Turnier ist jetzt aus deutscher Sicht nur noch Alexander Zverev mit dabei.
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3: Die Temperaturen für die Nacht liegen bei 17 bis 14 Grad. Am Morgen dann gibt es einige Wolken, aber auch immer wieder Sonne. Die Höchstwerte liegen bei 27 bis 30 Grad. Dazu gibt es wieder einen sehr flotten Wind, der einmal durchzieht. Am Samstag sind zunächst ein paar Schauer und einzelne Gewitter unterwegs. Ansonsten scheint bis Montag häufig die Sonne bei Temperaturen um die 25 Grad.
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1: Ich bin Yves Simon.
2: Volkswagen macht ernst. Weltweit sollen 50.000 Jobs wegfallen, zusätzlich zu denen, die sowieso schon gestrichen wurden. Der VW-Aufsichtsrat hat am Abend den Sanierungsplan des Vorstands gebilligt. Außerdem stehen damit die Werke Emden, Zwickau, Hannover und Neckarsulm auf dem Prüfstand. Zwar beteuert die Konzernspitze weiter, dass Werkschließungen immer nur das letzte Mittel sind, aber bisher gibt es auch keine Idee, wie diese Werke in den 2030er Jahren dann genutzt werden können, wenn die Modelle, die dort bisher gebaut werden, nicht mehr weitergeführt werden. Nach dem Fund eines verdächtigen Gegenstands an einem Umspannwerk in Dormagen zwischen Köln und Düsseldorf in Nordrhein-Westfalen geht die Polizei jetzt von einem Sabotagedelikt aus. Das ist gerade in der Nacht bekannt geworden. Den Ermittlern liegt nämlich ein Bekennerschreiben vor. Das hat die Kölner Polizei vorhin mitgeteilt. Wahlkampf-Endspurt in Sachsen-Anhalt. Und dazu hat sich auch Bundeskanzler Merz in Leuna blicken lassen, zusammen mit Ministerpräsident Schulze von der CDU. Einen großen Auftritt von Merz hat es nicht gegeben. Er hat aber diese Botschaft hier an die Menschen in Sachsen-Anhalt.
3: Wer möchte, dass Deutschland ein offenes und liberales Land bleibt? Und wer möchte, dass Sachsen-Anhalt ein interessanter, auch europäisch interessanter Standort bleibt, der darf am Sonntag nicht die AfD wählen.
2: Umfragen sagen einen klaren Sieg der AfD voraus. 40% oder auch mehr könnten es werden. Die Frage ist eher, reicht es für eine Alleinregierung oder ginge es nur mit einem Koalitionspartner? Der 1. FC Köln startet heute Abend den zweiten Spieltag der Fußball-Bundesliga. Es geht auswärts zum VfB Stuttgart. Die Kölner, die sind recht gut in die Saison gestartet mit einem 3:2 Auftaktsieg gegen Hoffenheim. Der VfB wiederum hat eine 1:5 Pleite im Auftaktspiel gegen den FC Bayern kassiert, hat also einiges gut zu machen. Außerdem für die Stuttgarter ist es auch die Generalprobe vor dem Champions League Auftakt gegen Stavanger. Anstoß heute Abend zwischen Köln und Stuttgart ist um 20:30 Uhr.
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4: Die Temperaturen für die Nacht liegen bei 17 bis 14 Grad. Am Morgen dann gibt es einige Wolken, aber auch immer wieder Sonne. Die Höchstwerte liegen bei 27 bis 30 Grad. Dazu gibt es wieder einen sehr flotten Wind, der einmal durchzieht. Am Samstag sind zunächst ein paar Schauer und einzelne Gewitter unterwegs. Ansonsten scheint bis Montag häufig die Sonne bei Temperaturen um die 25 Grad.
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0: Nach dem Fund eines verdächtigen Gegenstands an einem Umspannwerk in Dormagen in Nordrhein-Westfalen geht die Polizei jetzt von einem Sabotagedelikt aus. Ein Bekennerschreiben verweist offensichtlich auf weitere Fälle in NRW und Brandenburg. Der mutmaßliche Abschlussapparat wird noch untersucht. Parallel prüfen die Ermittler auch andere Umspannwerke in der Region. Außer in Bergheim wurden bisher keine Schäden festgestellt, heißt es. Überraschende Einigung am Abend in Wolfsburg. Der Aufsichtsrat von Volkswagen hat dem Sparpaket des Konzernvorstands einstimmig zugestimmt. Dabei will der Autobauer in den nächsten Jahren unter anderem 50.000 zusätzliche Stellen weltweit streichen. Ursula Winkler berichtet.
1: Es sind tiefe Einschnitte. Zusätzlich zum bereits beschlossenen Arbeitsplatzabbau werden weitere zehntausende Stellen gestrichen. Wie viele Jobs hierzulande abgebaut werden, ist noch unklar, aber es wird ein deutlicher Anteil sein. Ab dem Jahr 2031 stehen außerdem 4 Standorte auf der Kippe. Die VW-Werke Emden, Zwickau und Hannover sowie das Audi-Werk in Neckarsulm. Für sie könne aktuell keine wettbewerbsfähige Folgebelegung gewährleistet werden, hieß es.
0: OpenAI hat jetzt ein neues Hochleistungsmodell für künstliche Intelligenz freigeschaltet, GPT-6, Codename Astra. Erstmal geht das allerdings nur an ausgewählte Organisationen, später dann auch an zahlende JetGPT-Abonnenten und Entwickler. Grund ist, es gab ja einen Zwischenfall, bei dem ein früheres Modell ein anderes Unternehmen

0: gehackt hatte. Deswegen soll jetzt alles nochmal auf den Prüfstand, bevor es dann scharf gestellt wird. Zum Start der Ära Jürgen Klopp als Fußball-Bundestrainer gibt es eine besondere Trikot-Überraschung. Ausrüster Adidas aus Herzogenaurach bringt zum Start in die Nations League ein neues Jersey raus. Es ist ein Abschiedstrikot, in dem wird die DFB-Elf am 24. September in Amsterdam gegen die Niederlande auflaufen. Der langjährige Ausrüster verabschiedet sich zum Jahresende. Ab 2027 übernimmt dann Nike. Wie das neue Trikot aussieht, das ist noch geheim.
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2: Die Temperaturen für die Nacht liegen bei 17 bis 14 Grad. Am Morgen dann gibt es einige Wolken, aber auch immer wieder Sonne. Die Höchstwerte liegen bei 27 bis 30 Grad. Dazu gibt es wieder einen sehr flotten Wind, der einmal durchzieht. Am Samstag sind zunächst ein paar Schauer und einzelne Gewitter unterwegs. Ansonsten scheint bis Montag häufig die Sonne bei Temperaturen um die 25 Grad.
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1: Ich bin Yves Simon. Guten Morgen. Am Abend ist bekannt geworden, dass Volkswagen noch einmal 50.000 Jobs weltweit streichen wird. Das hat der Aufsichtsrat jetzt genehmigt. Heute steht VW vor einer möglicherweise entscheidenden Aufsichtsratssitzung. Vor allem die Beschäftigten in Emden, Zwickau, Hannover und bei Audi in Neckarsulm schauen heute gespannt nach Wolfsburg. Die Zukunft ihrer Werke steht auf dem Spiel. Sie könnten dicht gemacht werden. Uli Reitinger berichtet.
2: Das Land Niedersachsen und die Arbeitnehmervertreter können das verhindern. Noch ist allerdings nicht klar, was in den Werken Emden, Zwickau, Hannover und Neckarsulm in Zukunft hergestellt werden soll. Im Gespräch ist, die Werke zur Rüstungsproduktion zu nutzen oder in China entwickelte VW-Modelle dort zu bauen.
1: Die Band Alphaville tritt nicht auf dem Glücksgefühle-Festival auf dem Hockenheimring auf. Das hat die deutsche Band bekannt gegeben, nachdem sie erst aus und dann doch wieder eingeladen wurde. Ein riesiges Hin und Her. Auslöser für die zwischenzeitliche Ausladung war ein Streit um politische Aussagen auf der Bühne. Genauer gesagt gegen rechts. Das hat dem Veranstalter nicht gepasst, bis es dann plötzlich einen Shitstorm gab. Jetzt aber sagen Alphaville, die Atmosphäre ist inzwischen so vergiftet, dass das Festival bei ihnen zumindest keine Glücksgefühle mehr auslöst. Nach dem Rücktritt des Staatssekretärs des US-Heeres Daniel Driscoll hat Präsident Trump jetzt einen neuen Mann. Hin und her. Auslöser für die zwischenzeitliche Ausladung war ein Streit um politische Aussagen auf der Bühne, genauer gesagt gegen rechts. Das hat dem Veranstalter nicht gepasst, bis es dann plötzlich einen Shitstorm gab. Jetzt aber sagen Alphaville, die Atmosphäre ist inzwischen so vergiftet, dass das Festival bei ihnen zumindest keine Glücksgefühle mehr auslöst.

0: noch nichts gesagt. Ja, sagen wir schon mal herzlichen Glückwunsch. Alle News auch gern zum Nachlesen auf radiogong.com.
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0: So, wir starten etwas milder als gestern. Heute soll ja auch der wärmste Tag der Woche werden. Mit 18 Grad geht's in den Tag. Die Sonne wird wie immer so um 20 vor 7 aufgehen und schon um 8 wieder unter, also abends. Aber dazwischen heute viel, viel Sonnenschein, mindestens 8 Sonnenstunden und es wird heiß. Bis zu 29 Grad können es am Abend werden. Was ein bisschen kühlt, ist der Wind, der vor allem heute Nachmittag ziemlich heftig wehen wird. Morgen wird es dann schon wieder kühler. Morgen und am Sonntag nur noch 23 Grad, aber es wird ein sehr sonniges Wochenende. Morgen noch mit Wind, am Sonntag lässt der danach.
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0: Schönen guten Morgen auf die Straßen. Wir haben derzeit keine größeren Verkehrsstörungsmeldungen. Denkt mir an die Blitzanhänger, die blitzen Tag und Nacht. Zum Beispiel in Schweinfurt, jetzt in der Franz-Schubert-Straße oder zwischen Marktstift und Kitzingen, Höhe Hohenfeld.
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0: Yeehaw! Einen schönen Freitagmorgen. Hier ist der Heimvorteil. Heute ist Freitag, der 4. September. Und wir haben jetzt 5:30.
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2: Ich bin Christoph Schmidt. Guter Jahrgang, aber schwieriges Geschäft. Obwohl die Weinlese in Franken vielversprechend begonnen hat, stehen viele Winzer unter Druck. Der Absatz geht zurück, gleichzeitig steigen die Kosten. Bayerns Landwirtschaftsministerin Michaela Karniber sieht Chancen in alkoholfreien Weinen und neuen Produkten. Zudem will der Freistaat die Betriebe künftig stärker unterstützen, unter anderem mit höheren Fördergeldern für Steillagen und Forschung an klimafesten Rebsorten. Neue Zukunft für einen Autozulieferer in Bad Neustadt. Job steigt in die Produktion von Aufklärungsdrohnen ein. Noch in diesem Jahr sollen die ersten unbemannten Fluggeräte vom Band laufen. Sie liefern aus der Luft Bilder und Informationen für Militär, Polizei oder Hilfsorganisationen. Für das Unternehmen ist der Einstieg ein wichtiger Schritt, um rückläufige Aufträge aus der Automobilindustrie abzufedern. Auch bei Brose in Würzburg wurde die Produktion bereits geändert. Dort werden künftig auch Kleinsatelliten produziert. Nachwuchsnobelpreis für zwei Forscher aus Würzburg. Der Europäische Forschungsrat fördert ihre Projekte mit jeweils 1,5 Millionen Euro. Ausgezeichnet wurden der Molekularbiologe Tom Benecke von der Uni Würzburg und der Mediziner Karl Petri vom Uniklinikum. Benecke erforscht tropische Parasiten, die schwere Krankheiten auslösen können. Petri arbeitet an neuen Ansätzen zur Krebsbekämpfung mit körpereigenen T-Zellen. Am Abend ist bekannt geworden, dass Volkswagen nochmal 50.000 zusätzliche Jobs weltweit streichen wird. Der Aufsichtsrat hat das jetzt genehmigt. Und heute steht VW vor einer möglicherweise entscheidenden Aufsichtsratssitzung. Es geht um die Zukunft der Werke in Emden, Zwickau, Hannover und bei Audi in Neckarsulm.
0: Wir werden euch darüber weiter auf dem Laufenden halten hier beim Heimvorteil.
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0: Ja, das Wetter sieht gut aus für heute. Wir haben jetzt schon einen fast wolkenlosen Himmel. Es war eine klare Nacht. Nicht ganz so kalt wie gestern. 18 Grad haben wir heute Morgen schon. Und das soll ja heute der wärmste Tag der Woche werden. Am Nachmittag geht's rauf bis auf 29 Grad. Aber es wird ein heftiger Wind wehen, vor allem am Nachmittag. Und es wird ein paar schattenspendende Wolken geben. Regnen soll es nicht. Heute so der wärmste Tag des Wochenendes. Sonniger wird der Samstag und der Sonntag. Allerdings nicht mehr so heiß, bei 23 Grad. Am Samstag noch mit Wind, am Sonntag mit weniger Wind.
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0: Schönen guten Morgen auf die Straßen, keine größeren Verkehrsstörungsmeldungen, aber Blitzeranhänger immer noch in Schweinfurt, jetzt in der Franz-Schubert-Straße. Und zwischen Markt Steft und Kitzingen steht immer noch Höhe Hohenfeld. Gute Fahrt!
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0: Mit Frank Beil. Ich wünsche einen schönen

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Wir machen euch startklar fürs Wochenende. Wir haben ja mal wieder Freitag und wir stehen vor dem letzten vorletztes Ferienwochenende. Vorletztes Ferienwochenende, aber letztes Freibadwochenende. Die ersten Bäder schließen schon nächste Woche. In Volkach ist heute der letzte Tag zum Beispiel. Wobei die meisten noch bis zum Ende der Sommerferien warten, jetzt wo es nochmal heiß wird am Wochenende. Und es gibt am Wochenende auch abseits davon viel zu erleben. In Würzburg geht's am Sonntag zurück ins Mittelalter mit dem Museumsfest auf der Festung Marienberg. Ich freue mich, vor allem die Kids freuen sich. Da kann man sich ein Katapult basteln. Ja, was man also braucht im Jahre 2026. Katapult basteln, Seil drehen. Man kann mit der Armbrust spielerisch eine Burg erobern und natürlich sich beim Kinderschminken wie eine Prinzessin, ein Drache oder ein Ritter schminken oder verwandeln. Sonntag 10 Uhr, Save the Date, Museumsfest in Würzburg. Action aber auch in Karlstadt, ein Überschlagsimulator in der Karlstadter Innenstadt. Eine Rauschbrille, die Fahrten mit zu viel Alkohol im Blut simulieren kann. Und ein Bobbycar-Parcours, das klingt auch nach Spaß. Ist nicht nur Spaß, der Verkehrssicherheitstag des Autoclub Karlstadt, oder genau, Autoclub Europas in Karlstadt ab 10 Uhr morgen. Und richtig bunt wird es ja in Schweinfurt beim Christopher Street Day. Queere Menschen, egal ob Lesben, Schwule, Bisexuelle, andere Identitäten, sie feiern ein großes Fest. Letztes Jahr kamen über 1000 Feiernde. Checkt gern mal unsere weiteren Tipps, unsere Weekend-Tipps fürs Wochenende auf radiogong.com. Da gibt es alles über die Kirchweih in Sennfeld und Goxheim. Das Kauzenfest in Ochsenfurt mit Hopfenpflücken und Freibier, was das genau ist, werden wir später noch klären. Also nicht Freibier, sondern Hopfenpflücken. In Heiligensfeld gibt es den ersten Federweiser. Wir haben den Giebelstädter Markttag mit Oldtimer-Treffen, Flohmarkt. Es gibt Weinwanderungen. Also einiges los an diesem Wochenende. Es wird auf jeden Fall nicht langweilig und wir werden euch auf dem Laufenden halten hier beim Heimvorteil.

0: guten Morgen. Es ist Freitag, wir haben den 4. September und wir schauen mal, was so alles geht an diesem Wochenende. Es wird ein, ja, doch interessantes Wochenende. In Berlin gibt's die Technik von morgen, die internationale Funkausstellung. Früher wurden da mal nur Fernseher und Waschmaschinen vorgestellt. Mittlerweile geht's um Smart-Home-Geräte, um KI. Wir sind gespannt auf die Neuheiten der IFA. Mit Spannung schauen wir aber auch nach Sachsen-Anhalt an diesem Wochenende. Am Wochenende, am Sonntag, wählen knapp 1,8 Millionen Menschen dort einen neuen Landtag. Und die ganze Welt schaut hin. 500 internationale Reporter sind in Magdeburg dabei. Mit Ulrich Siegmund, dem Spitzenkandidat der AfD, könnte zum ersten Mal nach dem Krieg ein rechtsextremer Ministerpräsident in einem deutschen Bundesland regieren. Womöglich als Chef einer Alleinregierung der AfD, die vom Verfassungsschutz als gesichert rechtsextrem eingestuft wird. Der Spiegel nennt ihn den gefährlichsten Mann Deutschlands, das charmante Gesicht der AfD. Auf TikTok folgen ihm Hunderttausende. Kathi hat den Spiegelbericht gelesen. Wer ist denn dieser Ulrich Siegmund?
1: Ein guter Bekannter aus der AfD sagt dem Spiegel, Siegmund sei ein guter Verkäufer. Er kann dir zwar jedes Auto andrehen, aber er weiß nicht immer, wie es funktioniert. Wieder andere halten ihn für einen Opportunisten. Wenn er morgen die erste Strophe des Deutschlandlieds singen müsste, um Bundeskanzler zu werden, dann würde er es tun. Charmant und einnehmend sei er schon in der Schule gewesen, aber auch ein Blender. Jemand, der früh begriffen habe, wie wichtig Wirkung sei. Das Gefährliche an Siegmund laut dem Spiegel, er umgibt sich mit Männern, deren politische Biografie tief in die Neonazi-Szene reichen. Er ist der Verkäufer des Programms, geschrieben haben es weitgehend andere. Aber auch er denkt radikal, will zum Beispiel den staatlichen Kontrolldruck auf Menschen mit Migrationshintergrund massiv erhöhen.
0: Am Sonntag könnte er in Sachsen-Anhalt vielleicht die absolute Mehrheit holen. Und was die AfD im Allgemeinen stark macht, das kann man sich im Bericht von Paul Ronsheimer von der Bild-Zeitung anschauen. Er ist eine Woche durchs Land, durch Sachsen-Anhalt gereist und er sagt, es ist der Frust über gebrochene Versprechen, über die wirtschaftliche Lage, die Migrationspolitik, auch die innere Sicherheit. Viele, die bei der letzten Wahl noch CDU oder SPD gewählt hätten, wollen das jetzt wohl nicht mehr tun. Vielleicht muss doch mal die AfD eine Wahl gewinnen, um dann zu beweisen, zu zeigen, dass sie es besser kann oder vielleicht auch an der Problemlösung scheitert. Denn dagegen sein ist immer einfacher, als wirklich auch konstruktiv Dinge anzupacken. Wir sind gespannt. Haltet euch auf jeden Fall hier beim Heimvorteil auf dem Laufenden.

um 6:03 hier beim Heimvorteil. Heute wird der wärmste Tag der Woche. Jetzt schon 18 Grad, am Nachmittag 29 Grad. Das Wochenende wird etwas kühler, aber sonnig. Gleich mehr dazu von Kai Zorn, unserem Wetterexperten.

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1: Ich bin Moritz Einzel. Guten Morgen. Überraschende Einigung in Wolfsburg. Der Aufsichtsrat von Volkswagen hat dem Sparpaket des Konzernvorstands einstimmig zugestimmt. Dabei will der Autobauer in den kommenden Jahren unter anderem weitere 50.000 Stellen weltweit streichen. Ursula Winkler berichtet.
2: Es sind tiefe Einschnitte. Zusätzlich zum bereits beschlossenen Arbeitsplatzabbau werden weitere Zehntausende Stellen gestrichen. Wie viele Jobs hierzulande abgebaut werden, ist noch unklar, aber es wird ein deutlicher Anteil sein. Ab dem Jahr 2031 stehen außerdem 4 Standorte auf der Kippe. Die VW-Werke Emden, Zwickau und Hannover sowie das Audi-Werk in Neckarsulm. Für sie könne aktuell keine wettbewerbsfähige Folgebelegung gewährleistet werden, hieß es.
1: Nach dem Fund eines verdächtigen Gegenstands an einem Umspannwerk in Dormagen zwischen Köln und Düsseldorf geht die Polizei jetzt von einem Sabotagedelikt aus. Den Ermittlern liegt ein Bekennerschreiben vor, heißt es von der Kölner Polizei. Bereits vor 2 Tagen war es an einem Umspannwerk in Bergheim westlich von Köln zu einer Attacke auf ein Umspannwerk gekommen. Dort waren mehrere Abschussvorrichtungen entdeckt worden. Einen ähnlichen Vorfall gab es in Brandenburg. OpenAI bringt ein neues KI-Spitzenmodell an den Start. GPT-6, Codename Astra, wird erstmal nur ausgewählten Organisationen zur Verfügung gestellt, später dann zahlenden ChatGPT-Nutzern und Entwicklern. Nach einem früheren Zwischenfall, bei dem ein OpenAI-Modell ein anderes Unternehmen gehackt hat, soll das KI-Modell besonders gründlich getestet werden. Der 1. FC Köln eröffnet heute Abend den 2. Spieltag der Fußball-Bundesliga auswärts beim VfB Stuttgart. Für den VfB auch die Generalprobe vor dem Champions-League-Auftakt gegen Viking Stavanger. Anstoß ist um 20.30 Uhr. Und in der 2. Liga geht bereits der 4. Spieltag los. Um 18.30 Uhr trifft Hannover 96 auf den Karlsruher SC. Und Arminia Bielefeld hat Bundesliga-Absteiger FC St. Pauli zu Gast.
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3: Erst Unfall, dann Fahrerflucht. Ein betrunkener Lkw-Fahrer hat bei Gemünden in der Nacht zum Donnerstag für einen Großeinsatz gesorgt. Der 60-Jährige kam mit seinem Sattelzug von der B26 ab und beschädigte dabei unter anderem Leitplanken und den Zaun einer Trinkwasseranlage. Anschließend fuhr er weiter. Die Polizei konnte ihn wenig später stoppen. Ein Alkoholtest ergab rund 2,3 Promille. Für etwa 1,5 Stunden ist in Teilen des Landkreises Würzburg gestern Nachmittag der Strom ausgefallen. Laut des Netzbetreibers Energie waren etwa 3.400 Haushalte betroffen, rund um Ochsenfurt. Der Grund: ein Baum war auf eine Stromleitung gefallen.
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4: So, ein Hin und Her beim Wetter. Diese Woche mal war es kalt, dann war es windig. Kai, wie wird denn das Wochenende? So wie die Woche über auch?
5: Ja, ein bisschen. Und vor allen Dingen wird es das letzte Wochenende sein.
3: Baum war auf eine Stromleitung gefallen.
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4: So, ein Hin und Her beim Wetter. Diese Woche mal war es kalt, dann war es windig. Kai, wie wird denn das Wochenende? So wie die Woche.

0: bis 30 Grad. Über Nacht überquert uns eine Schauer- und Gewitterfront mit einer Abkühlung. Morgen setzt sich wieder die Sonne durch und der Sonntag wird nach einer sehr frischen Nacht sehr sonnig werden, bei knapp 25 Grad.
1: Dankeschön, Kai.
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1: Was ist los auf den Straßen? Katrin Haffinger an der Gong Service Hotline.
3: Ja, wunderschönen guten Morgen auf die Straßen. Erstmal Vorsicht bei Maidbronn am Ortsausgang in Richtung Essenfeld. Hier kam es zu einem Wildunfall und es sind Autoteile auf der Fahrbahn. Die Einsatzkräfte sind aber bereits vor Ort. Außerdem, Fuß vom Gas, es wird geblitzt. Der Blitzanhänger in Schweinfurt ist immer noch da. Jetzt aber an anderer Stelle und zwar in der Franz-Schubert-Straße. Geblitzt wird aber auch in Giebelstadt, Höhe der Tankstelle und auch zwischen Markt Steft und Kitzingen steht ein Blitzeanhänger und zwar Höhe Hohenfeld. Gute Fahrt euch!
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1: Mit Frank Beil. Ich wünsche einen schönen Freitag.

0: Schönen Freitagmorgen. Hier ist der Heimvorteil. Die Woche geht langsam zu Ende. Und das Kopfschütteln in dieser Woche, das war wohl die Wiederentdeckung der EU-Hygienevorschrift, die es Geschäften verbietet, Gemüse oder Obst in altes Zeitungspapier einzuwickeln. Ein Kunde hat bei der Stadt Würzburg angemahnt, dass sich daran am Würzburger Markt keiner dran hält. Jetzt ist die Stadt gezwungen, diese 22 Jahre alte Vorschrift, die kaum einer kennt, zu kontrollieren. Großer Aufreger bei Social Media in dieser Woche. Aber nicht die einzige Vorschrift, die vielleicht keiner kennt. Katja hat mal geschaut, welche Vorschriften denn da noch so alles lauern.
1: Insgesamt etwa 6.500 Gesetze und Verordnungen sind aktuell in Kraft, wobei sich das ständig ändert, da immer wieder neue Gesetze dazukommen oder alte aufgehoben werden. Ein Klassiker ist die gesetzlich festgelegte Gurkenkrümmung. Per Gesetz wurde damals festgelegt, dass Gurken nur eine bestimmte Krümmung aufweisen dürfen, um zum Beispiel besser in Kisten zu passen. Das Gesetz wurde zwar außer Kraft gesetzt, viele Supermärkte nutzen das allerdings trotzdem noch als Norm. Weiter geht's mit der Pommesverordnung. Hierbei wird ein bestimmter Bräunungsgrad für Pommes in Imbissen und Restaurants vorgeschrieben. Grund dafür ist der Stoff Acrylamid, der beim Frittieren entsteht und im Verdacht steht, krebserregend zu sein. Und auch wir Deutschen lieben einfach unsere Regeln und Gesetze. So darf beispielsweise nicht im Gleichschritt auf einer Brücke marschiert oder Pilze bei Nacht gesammelt werden. Außerdem legt das Bundesemissionsschutzgesetz fest, dass motorbetriebene Geräte nicht an Sonntagen benutzt werden dürfen.
0: So, ich hoffe mal, wir haben jetzt keine schlafenden Hunde geweckt, so wie bei der Hygienevorschrift, die nach 22 Jahren jetzt kontrolliert wird, weil sich jemand beschwert hat. 12% sagen übrigens, das ist richtig, das muss man auch mal sagen, 12% sagen, diese EU-Vorschrift ist richtig, dass man Salat und Obst nicht in altes Zeitungspapier einwickelt. 38% finden die Verordnung schwachsinnig und 49% sagen, lass doch den gesunden Menschenverstand entscheiden, wie man sein Obst oder Gemüse einwickelt. Ja, vielleicht sollte öfter mal der gesunde Menschenverstand entscheiden, dann bräuchten wir auch nicht so viele Vorschriften. Kann sich eh keiner merken. 6.500!

0: Hier ist euer Heimvorteil um 16 Minuten nach 6. Freitag und wir machen euch startklar fürs Wochenende. Wir haben mal geschaut, über welche Veranstaltungen wird eigentlich am meisten geredet jetzt am Wochenende.
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2: Großes Highlight dieses Wochenende, die erste Fuhre der Weinernte, morgen ab 10 Uhr in Heidingsfeld auf dem Rathausplatz. Federweißer, Traubensaft und Zwiebelkuchen könnt ihr euch da gönnen. Wein gibt's aber auch bei uns im Landkreis Würzburg, zum Beispiel bei der Weinwanderung des TSV Erlabrunn. 6 Kilometer geht es da am Sonntag vorbei an Streuobstwiesen, dem Schwarzkiefernwald und den Weinbergen. Aber auch am Samstag auf dem Weinfest in Kist wird gefeiert, heute schon Afterwork-Party auf dem Dorfplatz. Wer mehr auf Bier steht, ihr seid in Ochsenfurt willkommen bei der Hopfenernte der Kautzenbräu, inklusive Hopfen-Zupf-Wettbewerb und 30 Liter Kautzenbräu für die Siegermannschaft. Programm gibt's ansonsten auch noch beim Giebelstädter Markttag mit Oldtimer-Treffen, Flohmarkt und einer Spielstraße, dann bei 140 Jahre Freiwillige Feuerwehr Sonderhofen und dem Sommerhäuser Dorffest. Mit ganz viel Hopfen in der Hand, Luis Majewski.
3: Bei uns im Landkreis Kitzingen wird geschöppelt, gewandert und gelacht. Denn der Volkacher Kabarett-Sommer auf dem Weinfestplatz geht in den Endspurt. Erwin Pelzig heute ist zwar schon ausverkauft, für Django Asyl und Caveman gibt's aber noch Tickets. Die sportlichen Schoppenfreunde werden sich den 5 Kilometer langen Weinwandertag in Kastell am Sonntag gönnen. Wer es etwas entspannter haben will, der kann auch am Samstag und Sonntag 25 Genussstationen und offene Winzerhöfe in Sommerach erkunden und am Samstagabend mit DJ Beat tanzen. Und Herbst ist Kirchweihzeit. In Gerlachshausen, Hohenfeld, Mainstockheim und Rödelsee feiern gleich 4 Orte ihre Kerm. Aus dem Kreis Kitzingen, Katrin Haffinger.
4: Bei uns im Landkreis Mainz-Spessart verwandelt sich ein 500-Seelendorf dieses Wochenende in ein richtiges Festivalgelände. Das Rock the Höll Festival findet heute und morgen auf dem Bolzplatz in Billingshausen statt. Die Musik ist eine Mischung aus Rock, Punk und elektronischen Sounds. Die Atmosphäre ist persönlich und familiär und mit den Künstlern könnt ihr nach dem Auftritt sogar quatschen. Live-Musik gibt's am Samstagabend aber auch in idyllischem Ambiente und zwar beim Badesee in Arnstein. Mit dem Duo Melli und Clyde, egal ob 80er, 90er, 2000er, die aktuellen Charts und sogar Schlager, die beiden haben alles auf Lager. Und für alle Vintage-Fans, am Sonntag könnt ihr sowohl in Lohr als auch in Himmelstadt über den Flohmarkt schlendern. Aus dem Landkreis Mainz-Spessart, Felicia Stichter.
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0: Der Freitagmorgen hier beim Heimvorteil, es ist 6:30.
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2: Ich bin Christoph Schmidt. Die Sommerferien gehen in die letzte Runde und das könnte auf den Autobahnen spürbar werden. Der ADAC rechnet ab heute mit deutlich mehr Verkehr auf den Straßen. Besonders auf der A3 und der A7 in Unterfranken müssen Autofahrer mit Staus rechnen. Ab dem Nachmittag sowie am Samstagvormittag dürfte es voll werden. Dann treffen Rückreisende und Last-Minute-Urlauber aufeinander. Freunde, Mitschüler und Lehrkräfte wollen heute in Karlstadt gegen die Abschiebung einer Schülerin protestieren. Die Jugendliche besucht aktuell die Mittelschule in Gemünden und steht kurz vor ihrem Schulabschluss. Nach Angaben der Unterstützer wurde ihr Vater bereits in eine Abschiebeeinrichtung gebracht. Das drohe der gesamten Familie. Mit einer Kundgebung auf dem Marktplatz wollen die Unterstützer auf den Fall aufmerksam machen. Am Karlstädter Marktplatz ist auch das Landratsamt mit der zuständigen Ausländerbehörde. Während der Fahrt und bei über 200 Stundenkilometer hat sich am Dienstagabend die Zugtür eines ICE bei Wiesenfeld geöffnet. Die Polizei sucht weiter nach dem Verursacher. Im Fokus stehen die Passagiere im hinteren Zugteil.
3: Dort saßen rund 120 Menschen. Nur sie kommen laut Polizei als Zeugen oder mögliche Verursacher in Frage, weil die beiden Zugteile nicht miteinander verbunden waren. Ihre Personalien wurden noch in der Nacht aufgenommen. Inzwischen kann ein technischer Defekt ausgeschlossen werden. Stattdessen wurde die Notentriegelung beschädigt. Ob absichtlich oder versehentlich, ist noch unklar. Die Tür hatte sich am Dienstagabend während der Fahrt des ICE von München nach Dortmund geöffnet. Leon Wagner, Nachrichtenredaktion.
2: Überraschende Einigung in Wolfsburg. Der Aufsichtsrat von Volkswagen hat dem Sparpaket des Konzernvorstands einstimmig zugestimmt. Dabei will der Autobauer in den kommenden Jahren unter anderem weitere 50.000 Stellen weltweit streichen. Wie viele Jobs hierzulande abgebaut werden, ist noch unklar.
0: Wir werden euch weiter auf dem Laufenden halten, hier beim Heimvorteil.
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0: So, die Sonne geht in diesen Minuten so langsam auf und es sieht ganz gut aus. Es war eine klare Nacht. Kai, welche wären denn so die sonnigsten und die wärmsten Tage des Wochenendes?
4: Definitiv der Sonntag. Auch der morgige Samstag wird gar nicht mal so schlecht werden. Da gibt es 10 Stunden am Sonntag, 12 Stunden Sonnenschein. Morgen sind es um die 23, am Sonntag knapp 25 Grad. Heute wird es noch wärmer werden mit 27 bis 30 Grad, viel Wind und Sonnenschein mit hohen Wolkenfeldern. In der Nacht ziehen dann Schauer und Gewitter durch, die morgen Vormittag abklingen und dann gibt es eben das schöne sonnige Wochenende.
0: Dankeschön, Kai.
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0: Kadi an der Verkehrshotline. Haben schon ein paar Leute. Was los schon für Freitag?
5: Schon ein bisschen. Ne? Also auf den Straßen ist es an sich ruhig, aber wir haben schon ein paar Blitzer reinbekommen. Und zwar in Giebelstadt auf Höhe der Tankstelle, in Ochsenfurt auf der Südtangente und zwischen Markt Steft und Kitzingen auf Höhe Hohenfeld. Und der Blitzeranhänger in Schweinfurt ist erstmal gekommen, um zu bleiben. Allerdings hat er jetzt die Stelle gewechselt. Und zwar steht er jetzt an der Franz-Schubert-Straße. Gute Fahrt euch!
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0: Mit Frank Beil. Ich wünsche einen schönen Freitag.

0: The Sign, hier ist euer Heimvorteil, hier ist Radio Gong. Wir machen euch, wir versuchen euch startklar fürs Wochenende zu machen. Wirklich ein buntes Wochenende. Wir haben zum Beispiel in Würzburg Save the Date für alle Familien, das Museumsfest. Da kann man mal in die alte Zeit der Rittersleut sich beamen lassen mit Katapultbasteln. Das muss ich unbedingt ausprobieren. Am Sonntag um 10 Uhr. Auf der Festung Marienberg. In Schweinfurt wird's wild und bunt. Die queere Community feiert. Beim Christopher Street Day in Schweinfurt gibt's morgen ein buntes Fest gegen Diskriminierung und Ausgrenzung von unter anderem Homosexuellen. Auch um zu zeigen, dass queere Menschen mittlerweile ein selbstverständlicher und fester Teil der Gesellschaft sind. Kollege Leon hat mal geschaut, wie viel gleichgeschlechtliche Ehen zum Beispiel es im letzten Jahr hier bei uns gab. Was schätzt ihr?
1: 723 Paare haben im vergangenen Jahr in Würzburg geheiratet. 24 davon waren gleichgeschlechtlich. Der CSD in Würzburg wurde zuletzt Ende Juni gefeiert, inzwischen schon zum 8. Mal. Beim Demozug waren mehr als 1500 Menschen dabei. In Schweinfurt findet der CSD am Wochenende erst zum 2. Mal statt. Beim 1. Mal im vergangenen Jahr waren rund 1000 Menschen dabei, etwa 800 davon beim Demozug. Ja, und queres Leben ist dabei längst auch mit bekannten Namen aus der Region verbunden, beispielsweise mit Sängerin Steffi List und den Reality-TV-Stars Hubert Feller und Matthias Mangiapane.
0: Morgen wird in Schweinfurt gefeiert, der Christopher Street Day, und auch so ein kleiner Christopher Street Day am 8. August, wenn wir unseren Gong-Geburtstag in Würzburg feiern.
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0: Ja, save the date und kümmert euch um die Karten. 10.000, habe ich gehört, sind schon weg. Heute geht der offizielle Vorverkauf los. Und was noch so alles passiert heute, das checken wir gleich in unseren Veranstaltungstipps. Auf einen schönen Freitag. Heute ist der 4.9.

0: Schönen guten Morgen. Hier ist der Heimvorteil. Ich hoffe, ihr habt gut geschlafen. Ansonsten wird es heute ein toller Tag. Es könnte ein Traumtag werden. Wir bekommen viel Sonne und es wird auch nochmal richtig heiß bei bis zu 30 Grad. Und wer schon wieder jammert, ich will keine Hitze mehr, ab morgen wieder kühler. 23 Grad und nach wie vor sonnig. Das Wetter versucht es, glaube ich, jedem recht zu machen an diesem Wochenende. Und wir gucken mal, was heute an diesem Freitag zum Start ins Wochenende so alles geht. Chiara.
1: Zum Wochenendauftakt könnte es heute für euch zum Anstoßen in die Weinberge gehen. Die Jungs von Vamos veranstalten bei The Winery heute nämlich das nächste Sundowner-Event mit Housebeats und kühlen Drinks direkt in den Weinbergen. Anstoßen könnt ihr heute aber auch natürlich wieder auf der Weinparade auf dem unteren Markt. Oder ihr gönnt euch bei den sommerlichen Temperaturen heute noch mal ein bisschen Abkühlung. Entweder auf einen der Wasserspielplätze in der Region, darunter beispielsweise der Schneckenspielplatz am Hubland. Oder ihr nutzt noch mal die Chance, ins Freibad zu gehen. Kleiner Reminder, in Volkach habt ihr heute die letzte Chance. Ansonsten fahren aber auch die Landkreise voll auf, um das Wochenende einzuleiten. In Hohenfeld trifft man sich beispielsweise auf der Kirchweih am Sportheim. Gleiches gilt aber auch für mein Stockheim. Hier wartet außerdem ein ganzer Vergnügungspark und ein Beatabend auf euch. Und in Kist, da trifft man sich auf der Afterwork-Party mit Cocktails, Bier und Wein direkt auf dem Dorfplatz.
0: Alle Tipps gerne auch zum Nachlesen auf radiogong.com.

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1: Ich bin Moritz Einzel. Guten Morgen. Die Serie von Sabotageversuchen bei Umspannwerken geht weiter. Jetzt ist im nordrhein-westfälischen Dormagen an einer Verteilstelle ein verdächtiger Gegenstand gefunden worden. Laut Ermittlern könnte es sich um eine Abschussvorrichtung handeln. Ein Polizeisprecher sagte, es liege auch ein Bekennerschreiben vor. Bereits vor 2 Tagen war es in Bergheim westlich von Köln zu einer Attacke auf ein Umspannwerk gekommen. Einen ähnlichen Vorfall gab es auch in Brandenburg. Der Aufsichtsrat von Volkswagen hat dem Sparpaket des Konzernvorstands einstimmig zugestimmt. Dabei will der Autobauer in den kommenden Jahren unter anderem weitere 50.000 Stellen weltweit streichen. Außerdem stehen die Werke Emden, Zwickau, Hannover und Neckarsulm auf der Kippe. Keine guten Nachrichten für Streaming-Fans. Netflix erhöht nach mehr als 2 Jahren wieder die Preise in Deutschland. Nahezu jedes hierzulande verfügbare Abo wird um 2 Euro teurer pro Monat. Diana Kramer berichtet.
2: Wie bei den vorherigen Preiserhöhungen, die letzte gab es im April 2024, wird auch dieses Mal als Grund das größere Angebot genannt und die damit verbundenen Investitionen. Bisher akzeptierten auch immer genug Kunden die höheren Preise, sodass das Geschäft von Netflix weiter wächst. Das teuerste Premium-Abo kostet jetzt statt 19,99 Euro 21,99 Euro im Monat. Auch das weit verbreitete Standard-Abo wird 2 Euro teurer und steigt auf 15,99 Euro.
1: Bei den US Open ist Eva Lys als letzte deutsche Tennisspielerin ausgeschieden. Sie unterlag in der 2. Runde der russischen French Open-Siegerin Mira Andreeva deutlich in 2 Sätzen. Jan-Lennart Struff verlor in 5 Sätzen gegen den Argentinier Francisco Cerundolo.
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3: Für Albstadt und Schweinfurt stehen am Wochenende wichtige Spiele in der Regionalliga Bayern an. Der TSV Albstadt empfängt heute Abend Schlusslicht Ansbach. Die Grabfelder warten seit 4 Ligaspielen auf einen Sieg und wollen ihren Negativlauf beenden. Besser läuft es beim 1. FC Schweinfurt 05. Die Schnüdel sind nach 3 Siegen in Folge auf Platz 6 geklettert und treten morgen Mittag bei den Amateuren des Club an. Die Würzburger Kickers haben in der 3. Liga noch Verschnaufpause bis Sonntag. Am Dienstag hatten sie ja im Toto-Pokal ihr Achtelfinalspiel in Neudrossenfeld gewonnen. Mit diesem Selbstvertrauen wollen sie auch am Sonntag zu Hause gegen die Amateure von Bundesligist VfB Stuttgart auf den Platz gehen. Die Kickers hatten am letzten Wochenende ihre erste Niederlage in Liga 3 hinnehmen müssen. Spielbeginn am Sonntag ist um 13.30 Uhr.
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4: So Leute, jetzt wird's ernst. Die Freibad-Saison geht an diesem Wochenende zumindest in einigen Bädern zu Ende. Volkach schließt heute als erstes. Kai, wie schaut's denn aus mit Freibadwetter heute oder auch in der letzten Ferienwoche?
5: Man könnte noch ein paar Tage offen lassen, das Ganze, bis einschließlich Montag. Und dann dürfen die Freibäder alle dicht machen. Da kommt nichts mehr. Es wird dann richtig herbstlich werden. Der heutige Tag bringt noch mal bis zu 30 Grad mit Sonnenschein, Wolkenfeldern und ziemlich böigem Wind. In der Nacht überquert uns dann eine Kaltfront mit Schauern und Gewittern. Morgen klingen die Schauer rasch ab, dann setzt sich wieder die Sonne durch, bleibt aber windig bei unter 25 Grad. Die Nacht auf Sonntag wird sehr frisch werden mit einstelligen Werten. Dafür wird der Sonntag tagsüber richtig schön bei knapp 25 Grad. Der Montag bringt letztmals Richtung 30 Grad mit Sonne. Ab Dienstag geht's abwärts.
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4: 7:04.
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4: Wie schaut's auf den Straßen aus, Katrin Haffinger?
6: Ja, Fuß vom Gas, es wird geblitzt. Und zwar auf der B8 bei Biebelried in Richtung Kitzingen. Danke dir, Momo, fürs Melden. Außerdem in Ochsenfurt auf der Südtangente und Giebelstadt auf Höhe der Tankstelle. Und Blitzeranhänger stehen zwischen Markt Steft und Kitzingen und in Schweinfurt in der Franz-Schubert-Straße. Also auch hier Fuß vom Gas. Ansonsten habt ihr freie Fahrt. Kommt gut an.
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6: Ja, Fuß vom Gas, es wird geblitzt. Und zwar auf der B8 bei Biebelried in Richtung Kitzingen. Danke dir, Momo, fürs Melden. Außerdem in Ochsenfurt auf der Südtangente und Giebelstadt auf Höhe der Tankstelle. Und Blitzeranhänger stehen zwischen Markt Steft und Kitzingen und in Schweinfurt in der Franz-Schubert-Straße. Also auch hier Fuß vom Gas. Ansonsten habt

erleben. Der Tipp für Familien: In Würzburg geht's am Sonntag zurück ins Mittelalter mit dem Museumsfest auf der Festung Marienberg. Da gibt's Kunsthandwerkerstände, aber schöne Dinge für Kinder zum Ausprobieren. Zum Beispiel mal ein Katapult basteln. Ich bin ja mal gespannt. Ich bastel mir mein eigenes Katapult. Außerdem gibt's Seildrehen oder man kann mit der Armbrust, wie die Ritter damals, spielerisch eine Burg erobern oder sich auch beim Kinderschminken in eine Prinzessin oder in einen Drachen oder Ritter verwandeln. Auch historisches Fechten gibt's am Sonntag ab 10 Uhr beim Museumsfest. Action auch in Karlstadt. Da gibt's einen Überschlagsimulator, eine Rauschbrille, die Fahrten mit zu viel Alkohol im Blut simuliert, aber auch Bobbycar Parcours. Das Ganze hat auch einen Hintergrund, einen ernsten Hintergrund. Es ist der Verkehrssicherheitstag des Autoclub Europas in Karlstadt, morgen ab 10 Uhr. Ähnlich spannend auch das, was die Feuerwehr in Dürbach am Wochenende macht, am Samstag, die Nacht der Feuerwehr. Da kann man mal einen Blick hinter die Kulissen werfen. Und bunt, haben wir vorhin schon drüber gesprochen, wird es in Schweinfurt beim Christopher Street Day. Queere Menschen, egal ob Lesben, Schwule, Bisexuelle oder andere Identitäten, feiern ein großes Fest. Letztes Jahr kamen 1000 Feiernde. An diesem Wochenende ist es soweit in Schweinfurt. Checkt gern mal an, all unsere Weekend-Tipps auf radiogong.com. Da gibt es auch alles über die vielen Kirchweihen in Sennfeld und Goxheim zum Beispiel. Das Kauzenfest in Ochsenfurt mit Hopfenpflücken und Freibier. In Heidingsfeld gibt es den ersten Federweiser, die erste Fuhre oder auch schön bei den Giebelstädter Markttagen das Oldtimer-Treffen mit Flohmarkt und Karussell. Und auch schön an diesem Wochenende, muss man mal erlebt haben, eine Weinwanderung. In Kastell oder auch in Erlabrunn geht's auf Weinwanderung, der etwas andere Sonntagsspaziergang. Einiges los, alle Tipps auf radiogong.com für ein schönes Wochenende.

Einen schönen guten Morgen an alle Chicas und Chicos hier auf Radio Gong. So, wir haben die Woche fast geschafft. 7:10 am Freitag. Leute, das vorletzte Ferienwochenende. Und da gibt es ja diesen Wochenende noch mal einiges zu

0: Ja, eines Tages werden wir alle alt sein und eines Tages werden auch die Ferien vorbei sein. Deshalb nutzt den Tag, einen schönen Freitagmorgen. Wie gesagt, das vorletzte Ferienwochenende und für all die nicht weggefahren sind, ab morgen könnt ihr euch, wenn euch die Realität hier nicht gefällt, euch zu langweilig ist, einfach euch eine neue Realität aussuchen. Und zwar bei Another World in Schweinfurt. Das ist die erste Halle für gemeinsames Virtual Reality Zocken mit der VR-Brille. Ihr könnt ab morgen dort in eine andere Welt abtauchen. Eine Halle in Schweinfurt, wo man ja zusammen in der Gruppe in virtuelle Welten taucht und dann Games zockt. Jeder bekommt eine Brille auf und man spielt dann zusammen in diesem virtuellen Raum. Wir durften es am Montag schon mal vorab testen.
1: Ich bin echt begeistert, wie realistisch das ist. Vor allem das Aufzugfahren. Da hat man wirklich gemeint, man fährt hoch.
2: Wir haben Zombies geballert und am Anfang haben wir so einen, ich sag mal, Ego-Shooter irgendwie mit allen zusammengespielt. Auf verschiedenen Ebenen, was ganz cool war und auch irgendwie verrückt. Und es ist echt eine coole Erfahrung gewesen.
3: Ja, einmal die VR-Brille aufgesetzt, sieht das schon sehr real aus. Aber jetzt nicht so wie bei einem Videocall. Also man merkt schon, dass man in einem Videospiel ist. Aber überraschenderweise gewöhnt man sich echt schnell an die Brille und es ist wirklich witzig, wie sich das Gehirn eigentlich täuschen lässt. Wenn nämlich eine Box in der virtuellen Welt vor mir stand, habe ich auch versucht, in der echten Welt darüber zu steigen, einfach so aus Reflex, obwohl in der echten Welt einfach nichts außer einem leeren Raum um uns rum war. Und in einem Spiel ging es auch darum, Zombies abzuschießen. Das war am Anfang auch noch alles ganz entspannt, aber plötzlich sind die Zombies von den Dächern gesprungen und immer mehr geworden. Und als ich mich dann umgedreht habe, standen die teils direkt vor mir und da habe ich mich schon richtig, richtig doll erschreckt. Also es hat auf jeden Fall mega Spaß gemacht, aber wir waren danach auch echt alle gut durchgeschwitzt.
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0: Katy Perry bei Radio Gong, the one that got away. Kollegin von Katy Perry hat Geburtstag. Beyoncé hat heute ihren 45. Geburtstag und die kann, glaube ich, schon die Rente mit 45 machen. Beyoncé, so schätzt man, hat ein Vermögen mittlerweile von rund 1 Milliarde Dollar. Und ihr Mann, Jay-Z, wahrscheinlich auch nochmal. Also, die hat ausgesorgt. Weiß nicht, ob der Marc schon ausgesorgt hat. Er wird heute 25 nach Steinfeld. Marc Hofstötter, die besten Glückwünsche heute für deinen Tag, für dein Vierteljahrhundert. Ganz liebe Grüße schicken dir Mama Jasmin und deinen Papa und alle deine Freunde und Bekannten. Heute mal Lehrbücher beiseite legen und die Ferien mit deinem Bruder Nils in vollen Zügen genießen. Der grüßt dich auch ganz schön. Von uns gibt es den Geburtstagsgutschein des Tages für einen der DM-Märkte. Marc, dir heute einen schönen Geburtstag.
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0: Schönen guten Morgen. Hier ist der Heimvorteil um 7:30.
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2: Ich bin Christoph Schmidt. Guter Jahrgang, aber schwieriges Geschäft. Obwohl die Weinlese in Franken vielversprechend begonnen hat, stehen viele Winzer unter Druck. Der Absatz geht zurück, gleichzeitig steigen die Kosten. Bayerns Landwirtschaftsministerin Michaela Kaniber sieht Chancen in alkoholfreien Weinen und neuen Produkten. Zudem will der Freistaat die Betriebe künftig stärker unterstützen, unter anderem mit höheren Fördergeldern für Steillagen und Forschung an klimafesten Rebsorten. Die diesjährige Weinlese ist gestern Nachmittag offiziell in Iphofen eröffnet worden. Neue Zukunft für einen Autozulieferer in Bad Neustadt. Job steigt in die Produktion von Aufklärungsdrohnen ein. Noch in diesem Jahr sollen die ersten unbemannten Fluggeräte vom Band laufen. Sie liefern aus der Luft Bilder und Informationen für Militär, Polizei oder Hilfsorganisationen. Für das Unternehmen ist der Einstieg ein wichtiger Schritt, um rückläufige Aufträge aus der Autoindustrie abzufedern und Arbeitsplätze zu sichern. Auch Brose in Würzburg war diesen Schritt bereits gegangen und hatte mit der Produktion von Satelliten begonnen. Nachwuchsnobelpreis für zwei Forscher aus Würzburg. Der Europäische Forschungsrat fördert ihre Projekte mit jeweils 1,5 Millionen Euro. Ausgezeichnet wurden der Molekularbiologe Tom Benecke von der Uni Würzburg und der Mediziner Karl Petri vom Uniklinikum. Benecke erforscht tropische Parasiten, die schwere Krankheiten auslösen können. Petri arbeitet an neuen Ansätzen zur Krebsbekämpfung mit körpereigenen T-Zellen. Die Serie von Sabotageversuchen auf Umspannwerke geht weiter. Jetzt ist im nordrhein-westfälischen Dormagen an einer Verteilstelle ein verdächtiger Gegenstand gefunden worden. Laut Ermittlern könnte es sich um eine Abschussvorrichtung handeln. Ein Polizeisprecher sagte, es liege auch ein Bekennerschreiben vor. Bereits vor 2 Tagen war es in Bergheim westlich von Köln zu einer Attacke auf ein Umspannwerk gekommen.
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0: Ja, die Nacht war klar. Zwischenzeitlich sind ein paar Wolken aufgezogen, auch ein paar graue. Kai, kommen wir trocken über das Wochenende. Wann erwartest du den nächsten Regen?
3: Der nächste Regen kommt in der Form von einer Kaltfront mit Schauern und Gewittern über Nacht. Morgen Vormittag klingen die letzten Schauer ab und dann setzt sich wieder die Sonne durch. Auch heute ist es recht sonnig mit harmlosen Wolken bei bis zu 30 Grad und böigem Wind. Morgen sind es knapp 10 Grad weniger, auch mit böigem Wind. Der Sonntag wird wunderschön werden. So, ja, da merkt man schon, es geht in den Herbst. Der Morgen ist sehr frisch. Tagsüber sind es knapp 25 Grad. Letztmals große Wärme gibt es mit Sonnenschein und harmlosen Wolken am Montag. Und danach wird es ab Dienstag unbeständig und kühler. Da wird dann kaum noch mehr als so 21, 22 Grad als Wärme drin sein.
0: Also jetzt nochmal den Sommer genießen, der da kommt.
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0: Grazring-Hafinger, wie schaut's aus auf den Straßen? Du beobachtest für uns den Verkehr.
4: Guten Morgen auf die Straßen. Momentan habt ihr freie Fahrt, aber zu schnell fahren solltet ihr trotzdem nicht. Es wird nämlich geblitzt. Und zwar in Würzburg in der Rotkreuzstraße, in Giebelstadt auf Höhe der Tankstelle, in Ochsenfurt auf der Südtangente und zwischen Markt Steft und Kitzingen. Und ein kleiner Reminder nach Greusenheim. Die Kreisstraße zwischen Hettstadt und Greusenheim ist noch wegen Bauarbeiten gesperrt. Und seit letzter Woche ist auch der Durchfahrtsverkehr von Leinach kommend nicht mehr möglich. Hier werdet ihr umgeleitet. Eine gute Fahrt euch. Kommt gut an.
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0: Mit Frank Beil. Ich wünsche einen schönen Freitag.

0: Schönen guten Morgen. Wir haben Freitag. Endlich Freitag und wir schauen gespannt auf das, was am Wochenende so los ist. Am Wochenende in Berlin die Technik von morgen, die internationale Funkausstellung. Früher gab es ja mal die neuesten Fernseher und Waschmaschinen, die gibt es noch immer. Aber es geht jetzt auch viel um Smart Home Geräte, über KI, die uns das Leben zu Hause noch einfacher machen sollen. Wir sind gespannt, ob es bald den Staubsauger macht, der den Roboter gibt, der aufräumt zu Hause oder den Abwasch macht in der internationalen Funkausstellung. Wir werden euch darüber natürlich auf dem Laufenden halten. Mit Spannung schauen wir auch nach Sachsen-Anhalt an diesem Wochenende. Am Sonntag wählen knapp 1,8 Millionen Menschen einen neuen Landtag in Sachsen-Anhalt und die ganze Welt schaut hin. 500 internationale Reporter sind in Magdeburg mit dabei. Wenn Ulrich Siegmund, der Spitzenkandidat von der AfD, vielleicht die absolute Mehrheit bekommt. Er könnte zum ersten Mal nach dem Krieg ein rechtsextremer Ministerpräsident sein, der in einem deutschen Bundesland regiert. Womöglich als Chef einer Alleinregierung der AfD, die vom Verfassungsschutz als gesichert rechtsextrem eingestuft wird. Der Spiegel nennt ihn den gefährlichsten Mann Deutschlands, das charmante Gesicht der AfD. Auf TikTok folgen ihm Hunderttausende. Kathi hat den Spiegelbericht mal gelesen. Wer ist dieser Ulrich Siegmund?
1: Ein guter Bekannter aus der AfD sagt im Spiegel, Siegmund sei ein guter Verkäufer. Er kann dir zwar jedes Auto andrehen, aber er weiß nicht immer, wie es funktioniert. Wieder andere halten ihn für einen Opportunisten. Wenn er morgen die erste Strophe des Deutschlandlieds singen müsste, um Bundeskanzler zu werden, dann würde er es tun. Charmant und einnehmend sei er schon in der Schule gewesen, aber auch ein Blender. Jemand, der früh begriffen habe, wie wichtig Wirkung sei. Das Gefährliche an Siegmund laut dem Spiegel, er umgibt sich mit Männern, deren politische Biografie tief in die Neonazi-Szene reichen. Er ist der Verkäufer des Programms, geschrieben haben es weitgehend andere. Aber auch er denkt radikal, will zum Beispiel den staatlichen Kontrolldruck auf Menschen mit Migrationshintergrund massiv erhöhen.
0: Ulrich Siegmund könnte der erste AfD-Ministerpräsident in Sachsen-Anhalt werden. Und ja, was die AfD im Allgemeinen so stark macht, das kann man sich im Bericht von Paul Ronsheimer von der Bild-Zeitung anschauen. Er war eine Woche unterwegs in Sachsen-Anhalt, hat mit vielen Menschen gesprochen. Und ja, es ist der Frust über gebrochene Versprechen, über die wirtschaftliche Lage, die Migrationspolitik und auch die innere Sicherheit. Viele, die bei der letzten Wahl noch CDU oder SPD gewählt haben, hätten wohl das jetzt nicht mehr vor. Vielleicht muss ja auch doch mal die AfD eine Wahl gewinnen, um dann zu beweisen, zu zeigen, dass sie es besser kann oder vielleicht auch an der Problemlösung scheitert. Denn dagegen sein ist immer einfacher, als wirklich auch konstruktiv Dinge anzupacken. Wir sind gespannt, was das Wochenende bringt. Haltet euch natürlich auch darüber auf dem Laufenden hier beim Heimvorteil.

0: auf dass wir heute und am Wochenende die Zeit unseres Lebens haben. Wir machen euch startklar fürs Wochenende hier auf Radio Gong. Das Wochenende der Kirchweih. Ich glaube, im Landkreis Kitzingen sind es gleich 4 Kirchweihen. Auch in Sennfeld, in Gochsheim ist Kerm. Ansonsten in Würzburgen Kist, Weinfeste und sogar Weinwanderung. Das muss man auch mal gemacht haben. In Kastell oder Erlabrunn am Sonntag Weinwanderung. Der etwas andere Sonntagsspaziergang. In Erlabrunn sind das fast 7 Kilometer. In Heidingsfeld gibt es den ersten Federweiser am Wochenende bei der ersten Fuhre morgen um 10. Und für alle Liebhaber von Bier, auch die Hopfenernte beginnt. Und es gibt traditionell in Ochsenfurt bei der Kautzenbräu das Hopfen pflücken. Da kann wirklich jeder vorbeikommen und mitpflücken, Jakob Ritzel.
1: Ja, man kann sich bei uns als Einzelperson oder als Team anmelden und dann wird 5 bis 10 Minuten, je nach Hopfenmenge, um die Wette gezupft und der Gewinner kann sich natürlich über bierige Preise freuen.
0: Und aus den vielen helfenden Händen, so hofft man, wird aus den frischen Hopfen dann das Original Ochsenfurter Hopfenpilz gemacht und das gibt es vor Ort natürlich auch zum Probieren beim Kautzenfest jetzt am Wochenende in Ochsenfurt. Hört sich alles nach einem feuchtfröhlichen Wochenende an. Wir haben alle Tipps, auch vom großen Rave am Baggersee in Schweinfurt von den Beach Beats. Einfach mal durchklicken auf radiogong.com. Da gibt es alle Veranstaltungstipps, alle Tipps fürs Wochenende. Auf ein schönes Wochenende. Prost!

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1: Ich bin Moritz Einzel. Guten Morgen. Am Sonntag wird ja in Sachsen-Anhalt gewählt. AfD-Spitzenkandidat Siegmund hat jetzt nochmal unterstrichen, er will nur dann Ministerpräsident werden, wenn seine Partei die absolute Mehrheit holt. Im ZDF sagte Siegmund, die Menschen müssten wieder Vertrauen in die Politik fassen.
2: Und deswegen sage ich ganz klar, nach der Wahl muss das umgesetzt werden, was ich vorher angekündigt habe. Das kann ich mit aktuell keinem anderen. Das sind die Leute, die Deutschland aktuell dahin gebracht haben, wo es sich befindet. Wie soll ich mit solchen Leuten Deutschland oder Sachsen-Anhalt hier retten? Deswegen müssen wir es alleine machen und deswegen die absolute Mehrheit.
1: Laut Umfragen hat die AfD gute Chancen, in Sachsen-Anhalt mit mehr als 40% der Stimmen stärkste Kraft zu werden. Nach dem Fund eines verdächtigen Gegenstands an einem Umspannwerk in Dormagen geht die Polizei von Sabotage aus. Den Ermittlern liege ein Bekennerschreiben vor, in dem auch andere schon öffentlich bekannte Verdachtsfälle in Nordrhein-Westfalen und Brandenburg erwähnt seien, sagte ein Polizeisprecher. Mehr von Fiona Reinhardt.
3: Die Berliner Zeitung Taz berichtet, sie habe ein Bekennerschreiben zu dem Vorfall in Brandenburg erhalten. Hier war ja am Dienstagmorgen in der Nähe eines Kraftwerks auch ein selbstgebauter Flugkörper gefunden worden und einen ähnlichen Vorfall gab es auch noch in Bergheim bei Köln. Laut Poststempel kam das Bekennerschreiben aus NRW. Der Absender bezeichnet sich selbst als Einzeltäter und erklärt, er habe das getan, weil die Nutzung fossiler Brennstoffe unermessliches Leid verursache.
1: Nach langem Ringen hat man sich bei Volkswagen auf ein Sanierungspaket geeinigt. Der Aufsichtsrat hat dem Sparpaket des Vorstands zugestimmt. Unter anderem sollen weltweit weitere 50.000 Stellen wegfallen. Den VW-Werken in Emden, Zwickau, Hannover und Neckarsulm droht weiterhin die Schließung. Als letzte deutsche Tennisspielerin ist Eva Lys raus bei den US Open. Sie verlor in der zweiten Runde in zwei Sätzen gegen die Russin Mira Andreeva. Jan-Lennard Struff verlor in 5 Sätzen gegen den Argentinier Francisco Cerundolo.
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4: Erst Unfall, dann Fahrerflucht. Ein betrunkener Lkw-Fahrer hat bei Gemünden in der Nacht zum Donnerstag für einen Großeinsatz gesorgt. Der 60-Jährige kam mit seinem Sattelzug von der B26 ab und beschädigte dabei unter anderem Leitplanken und den Zaun einer Trinkwasseranlage. Anschließend fuhr er weiter. Die Polizei konnte ihn wenig später stoppen. Ein Alkoholtest ergab rund 2,3 Promille. Für etwa 1,5 Stunden ist in Teilen des Landkreis Würzburg gestern Nachmittag der Strom ausgefallen. Laut des Netzbetreibers Energie waren etwa 3.400 Haushalte betroffen, rund um Ochsenfurt. Der Grund: ein Baum war auf eine Stromleitung gefallen.
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5: So, es hat sich ein bisschen zugezogen draußen, aber es ist schon mild. Das soll ja heute der wärmste Tag der Woche werden. Aktuell schon fast 20 Grad. Kai, es war eine turbulente Woche. Wir hatten Wind, wir haben teilweise gefroren. Wie wird das Wochenende? So wie die Woche über?
6: Ja, ein bisschen. Und vor allen Dingen wird es das letzte Wochenende sein, das noch sommerliches Flair hat. Wir gehen in der nächsten Woche tief in den Herbst rein. Der heutige Tag wird sehr warm werden mit Sonnenschein und hohen Wolkenfeldern, außerdem windig. Wir haben kräftigen Westwind. Bis zum Abend setzt sich südlich des Mains vorübergehend strahlender Sonnenschein durch und die Höchstwerte erreichen 27 bis 30 Grad. Über Nacht überquert uns eine Schauer- und Gewitterfront mit einer Abkühlung. Morgen setzt sich wieder die Sonne durch und der Sonntag wird nach einer sehr frischen Nacht sehr sonnig werden bei knapp 25 Grad.
5: Dankeschön, Kai.
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5: Kadi an der Gong-Verkehrshotline. Sie beobachtet den Straßenverkehr für uns. Was gibt's Neues?
7: Vorsicht auf der A7 in Richtung Fulda. Zwischen Essenfeld und Gramschatzer Wald gab es einen Unfall mit mehreren Fahrzeugen. Die Einsatzkräfte sind zwar schon vor Ort, aber ihr braucht aktuell trotzdem noch etwas länger auf der Strecke. Und damit ihr nicht mit einem Blitzerfoto ins Wochenende starten müsst, Fuß vorm Gas. Und zwar in Würzburg in der Rotkreuzstraße, auf der B8 bei Biebelried in Richtung Kitzingen, in Ochsenfurt auf der Südtangente, in Giebelstadt an der Tankstelle und auch zwischen Markt Steft und Kitzingen auf Höhe Hohenfeld. Gute Fahrt euch!
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5: Mit Frank Beil. Ich wünsche einen schönen Freitag.

0: einzuwickeln. Ein Kunde hat bei der Stadt Würzburg angemahnt, dass sich an diese Vorschrift am Würzburger Markt keiner hält. Jetzt ist die Stadt gezwungen, diese 22 Jahre alte Vorschrift, die kaum einer kennt, zu kontrollieren. Das war ein großer Aufreger bei Social Media, 140 Kommentare, 100.000 Mal geklickt, aber es ist nicht die einzige Vorschrift, die vielleicht keiner kennt. Kathi hat mal geschaut, welche Vorschriften es denn noch gibt, die vielleicht nicht so bekannt sind.
1: Insgesamt etwa 6.500 Gesetze und Verordnungen sind aktuell in Kraft, wobei sich das ständig ändert, da immer wieder neue Gesetze dazukommen oder alte aufgehoben werden. Ein Klassiker ist die gesetzlich festgelegte Gurkenkrümmung. Per Gesetz wurde damals festgelegt, dass Gurken nur eine bestimmte Krümmung aufweisen dürfen, um zum Beispiel besser in Kisten zu passen. Das Gesetz wurde zwar außer Kraft gesetzt, viele Supermärkte nutzen das allerdings trotzdem noch als Norm. Weiter geht's mit der Pommesverordnung. Hierbei wird ein bestimmter Bräunungsgrad für Pommes in Imbissen und Restaurants vorgeschrieben. Grund dafür ist der Stoff Acrylamid, der beim Frittieren entsteht und im Verdacht steht, krebserregend zu sein. Und auch wir Deutschen lieben einfach unsere Regeln und Gesetze. So darf beispielsweise nicht im Gleichschritt auf einer Brücke marschiert oder Pilze bei Nacht gesammelt werden. Außerdem legt das Bundesemissionsschutzgesetz fest, dass motorbetriebene Geräte nicht an Sonntagen benutzt werden dürfen.
0: Ich hoffe mal, wir haben jetzt keine schlafenden Hunde geweckt, so wie bei der Hygienevorschrift, die jetzt nach 22 Jahren kontrolliert wird. 12% sagen allerdings, das ist schon richtig, dass Lebensmittel nicht in altes Zeitungspapier eingewickelt dürfen. 38% finden allerdings die Verordnung schwachsinnig und 49% sagen von euch, lasst doch den gesunden Menschenverstand entscheiden, wie er sein Obst und Gemüse einwickelt. Ich finde, der gesunde Menschenverstand, der sollte öfter entscheiden, dann bräuchten wir auch nicht so viele Regeln. Kann sich eh keiner merken. 6.500 EU-Gesetze und Regeln.

Ein Gong Singalong zum Ausklang dieser doch bewegenden Woche. Das Kopfschütteln der Woche, könnte man sagen, hat die Wiederentdeckung der EU-Hygienevorschrift ausgelöst. Diese Hygienevorschrift verbietet es Geschäften, Gemüse und Obst in Zeitungspapier einzuführen.

0: Big in Japan. Big beim Aufstehen mit Radio Gong. Und diese Band Alphaville, die hat für heute ihren Auftritt beim Glücksgefühle-Festival auf dem Hockenheimring abgesagt. Marian Gold, der Sänger, hat den Gig abgesagt, weil der Veranstalter ihn darauf hingewiesen hatte, beim Festival bitte keine politische Meinung zu äußern. Marian hat aber gesagt, wenn ich die Leute nicht vor der AfD warnen darf, dann habe ich keine Glücksgefühle und bin raus. Über welche Partys und Feste und man noch so alles spricht an diesem Wochenende, dazu jetzt mehr im Gong Talkabout.
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2: Großes Highlight dieses Wochenende, die erste Fuhre der Weinernte morgen ab 10 Uhr in Heidingsfeld auf dem Rathausplatz. Federweißer, Traubensaft und Zwiebelkuchen könnt ihr euch da gönnen. Wein gibt's aber auch bei uns im Landkreis Würzburg, zum Beispiel bei der Weinwanderung des TSV Erlabrunn. 6 Kilometer geht es da am Sonntag vorbei an Streuobstwiesen, dem Schwarzkiefernwald und den Weinbergen. Aber auch am Samstag auf dem Weinfest in Kist wird gefeiert, heute schon Afterwork-Party auf dem Dorfplatz. Wer mehr auf Bier steht, ihr seid in Ochsenfurt willkommen bei der Hopfenernte der Kautzenbräu, inklusive Hopfen-Zupf-Wettbewerb und 30 Liter Kautzenbräu für die Siegermannschaft. Programm gibt's ansonsten auch noch beim Giebelstädter Markttag mit Oldtimer-Treffen, Flohmarkt und einer Spielstraße, dann bei 140 Jahre Freiwillige Feuerwehr Sonderhofen und dem Sommerhäuser Dorffest. Mit ganz viel Hopfen in der Hand, Luis Majewski.
3: Bei uns im Landkreis Kitzingen wird geschöppelt, gewandert und gelacht. Denn der Volkacher Kabarettsommer auf dem Weinfestplatz geht in den Endspurt. Erwin Pelzig heute ist zwar schon ausverkauft, für Django Asyl und Caveman gibt's aber noch Tickets. Die sportlichen Schoppenfreunde werden sich den 5 Kilometer langen Weinwandertag in Kastell am Sonntag gönnen. Wer es etwas entspannter haben will, der kann auch am Samstag und Sonntag 25 Genussstationen und offene Winzerhöfe in Sommerach erkunden und am Samstagabend mit DJ Beats tanzen. Und Herbst ist Kirchweihzeit. In Gerlachshausen, Hohenfeld, Mainstockheim und Rödelsee feiern gleich 4 Orte ihre Kerm. Aus dem Kreis Kitzingen, Katrin.
4: Bei uns im Landkreis Main-Spessart verwandelt sich ein 500-Seelendorf dieses Wochenende in ein richtiges Festivalgelände. Das Rock the Höll Festival findet heute und morgen auf dem Bolzplatz in Billingshausen statt. Die Musik ist eine Mischung aus Rock, Punk und elektronischen Sounds. Die Atmosphäre ist persönlich und familiär und mit den Künstlern könnt ihr nach dem Auftritt sogar quatschen. Live-Musik gibt's am Samstagabend aber auch in idyllischem Ambiente und zwar beim Badesee in Arnstein. Mit dem Duo Melli und Clyde, egal ob 80er, 90er, 2000er, die aktuellen Charts und sogar Schlager, die beiden haben alles auf Lager. Und für alle Vintage-Fans, am Sonntag könnt ihr sowohl in Lohr als auch in Himmelstadt über den Flohmarkt schlendern. Aus dem Landkreis Main-Spessart, Felicia Stichter.
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0: 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Es ist 8:30.
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2: Ich bin Christoph Schmidt. Die Sommerferien gehen in die letzte Runde und das könnte auf den Autobahnen spürbar werden. Der ADAC rechnet ab heute mit deutlich mehr Verkehr auf den Straßen. Besonders auf der A3 und der A7 in Unterfranken müssen Autofahrer mit Staus rechnen. Ab dem Nachmittag sowie am Samstagvormittag dürfte es voll werden. Dann treffen Rückreisende und Last-Minute-Urlauber aufeinander. Freunde, Mitschüler und Lehrkräfte wollen heute in Karlstadt gegen die Abschiebung einer Schülerin protestieren. Die Jugendliche besucht aktuell die Mittelschule in Gemünden und steht kurz vor ihrem Schulabschluss. Nach Angaben der Unterstützer wurde ihr Vater bereits in eine Abschiebeeinrichtung gebracht. Das drohe der gesamten Familie. Mit einer Kundgebung auf dem Marktplatz wollen die Unterstützer auf den Fall aufmerksam machen. Am Karlstädter Marktplatz ist auch das Landratsamt mit der zuständigen Ausländerbehörde. Während der Fahrt und bei über 200 Stundenkilometer hat sich am Dienstagabend die Zugtür eines ICE bei Wiesenfeld geöffnet. Die Polizei sucht weiter nach dem Verursacher. Im Fokus stehen die Passagiere im hinteren Zugteil.
3: Dort saßen rund 120 Menschen. Nur sie kommen laut Polizei als Zeugen oder mögliche Verursacher in Frage, weil die beiden Zugteile nicht miteinander verbunden waren. Ihre Personalien wurden noch in der Nacht aufgenommen. Inzwischen kann ein technischer Defekt ausgeschlossen werden. Stattdessen wurde die Notentriegelung beschädigt. Ob absichtlich oder versehentlich, ist noch unklar. Die Tür hatte sich am Dienstagabend während der Fahrt des ICE von München nach Dortmund geöffnet. Leon Wagner, Nachrichtenredaktion.
2: Am Sonntag wird in Sachsen-Anhalt gewählt. AfD-Spitzenkandidat Siegmund hat noch einmal unterstrichen, er will nur dann Ministerpräsident werden, wenn seine Partei die absolute Mehrheit holt. Laut Umfragen hat die AfD gute Chancen, in Sachsen-Anhalt mit mehr als 40% der Stimmen stärkste Kraft zu werden.
4: Wir halten euch darüber auf dem Laufenden hier beim Heimvorteil.
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4: Ja, macht nicht so richtig Woche in Laune. Viele Wolken sind aufgezogen heute Morgen. Warm ist es schon bei fast 20 Grad. Ich frage mal nach bei unserem Wetterexperten Kai Zorn. Welche werden jetzt die schönsten, die sonnigsten, die wärmsten Tage des Wochenendes?
5: Definitiv der Sonntag. Auch der morgige Samstag wird gar nicht mal so schlecht werden. Da gibt es 10 Stunden am Sonntag, 12 Stunden Sonnenschein. Morgen sind es um die 23, am Sonntag knapp 25 Grad. Heute wird es noch wärmer werden mit 27 bis 30 Grad, viel Wind und Sonnenschein mit hohen Wolkenfeldern. In der Nacht ziehen dann Schauer und Gewitter durch, die morgen Vormittag abklingen und dann gibt es eben das schöne sonnige Wochenende.
4: Dankeschön, Kai.
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4: Katrin Hafinger beobachtet für uns den Verkehr. Was gibt's Neues?
6: Auf der A7 zwischen Essenfeld und Gramschatzer Wald geht es aufgrund eines Unfalls aktuell noch stockend voran. Und Vorsicht auf der A3 zwischen dem Autobahnkreuz Biebelried und dem Rasthof Heid. Hier steht ein brennender LKW auf dem Standstreifen. Wir haben auch ein paar Blitzer für euch. Und zwar in Würzburg auf der Versbacher Straße und in der Rotkreuzstraße. Auf der B8 bei Biebelried in Richtung Kitzingen. In Ochsenfurt auf der Südtangente und in Essenfeld auf der Wilhelm-Högner Straße. Wenn ihr sonst etwas gesehen habt, dann meldet euch gerne bei uns, entweder über WhatsApp oder bei uns im Studio unter der 0800 30 80 900. Gute Fahrt euch und ein schönes Wochenende.
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4: Mit Frank Beil. Ich wünsche einen schönen Freitag.

0: Ein Gong, Sing-Along. In diesem Monat noch die 10 Konzerte der Backstreet Boys in Düsseldorf. Alle ausverkauft. Müssen wir auch mal nach Würzburg oder Schweinfurt holen. In Schweinfurt waren sie mal, im Sackstadion. War ein geiles Konzert damals, 90er. Lang, lang ist her. So Leute, wir stehen vor dem Wochenende. Wir machen euch startklar für dieses Wochenende. Es wird ein buntes Wochenende, wo die queere Community feiert beim Christopher Street Day in Schweinfurt morgen. Ein buntes Fest gegen Diskriminierung und Ausgrenzung von unter anderem Homosexuellen. Auch um zu zeigen, dass queere Menschen mittlerweile ein selbstverständlicher und fester Teil der Gesellschaft sind. Kollege Leon hat dazu mal geschaut, wie viel gleichgeschlechtliche Ehen gab es zum Beispiel im letzten Jahr bei uns. Was schätzt ihr?
1: 723 Paare haben im vergangenen Jahr in Würzburg geheiratet. 24 davon waren gleichgeschlechtlich. Der CSD in Würzburg wurde zuletzt Ende Juni gefeiert, inzwischen schon zum 8. Mal. Beim Demozug waren mehr als 1500 Menschen dabei. In Schweinfurt findet der CSD am Wochenende erst zum 2. Mal statt. Beim 1. Mal im vergangenen Jahr waren rund 1000 Menschen dabei, etwa 800 davon beim Demozug. Ja, und queres Das Leben ist dabei längst auch mit bekannten Namen aus der Region verbunden, beispielsweise mit Sängerin Steffi List und den Reality-TV-Stars Hubert Feller und Matthias Mangiapane.
0: Auf ein buntes Christopher Street-Wochenende in Schweinfurt morgen. Auch so ein kleiner Christopher Street Day am 8. August. 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

0: We love you. Hier ist euer Heimvorteil. Einen schönen Freitagmorgen. Das war schon fast wieder vom Aufstehen, bevor hier Chiara weitermacht und euch fit fürs Wochenende macht mit den besten Veranstaltungstipps und Weekend-Tipps fürs Wochenende. Möchte ich euch noch eine Dame vorstellen, die heute Morgen hier bei uns in der Sendung die ganze Zeit dabei war. Es ist die liebe Alex. Du darfst jetzt Hallo sagen.
1: Hallo, guten Morgen.
0: Alex war noch nie im Radio und sie hat sich, und das finde ich interessant, für dieses Jahr etwas vorgenommen. Und zwar, das Jahr steht bei ihr unter dem Motto First Moments. Sie will erste Male erleben, unter anderem auch mal in einem Radiostudio sitzen, gucken, was hier passiert. Alex, bevor wir darüber sprechen, wie du den Tag heute Morgen hier bei uns erlebt hast, welche First Moments, welche ersten Male hattest du denn in diesem Jahr schon alles?
1: Oh, da muss ich mal überlegen. Also ich habe das erste Mal Golf gespielt. Ich habe eine Haarverlängerung machen lassen. was habe ich denn noch alles gemacht? Ah ja, ich war bei einer Goldschmiedin, habe ich diese Kette geschmiedet. Du siehst sie jetzt.
0: Okay,
1: und wow. Es kommen noch viele andere Sachen dazu. Bald gehe ich zu CrossFit und ja, mal schauen, was es noch so bringt.
0: Also war das so ein Neujahrsvorsatz, wo du sagst, okay, einfach mal raus aus der Comfortzone. Ich möchte einfach mal Dinge tun, die ich noch nie gemacht habe, die ich mich vielleicht auch nie getraut habe.
1: Ja, schon, auf jeden Fall. Ich mache jetzt keine Dinge, vor denen ich Angst habe oder so. Ich mache jetzt kein Bungee-Jumping oder so, aber ja. Genau.
0: Aber du möchtest die Magie des ersten Mals zurückholen, etwas das allererste Mal tun. Jetzt ganz kurz, wir haben nicht mehr so viel Zeit, hast ja mitbekommen, beim Radio muss immer alles ganz, ganz schnell gehen. Aber was war denn so der Reiz des Radios, das erste Mal im Radio, vor dem Mikrofon, hinter der Kulisse?
1: Ich mag Medien insgesamt, ich mag es beim Fernsehen und ich wollte mal wissen, wie läuft es bei euch ab? Und ich hätte nie gedacht, dass es so groß ist, dass ihr so viel vorbereitet, dass ihr so viel nachdenkt. Und ja, das wollte ich mal sehen, wie es bei euch abläuft.
0: Und jetzt sag noch schnell, dass der Frank jeden Morgen um 3 Uhr schon aufsteht und das Ganze hier vorbereitet und dass hier eine Chiara sitzt, eine Kadi da draußen, der Schmitti, der Alex.
1: Ihr seid toll und Frank, du siehst wirklich gut aus, für das, dass du frei aufstehst.
0: Nein, das war jetzt nicht abgesprochen, das sollte auch nicht... Wir werden davon auch was zu lesen, zu sehen bekommen. Aus dem, was du noch hier vorbereitet hast. Auf jeden Fall ein guter Vorsatz, vielleicht auch fürs Wochenende. First Moments, einfach mal was machen, was man noch nie gemacht hat. Erste Male. Wir feiern die ersten Male zusammen mit Alex. Danke, dass du da
1: Danke
0: warst.
1: Danke dir.
0: Und euch ein schönes Wochenende.

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1: Ich bin Moritz Einzel. Guten Morgen. Nächster Fall von möglicher Sabotage an einem Umspannwerk, diesmal in Dormagen. Dort haben Ermittler einen verdächtigen Gegenstand gefunden. Es könnte sich um eine Abschussvorrichtung handeln. Laut Polizei liegt auch ein Bekennerschreiben vor. Daraufhin werde ein weiteres Umspannwerk in Weißweiler bei Aachen geprüft. Vorfälle gab es zuletzt auch bereits an einem Umspannwerk in Bergheim, westlich von Köln, und in Brandenburg. Mit Spannung wird die Landtagswahl am Sonntag in Sachsen-Anhalt erwartet. Im Vorfeld hat der Spitzenkandidat der AfD, Siegmund, nochmal deutlich gemacht, er will nur mit absoluter Mehrheit regieren. Siegmund im ZDF.
2: Wenn es jemanden gibt in diesem Land, der die Grundprobleme mit anpacken möchte, die unser Land gerade dahin gebracht haben, wo es ist, Migration, verrückte Energiepolitik, der ganze Genderquatsch etc., dann mache ich das sehr gerne. Aber gibt es diesen Partner? Gibt es nicht in diesem Land. Okay. Es gibt nur die Alternative für Deutschland und alle anderen zusammen gegen Deutschland. Diese zwei Parteien gibt es in diesem Land.
1: Laut Umfragen hat die AfD gute Chancen, in Sachsen-Anhalt mit mehr als 40% der Stimmen stärkste Kraft zu werden. 9 Tage nach der verheerenden Sturzflut im Himalaya sind 2 Menschen lebend gefunden worden. Rettungskräfte bargen 2 Arbeiter aus einem Tunnel eines Wasserkraftwerks. Die Zahl der Todesopfer infolge der Katastrophe in Nepal und Tibet ist auf mehr als 1.300 gestiegen. Tausende Menschen werden noch vermisst. Der nächste 5-Satz-Krimi für Alexander Zverev bei den US Open. Deutschlands bester Tennisspieler hat in der 2. Runde gut 4,5 Stunden gebraucht, um gegen den Franzosen Quentin Alice das Weiterkommen klarzumachen. In Runde 3 trifft Zverev auf den Chilenen Alejandro Tabilo.
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3: Für Albstadt und Schweinfurt stehen am Wochenende wichtige Spiele in der Regionalliga Bayern an. Der TSV Albstadt empfängt heute Abend Schlusslicht Ansbach. Die Grabfelder warten seit 4 Ligaspielen auf einen Sieg und wollen ihren Negativlauf beenden. Besser läuft es beim 1. FC Schweinfurt 05. Die Schnüdel sind nach 3 Siegen in Folge auf Platz 6 geklettert und treten morgen Mittag bei den Amateuren des Club an. Die Würzburger Kickers haben in der 3. Liga noch Verschnaufpause bis Sonntag. Am Dienstag hatten sie ja im Toto-Pokal ihr Achtelfinalspiel in Neudrossenfeld gewonnen. Mit diesem Selbstvertrauen wollen sie auch am Sonntag zu Hause gegen die Amateure von Bundesligist VfB Stuttgart auf den Platz gehen. Die Kickers hatten am letzten Wochenende ihre erste Niederlage in Liga 3 hinnehmen müssen. Spielbeginn am Sonntag ist um 13.30 Uhr.
4: Danke Christoph Schmidt für die News um kurz nach 9. Die findet ihr wie immer auch nochmal zum Nachlesen auf radiogong.com oder für unterwegs in der Gong-App.
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4: Und da kommt pünktlich zum Wochenende der Sommer zurück. Bis zu 30 Grad werden es heute und es mit ganz, ganz viel Sonnenschein und nur so ein paar Wolken.
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4: Und hallo an alle Autofahrer. Auf den Straßen ist einiges los. Zum einen heißt es Vorsicht auf der A3 Würzburg Richtung Nürnberg zwischen dem Kreuz Biebelried und Kitzingen. Da ist ein brennender PKW und ein Feuerwehreinsatz. Der Verkehr wird auf dem linken Fahrstreifen an der Unfallstelle vorbeigeführt. Gleiches gilt auch auf der A7 Würzburg Richtung Fulda zwischen Estenfeld und dem Gramschatzer Wald. Da gab es eben einen Unfall sogar mit mehreren Fahrzeugen und der Verkehr wird da auch umgeleitet. Ansonsten wird auch geblitzt. Zum einen in Schweinfurt in der Franz-Schubert-Straße. Da steht ja der Blitzanhänger, der jetzt umgezogen ist, und auch in Estenfeld in der Wilhelm-Högner-Straße bergauf. Gute Fahrt euch!
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4: Und ich wünsche euch einen wunderschönen Start in diesen Freitag. Geblitzt. Zum einen in Schweinfurt in der Franz-Schubert-Straße, da steht ja der Blitzanhänger, der jetzt umgezogen ist, und auch in Estenfeld in der Wilhelm-Högner-Straße bergauf. Gute Fahrt euch!
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4: Und ich wünsche euch einen

0: Das sind die Beats zum Auftakt in den Freitagvormittag hier beim Heimvorteil. Ja Leute, der Countdown läuft, bald haben wir es geschafft, bald ist Wochenende. Und pünktlich dazu kommt nicht nur der Sommer zurück in die Region, heute mit bis zu 30 Grad. Nö, auch der Veranstaltungskalender zeigt sich in Bestform.
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0: Zum Wochenendauftakt könnt ihr heute für euch zum Anstoßen in die Weinberge gehen. Die Jungs von Vamos veranstalten bei The Winery heute nämlich das nächste Sundowner-Event mit Housebeats und kühlen Drinks direkt in den Weinbergen. Anstoßen könnt ihr heute aber auch natürlich wieder auf der Weinparade auf dem unteren Markt. Oder ihr gönnt euch bei den sommerlichen Temperaturen heute noch mal ein bisschen Abkühlung. Entweder auf einen der Wasserspielplätze in der Region, darunter beispielsweise der Schneckenspielplatz am Hubland. Oder ihr nutzt nochmal die Chance, ins Freibad zu gehen. Kleiner Reminder, in Volkach habt ihr heute die letzte Chance. Ansonsten fahren aber auch die Landkreise voll auf, um das Wochenende einzuleiten. In Hohenfeld trifft man sich beispielsweise auf der Kirchweih am Sportheim. Gleiches gilt aber auch für mein Stockheim. Hier wartet außerdem ein ganzer Vergnügungspark und ein Beatabend auf euch. Und in Kist, da trifft man sich auf der Afterwork-Party mit Cocktails, Bier und Wein direkt auf dem Dorfplatz.
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1: Ich bin Christoph Schmidt. Seit gestern Nachmittag läuft die Weinlese 2026 in Franken auch offiziell. In Iphofen haben Alois Rainer und Michaela Kaniber, die Landwirtschaftsminister von Bund und Land, die ersten Trauben von den Reben gezwickt. Bei aller Freude über einen vielversprechenden Jahrgang mit guter Qualität bleiben bei den Winzern dennoch etliche Sorgenfalten. Seit Jahren sinkt der Weinkonsum, die Kosten dagegen steigen. Auch auf den Klimawandel müssen sich die Winzer einstellen. Der Freistaat will mit neuen Fördergeldern unter die Arme greifen, etwa für die besonders kostenintensiven Steillagen. Der Hitzesommer hat die Rettungskräfte vor neue Herausforderungen gestellt. Als die Temperaturen in der letzten Juniwoche zwischen 35 und 40 Grad lagen, mussten in Mainfranken pro Tag bis zu 300 Notfälle abgearbeitet werden. Nicht nur die reine Zahl an Einsätzen ist für den Rettungsdienst belastend, auch die Retter selbst leiden unter der Hitze. Deswegen wurde in diesem Jahr erstmals ein neues Hitzekonzept getestet. So kommen bei extremer Hitze bis zu 10 zusätzliche Rettungsfahrzeuge zum Einsatz, um für Entlastung zu sorgen. Großer Feuerwehreinsatz gestern Mittag im Landkreis Main-Spessart. Auf einem Solarfeld im Haslocher Gemeindeteil Hasselberg ist ein Trafohäuschen in Brand geraten. Schon beim Eintreffen der Einsatzkräfte war eine weithin sichtbare Rauchwolke zu sehen. Zeitgleich fiel in Hasloch und Hasselberg der Strom aus. Rund 50 Feuerwehrleute waren im Einsatz. Zur Brandursache ist bisher noch nichts bekannt. Nächster Fall von möglicher Sabotage an einem Umspannwerk, diesmal in Dormagen. Dort haben Ermittler einen verdächtigen Gegenstand gefunden. Es könnte sich um eine Abschussvorrichtung handeln. Laut Polizei liegt auch ein Bekennerschreiben vor. Daraufhin werde ein weiteres Umspannwerk in Weißweiler bei Aachen geprüft.
2: Danke, Christoph Schmidt. Für das News-Update kurz nach 9:30 findet ihr alles aber auch nochmal zum Nachlesen auf radiogong.com oder für unterwegs in der Gong-App.
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2: Ja, aktuell schon knapp 22 Grad hier in der City und später wird es dann richtig sommerlich mit bis zu 30 Grad. Das Ganze mit viel Sonne und ein paar Wolken am Himmel.
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2: Und hallo an alle Autofahrer. Für euch heißt es nach wie vor Vorsicht bzw. Fuß vom Gas auf der A7 Würzburg Richtung Wulda. Zwischen Estenfeld und dem Gramschatzer Wald gab es einen Unfall mit mehreren Fahrzeugen und der Verkehr wird da gerade auf dem Standstreifen umgeleitet. Und auch Vorsicht heißt es auf der A3 Würzburg Richtung Nürnberg zwischen dem Autobahnkreuz Biebelried und dem Rasthof Heid. Da steht ein brennender LKW. Da also am besten auch Fuß vom Gas. Solltet ihr sowieso tun, denn es wird ja auch noch geblitzt in der Region. Zum einen in Schweinfurt in der Franz-Schubert-Straße, da steht jetzt der neue Blitzanhänger, und in Estenfeld in der Wilhelm-Hübner-Straße bergauf.
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2: Guten Morgen.

0: und Callum Scott begleiten uns in den Freitagvormittag hier beim Heimvorteil. Und da schauen wir auf eine richtig fordernde Woche für alle bei der Feuerwehr zurück. Zum einen ist ja diese Woche ein ICE bei Wiesenfeld havariert. Bei Tempo 200 ging einfach die Tür auf und danach musste man auch stundenlang nach Personen gesucht werden, die vielleicht bei der Fahrt aus dem Zug gefallen sind. Und dann gab es ja auch noch den Großbrand auf dem Solardach der Trampolinhalle in Rottenbauer, der erst nach 7 Stunden gelöscht war. Ja, jetzt am Wochenende gibt's auch schon das nächste Blaulicht-Großaufgebot in der Region. Zum Glück aber mit Ansage, denn diesmal ist es auch eine Übung. Leon.
1: Im Autobahntunnel Schwarzer Berg bei Eltmann wird am Samstagabend der Ernstfall geprobt. Feuerwehr, Rettungsdienst und weitere Einsatzkräfte üben dann ab 18.15 Uhr einen schweren Auffahrunfall im Tunnel. Das Szenario könnt ihr euch so vorstellen. Ein Bus, ein Lastwagen und mehrere Autos krachen in ein Stauende. Mehrere Menschen sind dabei eingeklemmt und verletzt. Das ist aber nicht mal die einzige Übung an dem Abend. Es wird auch ein sogenannter Massenanfall von Verletzten geübt. Dafür wird auch die Einsatzleitung dann am Tunnel aufgebaut. Und für euch Verkehrsteilnehmer gibt's auch was zu beachten, denn von 18.15 Uhr bis 22 Uhr, so lang dauert die Übung, ist der Tunnel Schwarzer Berg komplett gesperrt. Ja, und ansonsten habt ihr ja auch außerhalb der Übung im Moment noch Einschränkungen dort. Im Tunnel laufen nämlich ohnehin schon Wartungsarbeiten seit Ende August. Das heißt, ihr könnt also aktuell immer noch nur einspurig durch eine Röhre in beide Richtungen fahren. Am 18. September ist dann aber auch voraussichtlich alles wieder frei.
0: Und damit seid ihr jetzt offiziell gewarnt. Zum Glück ist es diesmal aber, wie gesagt, nur eine Übung. Die Großübung am Schwarzen Berg am Wochenende. Können wir nur hoffen, dass solch eine Übung nie Realität wird.

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1: Ich bin Moritz Einzel. Es ist ein Lichtblick, mehr als eine Woche nach der katastrophalen Sturzflut im Himalaya. Retter haben zwei Arbeiter lebend aus einem Tunnel eines Wasserkraftwerks geborgen. Beide Männer seien stabil, hieß es. Sie wurden ins Krankenhaus nach Kathmandu geflogen. Infolge der Sturzflut kamen in Nepal und Tibet mehr als 1300 Menschen ums Leben. Tausende werden noch vermisst. Die Serie von Sabotagefällen an Umspannwerken geht weiter. Auch an einem Stromverteiler in Dormagen ist jetzt ein verdächtiger Gegenstand gefunden worden. Es könnte sich laut Ermittlern um eine Abschussvorrichtung handeln. In einem Bekennerschreiben werden auch weitere bereits bekannte Vorfälle an Umspannwerken in Nordrhein-Westfalen und auch in Brandenburg erwähnt. Auch an einem Umspannwerk im Landkreis Oldenburg in Niedersachsen läuft seit der Nacht ein Polizeieinsatz. Kurz vor der Landtagswahl in Sachsen-Anhalt ist unklar, wie hinterher eine tragfähige Regierungsmehrheit aussehen könnte. Ministerpräsident Schulze von der CDU könnte auf die Stimmen der Linkspartei angewiesen sein, um wiedergewählt zu werden. Im ZDF-Morgenmagazin hat es Schulze aber vermieden, das offen anzustreben.
2: Fakt ist aber eins, das habe ich auch gesagt, es gibt auch bei uns Beschlüsse in dieser Partei, an die halte ich mich auch. Es gibt keine Koalition mit links, es gibt keine Koalition mit der AfD. Ich möchte idealerweise das Land aus der Mitte herausführen. Ich kenne aber auch die Umfragewerte und deswegen lassen Sie uns doch bitte das Wahlergebnis abwarten. Die Menschen, die hier sind, werden am Sonntag wählen.
1: In den Umfragen liegt die AfD in Sachsen-Anhalt klar vorne und kämpft um eine absolute Mehrheit. Tennisprofi Alexander Zverev hat bei den US Open die dritte Runde erreicht. Aber das Zweitrundenmatch gegen Quentin Alice aus Frankreich, das war ein ganz hartes Stück Arbeit. Wie schon in Runde 1 brauchte Zverev 5 Sätze fürs Weiterkommen. Also Titelform ist das noch nicht beim 29-Jährigen. Zverevs nächster Gegner ist der Chilene Alejandro Tabilo.
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3: Volle Autobahnen zum Ferienendspurt. Laut ADAC nimmt der Reiseverkehr ab heute Nachmittag wieder deutlich zu. Vor allem die A3 und die A7 in der Region können zum Nadelöhr werden. Viele Urlauber treten jetzt die Heimreise an. Gleichzeitig starten andere noch zu Last-Minute-Trips an die Küste oder in die Berge. Besonders staugefährdet sind heute Nachmittag und morgen Vormittag. Bunte Fahnen, Musik und eine Demo durch die Innenstadt. In Schweinfurt wird morgen der zweite Christopher Street Day gefeiert. Los geht's ab 15 Uhr mit einem Demozug durch die Innenstadt. Anschließend folgt ein Bühnenprogramm. Den Abschluss bildet eine Veranstaltung im Stadtbahnhof. Das Motto lautet diesmal: Dunkle Zeiten brauchen leuchtende Farben. Nach rund 1000 Teilnehmenden bei der Premiere im vergangenen Jahr rechnen die Veranstalter diesmal mit etwa 350 Besuchern.
4: Danke Christoph Schmidt für die News um kurz nach 10. Die findet ihr wie immer auch nochmal zum Nachlesen auf radiogong.com oder für unterwegs in der Gong-App.
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4: Ja, die Sonne scheint, also perfekter Start ins Wochenende. Aktuell haben wir schon 22 Grad. Später werden es sogar bis zu 30 Grad. Also der Sommer kommt jetzt am Wochenende nochmal zurück. Und das geht auch das ganze Wochenende so weiter.
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4: Und hallo an alle Autofahrer. Für euch heißt aktuell Vorsicht auf der A3 Würzburg Richtung Nürnberg. Zwischen dem Autobahnkreuz Biebelried und dem Rasthof Haid brennt ein LKW. Da also am besten Fuß vom Gas. Ansonsten solltet ihr auch nicht zu schnell fahren, denn es wird geblitzt. Und zwar in Schweinfurt in der Franz-Schubert-Straße. Da steht aktuell der Blitzanhänger. In Estenfeld stehen sie in der Wilhelm-Högner-Straße bergauf. Und in Würzburg auch nochmal in der Versbacher Straße stadteinwärts. Gute Fahrt euch.
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4: Und ich wünsche euch einen grandiosen Start in diesen Freitagvormittag.

0: Mit Ray Gabi geht's rein ins vorletzte Ferienwochenende hier beim Heimvorteil. Und es ist ja gleichzeitig auch das letzte Freibadwochenende. Zumindest in Volkach, da ist heute nämlich schon tatsächlich der letzte geöffnete Tag der Freibadsaison in diesem Jahr. Aber keine Sorge, die restlichen Freibäder, die warten noch bis zum Ende der Sommerferien. Gott sei Dank gibt's ja aber auch abseits vom Planschbecken einiges zu erleben an diesem Wochenende, Alex.
1: Ja, in Würzburg geht zum Beispiel am Sonntag zurück ins Mittelalter mit dem Museumsfest auf der Festung Marienberg. Da gibt's neben Kunsthandwerksständen viele Dinge zum Ausprobieren. Von Seil drin bis, Achtung, Katapult basteln. Oder mit der Armbrust spielerisch eine Burg erobern oder sich beim Kinderschminken in Prinzessin, Drache oder Ritter verwandeln. Auch historisches Fechten ist zu erleben. Sonntag 10 Uhr beim Museumsfest geht's da los. Action auch in Karlstadt, da gibt's morgen ab 10 Uhr einen Überschlagsimulator, eine Rauschbrille, die Fahrten mit zu viel Alkohol im Blut simuliert, aber auch ein Bobbycar-Parcours im Rahmen des Verkehrssicherheitstags des Autoclub Europa. Ähnlich spannend auch die Nacht der Feuerwehr in Unterdürbach mit Feuerwehrvorführungen und Kinderprogramm, Oldtimer-Treffen und Flohmarkt beim Markttakt in Giebelstadt am Wochenende. Und in Schweinfurt geht die erste Freizeithalle, in der man in der Gruppe mit VR-Brille in virtuelle Welten abtauchen kann, an den Start. Another World in Schweinfurt.
0: Ja, alle Tipps fürs Wochenende, darunter auch alle Kirchwein-, Wein- und Bierfeste und auch alles zum CSD in Schweinfurt, findet ihr wie gewohnt nochmal zum Nachlesen auf unserer Website radiogong.de.

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1: Ich bin Christoph Schmidt. 1,5 Millionen Euro für die Forschung und das gleich doppelt. Zwei Wissenschaftler aus Würzburg erhalten den renommierten ERC Starting Grant des Europäischen Forschungsrates. Der Preis gilt als eine der wichtigsten Nachwuchsauszeichnungen in Europa. Ausgezeichnet wurden Molekularbiologe Tom Benecke und Mediziner Karl Petri. Sie forschen an neuen Therapien gegen Krebs und gegen schwere Infektionskrankheiten. Es ist ein Lichtblick mehr als eine Woche nach der katastrophalen Sturzflut im Himalaya. Retter haben zwei Arbeiter lebend aus einem Tunnel eines Wasserkraftwerks geborgen. Beide Männer seien stabil, hieß es. Sie wurden in ein Krankenhaus geflogen. Infolge der Sturzflut kamen in Nepal und Tibet mehr als 1300 Menschen ums Leben. Tausende werden nach wie vor vermisst.
2: Danke, Christoph Schmidt. Und damit werfen wir einen Blick aufs Wetter, wo es heute wieder richtig sommerlich wird, bei bis zu 30 Grad und viel, viel Sonnenschein. Und auch auf die Straßen schauen wir mal ganz kurz. Und da haben wir ein paar Blitzer in der Region. Zum einen in Estenfeld in der Wilhelm-Högner-Straße bergauf. Und wir haben auch ein paar Blitzanhänger. Zum einen ist der in Schweinfurt, der jetzt in die Franz-Schubert-Straße gezogen. Und zwischen Markt Steft und Kitzingen steht der Höhe Hohenfeld. Gute Fahrt euch!
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2: Hallöchen!

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0: ein Lied von Mark Forster an diesem Freitag hier beim Heimvorteil. Und da wollen wir auch so kurz vor dem vorletzten Ferienwochenende noch jeden Ferientag für euch zum Erlebnis machen. Für alle, die also nicht in den Urlaub gefahren sind, ab morgen könnt ihr euch, wenn euch die Realität so nicht gefällt, einfach eine neue aussuchen. Und zwar bei Another World in Schweinfurt. Die erste Halle hier in der Region für gemeinsames Virtual Reality Zocken. Geht ganz einfach, Virtual Brille einfach aufsetzen und schon findet ihr euch in einem Computerspiel wieder und könnt euch in diesem virtuellen Raum auch bewegen.
1: Ich bin echt begeistert, wie realistisch das ist, vor allem das Aufzugfahren. Da hat man wirklich gemeint, man fährt hoch.
2: Wir haben Zombies geballert und am Anfang haben wir so einen, ich sag mal, Ego-Shooter irgendwie mit allen zusammengespielt, auf verschiedenen Ebenen, was ganz cool war und auch irgendwie verrückt, und es ist echt eine coole Erfahrung gewesen.
0: Ja, wir durften es am Montag schon vorab testen und in die virtuelle Welt eintauchen.
3: Ja, einmal die VR-Brille aufgesetzt, sieht das schon sehr real aus, aber jetzt nicht so wie bei einem Videocall. Also man merkt schon, dass man in einem Videospiel ist. Aber überraschenderweise gewöhnt man sich echt schnell an die Brille und es ist wirklich witzig, wie sich das Gehirn eigentlich täuschen lässt. Wenn nämlich eine Box in der virtuellen Welt vor mir stand, habe ich auch versucht, in der echten Welt darüber zu steigen, einfach so aus Reflex, obwohl in der echten Welt einfach nichts außer einem leeren Raum um uns rum war. Und in einem Spiel ging es auch darum, Zombies abzuschießen. Das war am Anfang auch noch alles ganz entspannt, aber plötzlich sind die Zombies von den Dächern gesprungen und immer mehr geworden. Und als ich mich dann umgedreht habe, standen die teils direkt vor mir und da habe ich mich schon richtig, richtig doll erschreckt. Also es hat auf jeden Fall mega Spaß gemacht, aber wir waren danach auch echt alle gut durchgeschwitzt.
0: Und wenn ihr jetzt sagt, boah, da muss ich unbedingt hin, mit dem Hashtag Ferienvorteil verlosen wir heute 3x2 Gutscheine für ein Erlebnis in der dritten Dimension, in der virtuellen Welt von Another World in Schweinfurt. 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

0: Tokyo Hotel schauen zurück mit Memory Lane hier beim Heimvorteil. 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
0: Ja, und wer da beim Presale am Mittwoch nicht schnell genug war, kleiner Reminder, heute ab 12 Uhr gibt's die Tickets für alle und den Ticketlink findet ihr natürlich auf unserer Website radiogong.com.
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1: Ich bin Stefan Schütz. Die Serie von Sabotagefällen an Umspannwerken dauert an. Auch an einem Stromverteiler in Dormagen ist ein verdächtiger Gegenstand gefunden worden. Ermittlern zufolge könnte es eine Abschussvorrichtung sein. In einem Bekennerschreiben werden auch weitere bereits bekannte Vorfälle an Umspannwerken in NRW und Brandenburg erwähnt. Die Polizei überprüft auch einen Standort in Weißweiler bei Aachen und ein Umspannwerk in Niedersachsen. Es ist ein Lichtblick, mehr als eine Woche nach der katastrophalen Sturzflut im Himalaya. Retter haben zwei Arbeiter lebend aus einem Tunnel eines Wasserkraftwerks geborgen. Beide Männer seien stabil, hieß es, sie wurden ins Krankenhaus geflogen. Infolge der Sturzflut kamen in Nepal und Tibet mindestens 1.300 Menschen ums Leben, allerdings werden Tausende weiterhin vermisst. Am Sonntag wird in Sachsen-Anhalt gewählt. AfD-Spitzenkandidat Siegmund hat nochmal unterstrichen, er will nur dann Ministerpräsident werden, wenn seine Partei die absolute Mehrheit holt. Im ZDF sagte Siegmund, die Menschen müssten wieder Vertrauen in die Politik fassen.
2: Und deswegen sage ich ganz klar, nach der Wahl muss das umgesetzt werden, was ich vorher angekündigt habe. Das kann ich mit aktuell keinem anderen. Das sind die Leute, die Deutschland aktuell dahin gebracht haben, wo es sich befindet. Wie soll ich mit solchen Leuten Deutschland oder Sachsen-Anhalt hier retten? Deswegen müssen wir es alleine machen und deswegen die absolute Mehrheit.
1: Laut Umfragen hat die AfD gute Chancen, in Sachsen-Anhalt mit mehr als 40% der Stimmen stärkste Kraft zu werden. Nach langem Ringen hat man sich bei Volkswagen auf ein Sanierungspaket geeinigt. Der Aufsichtsrat hat dem Sparpaket des Vorstands zugestimmt. Unter anderem sollen weltweit weitere 50.000 Stellen wegfallen. Den VW-Werken in Emden, Zwickau, Hannover und Neckarsulm droht weiterhin die Schließung. Tennisprofi Alexander Zverev hat bei den US Open die dritte Runde erreicht, aber das Zweitrundenmatch gegen den Franzosen Alice war ein ganz hartes Stück Arbeit. Wie schon in Runde 1 brauchte Zverev 5 Sätze fürs Weiterkommen. Zverevs nächster Gegner ist der Chilene Alejandro Tabilo.
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3: Für Albstadt und Schweinfurt stehen am Wochenende wichtige Spiele in der Regionalliga Bayern an. Der TSV Albstadt empfängt heute Abend Schlusslicht Ansbach. Die Grabfelder warten seit 4 Ligaspielen auf einen Sieg und wollen ihren Negativlauf beenden. Besser läuft es beim 1. FC Schweinfurt 05. Die Schnüdel sind nach 3 Siegen in Folge auf Platz 6 geklettert und treten morgen Mittag bei den Amateuren des Club an. Die Würzburger Kickers haben in der dritten Liga noch Verschnaufpause bis Sonntag. Am Dienstag hatten sie ja im Toto-Pokal ihr Achtelfinalspiel in Neudrossenfeld gewonnen. Mit diesem Selbstvertrauen wollen sie auch am Sonntag zu Hause gegen die Amateure von Bundesligist VfB Stuttgart auf den Platz gehen. Die Kickers hatten am letzten Wochenende ihre erste Niederlage in Liga 3 hinnehmen müssen. Spielbeginn am Sonntag ist um 13.30 Uhr.
4: Danke, Christoph Schmidt, für die News um kurz nach 11. Die findet ihr wie immer auch nochmal zum Nachlesen auf radiogong.com oder für unterwegs in der Gong-App.
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4: Und da kommt der Sommer zurück in die Region am Wochenende. Heute starten wir mit bis zu 30 Grad und es mit viel Sonne und ein paar Wolken am Himmel. Und auch am Wochenende geht's schön weiter mit bis zu 25 Grad.
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4: Und hallo an alle Autofahrer. Für euch sieht's gut aus, aber Achtung, wir haben ein paar neue Blitzer reinbekommen. Eben kam von Gonghörer Leon in Heidingsfeld der Blitzer in der Seilerstraße rein. Aber auch auf der B8 Würzburg Richtung Kitzingenhöhe Biberit wird geblitzt. Und in Schweinfurt, da ist ja der Blitzanhänger in die Franz-Schubert-Straße gezogen. Gut, fahrt euch!
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4: Und ich wünsche euch einen wunderschönen Auftakt in dieses Wochenende.

0: Mit Katzei feiern wir den Auftakt ins Wochenende hier beim Heimvorteil. Und das könnte man ja schon fast das Wochenende der Kirchweih taufen. Allein im Landkreis Kitzingen finden dieses Wochenende gleich 4 davon statt. Aber auch in Sennfeld und Goxheim trifft man sich dieses Wochenende auf der Kerm. Ansonsten feiert man in Würzburg und Kiss dieses Wochenende auf dem Weinfest. Und in Kastell und Erlabrunn, da geht's am Sonntag auf Weinwanderschaft. In Heidingsfeld genießt man morgen dann schon mal den ersten Federweiser bei der ersten Fuhre. Das Ganze schon morgen um 10. Und für alle Liebhaber von Bier findet das Hopfenpflücken bei der Kauzenbräu in Ochsenfurt statt.
1: Ja, man kann sich bei uns als Einzelperson oder als Team anmelden. Und dann wird 5 bis 10 Minuten, je nach Hopfenmenge, um die Wette gezupft. Und der Gewinner kann sich natürlich über bierige Preise freuen.
0: Ja, und aus den vielen helfenden Händen wird dann aus den frischen Hopfendolden später das originale Ochsenfurter Hopfenpilz gemacht. Und das gibt's vor Ort natürlich auch zum Probieren beim Kauzenfest am Wochenende. Aber nicht nur bei der Hopfenernte könnt ihr mithelfen. Am Wochenende könnt ihr auch wieder Weintrauben pflücken gehen beim Jakobshof in Sommerhausen. Quasi nach dem Motto von der Rebe gleich in den Mund. Klingt auf jeden Fall alles nach einem feuchtfröhlichen Wochenende. Und alle Tipps fürs Wochenende gibt's natürlich auch nochmal zum Durchklicken auf radiogong.com. Dann übrigens auch alles zum CSD in Schweinfurt morgen oder auch dem Beach Beats, dem Techno-Festival am Schweinfurter Baggersee. Das Wetter passt auf jeden Fall. Am Wochenende gibt es nämlich viel Sonne bei bis zu 23 Grad. In dem Sinne, schönes Wochenende.

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1: Am Dienstag war an einem ICE im Kreis Main-Spessart die Zugtür bei rund 200 Stundenkilometern aufgegangen. Im Fokus stehen die Passagiere im hinteren Zugteil. Dort war festgestellt worden, dass die Notentriegelung der Tür beschädigt war, entweder absichtlich oder möglicherweise auch durch einen Unfall. Die Polizei hat die Personalien aller Fahrgäste im hinteren Bereich des Zuges aufgenommen und ermittelt weiter. Die Serie von Sabotagevorfällen an Umspannwerken geht weiter. Auch an einem Stromverteiler in Dormagen ist jetzt ein verdächtiger Gegenstand gefunden worden. Es könnte sich laut Ermittlern um eine Abschussvorrichtung handeln. In einem Bekennerschreiben werden auch weitere, bereits bekannte Vorfälle an Umspannwerken in Nordrhein-Westfalen und in Brandenburg erwähnt.
2: Danke, Christoph Schmidt. Und damit der Blick aufs Wetter, wo wir heute wieder den Sommer zurück in der Region bekommen, mit viel, viel Sonnenschein bei bis zu 30 Grad. Und auch einen Blick auf die Straßen werfen wir. Und da heißt es immer noch nicht zu schnell fahren, denn nach wie vor sind die Blitzanhänger hier in der Region los. Zum einen ja in Schweinfurt, der ist in die Franz-Schubert-Straße gezogen und zwischen Marktstäft und Kitzingen steht der Höhe Hohenfeld. Und wir haben auch noch einen neuen Blitzer, und zwar in Heidingsfeld in der Seiler Straße. Danke, Gisela.
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2: Und ich wünsche euch einen grandiosen Freitag.

0: Das ist Ariana Grande hier bei eurem Heimvorteil, wo wir ja heute schon festgestellt haben, es wird ein wirklich feucht-fröhliches Wochenende. Übertreiben solltet ihr es aber trotzdem nicht, vor allem bei den immer beliebter werdenden Day-Drinking-Events, wo man sich ja schon mittags trifft, um einfach eine gute Zeit gemeinsam zu haben. Die haben nämlich tatsächlich dazu geführt, dass gerade in großen Städten, wie beispielsweise Würzburg, sich immer mehr Leute beschweren und die Stadt auch vorgeht. Zumindest gegen nicht genehmigte Daydrinking-Partys. Kadi.
1: DJs, Cocktails, nette Menschen und einfach Good Vibes. Das steht meistens im Vordergrund bei solchen Daydrinking-Events und das kommt natürlich auch richtig gut an. Durch das Event von Pasta e Olio beispielsweise, bei dem zusätzlich auch Aperol günstig verkauft wurde, war der Bereich um das Lokal in der Eichhornstraße voll. Und auch das Casa hat über den Sommer Events veranstaltet, mit günstigen fränkischen Weinen, wechselnden DJs und toller Stimmung in der Abendsonne. Solche Events können allerdings nur mit bestimmten Regelungen stattfinden. Zum Beispiel muss der Lärmschutz der Anwohner berücksichtigt werden. Und auch der Bereich, in dem das Event stattfindet, kann nicht einfach so ausgeweitet werden. So dürfen Fußgängerzonen von Gastronomien nicht einfach für Events als Partyflächen genutzt werden. Grundsätzlich sind solche Daydrinking-Events natürlich nicht verboten. Allerdings gibt es kein festes Regelwerk und die Stadt muss solche Veranstaltungen immer im Einzelfall betrachten.
0: Ja, kurz gesagt, es sollte halt einfach nicht ausufern. Nicht, dass dieser nette Sommertrend, aka Daydrinking-Events, noch verschwindet.

0: Und mit diesem Song verabschiede ich mich heute von euch. Mein Name ist Chiara Köhnlein und ihr wart wie immer the cherry on top für mich. Und jetzt ganz viel Spaß mit Kollege Alex Marder.
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3: Ich bin Stefan Schütz. In europäischen Haushalten schlummern in alter Unterhaltungselektronik und Haushaltsgeräten hohe Rohstoffwerte. Die summieren sich auf 65 Milliarden Euro. Die Studie wurde unter anderem von der Beratungsfirma BCG durchgeführt. Dem Bericht zufolge landen jährlich rund 1,6 Millionen Tonnen kritischer und strategischer Rohstoffe wie Kupfer, Aluminium, Lithium, Kobalt oder seltene Erden in neu auf den EU-Markt gebrachten Geräten. Etwa jeder neunte Erwerbstätige in Deutschland wünscht sich eine andere Arbeitszeit. Laut Behördenangaben wollen 3,8 Millionen Beschäftigte weniger arbeiten, 1,5 Millionen dagegen mehr. Wer kürzer arbeiten möchte, hat im Schnitt eine Wochenarbeitszeit von fast 41 Stunden und wünscht sich eine Reduzierung um gut 10 Stunden. Attacken auf die Stromversorgung halten die Ermittler auf Trab. Aktuell überprüft die Polizei ein Umspannwerk in Weißweiler bei Aachen. Der Hinweis auf diesen Ort kam laut Polizei durch ein Bekennerschreiben, Diana Kramer berichtet.
4: Schon nach den Vorfällen vom Dienstag in NRW und Südbrandenburg hatten die Ermittler einen möglichen Zusammenhang vermutet. Jetzt sollen offenbar wieder Abschussvorrichtungen mit Zeitschaltuhren für selbstgebaute Raketen entdeckt worden sein. Verfasser des Bekennerschreibens, das an die Taz ging, soll eine Einzelperson sein, laut Polizei aus Protest gegen die Nutzung fossiler Brennstoffe.
3: Regierungskrise in Thüringen. 9 weitere Abgeordnete des BSW wollen die Landtagsfraktion und die Partei verlassen. Darunter sind auch die 3 BSW-Minister. Schon vorgestern waren 3 Abgeordnete ausgetreten, um mit einer neuen Partei eine parlamentarische Gruppe zu bilden. Wie es jetzt mit der Brombeer-Koalition in Thüringen aus CDU, BSW und SPD weitergeht, ist unklar. Die deutsche Industrie profitiert aktuell auch von staatlichen Aufträgen. Im Juli gab es ein Plus von 2,5% innerhalb von 4 Wochen. Der Anstieg innerhalb eines Jahres liegt sogar bei 13%, teilte das Statistische Bundesamt mit. Grund ist vor allem der sonstige Fahrzeugbau, also Flugzeuge, Schiffe, Züge und Militärfahrzeuge.
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5: Volle Autobahnen zum Ferienendspurt. Laut ADAC nimmt der Reiseverkehr ab heute Nachmittag wieder deutlich zu. Vor allem die A3 und die A7 in der Region können zum Nadelöhr werden. Viele Urlauber treten jetzt die Heimreise an. Gleichzeitig starten andere noch zu Last-Minute-Trips an die Küste oder in die Berge. Besonders staugefährdet sind heute Nachmittag und morgen Vormittag. Bunte Fahnen, Musik und eine Demo durch die Innenstadt. In Schweinfurt wird morgen der 2. Christopher Street Day gefeiert. Los geht's ab 15 Uhr mit einem Demozug durch die Innenstadt. Anschließend folgt ein Bühnenprogramm. Den Abschluss bildet eine Veranstaltung im Stadtbahnhof. Das Motto lautet diesmal: Dunkle Zeiten brauchen leuchtende Farben. Nach rund 1000 Teilnehmenden bei der Premiere im vergangenen Jahr rechnen die Veranstalter diesmal mit etwa 350 Besuchern.
6: Das waren die Nachrichten. 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
6: 25 Grad haben wir. Sonne ist auch da. Teilweise bis 30 Grad gibt es heute. Dazu ein flotter Westwind. Heute Nacht locker bewölkt. In der zweiten Nachthälfte gibt es ein Regengebiet. Dazu auch einige Gewitter bei 17 bis 14 Grad. Morgen ein Mix aus Sonne und harmlosen Wolken. 25 Grad. Und auch Sonntag und Montag scheint häufig die Sonne.
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6: Das Ganze um 4:05 nach 12. Servus auf die Straßen. Die A3 Würzburg Richtung Frankfurt zwischen Kist und Heidings bzw. Würzburg West. Gefahr durch defektes Fahrzeug, der Standstreifen blockiert. Dann haben wir noch die A70 Bamberg Richtung Schweinfurt-Wenneck zwischen Mainbrücke-Eltmann und Knetzgau. Gefahr durch Gegenstände auf der Fahrbahn. Und ein paar Blitzer. B8 Würzburg Richtung Kitzingen-Höhe Biebelried. Heidingsfeld in der Seilerstraße und Schweinfurt-Franz-Schubert-Straße steht der Blitzanhänger. Ebenso zwischen Marktstift und Kitzingen-Höhe Hohenfeld. Nicht zu schnell fahren.
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6: Und ich wünsche euch einen wunderschönen Freitagmittag.

Hier ist euer Heimvorteil mit einem der meistgesuchten Tracks für die Mittagspause, Gentleman, mit Michael Patrick Kelly und Wildfire. Übrigens, schon mal zum Vormerken, Gentleman kommt wieder in die Region. 15. November kommt er in die Posthalle nach Würzburg. Dort euer Ticket sichern, wenn ihr Deutschlands erfolgreichsten Reggae-Künstler mal live erleben wollt. 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Passend dazu jetzt So Easy to Fall in Love bei eurem Heimvorteil. Hier ist für euch Olivia Dean.

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26: Und nun die Wassertemperaturen für die Urlaubsregionen. Nordsee 23 Grad, Adria 27 Grad, Garten der Familie Meier 28 Grad.
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1: 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Seit gestern Nachmittag läuft die Weinlese 2026 auch offiziell. In Iphofen haben Alois Rainer und Michaela Kaniber, die Landwirtschaftsminister von Bund und Land, die ersten Trauben von den Reben gezwickt. Bei aller Freude über einen vielversprechenden Jahrgang mit guter Qualität bleiben bei den Winzern jedoch etliche Sorgenfalten. Seit Jahren sinkt der Weinkonsum. Die Kosten dagegen steigen. Auch auf den Klimawandel müssen sich die Winzer einstellen. Der Freistaat will mit neuen Fördergeldern unter die Arme greifen, etwa für die besonders kostenintensiven Steillagen. Nachwuchs-Nobelpreis für zwei Forscher aus Würzburg. Der Europäische Forschungsrat fördert ihre Projekte mit jeweils 1,5 Millionen Euro. Ausgezeichnet wurden der Molekularbiologe Tom Benecke von der Uni Würzburg und der Mediziner Karl Petri vom Uniklinikum. Benecke erforscht tropische Parasiten, die schwere Krankheiten auslösen können. Petri arbeitet an neuen Ansätzen zur Krebsbekämpfung mit körpereigenen T-Zellen. Plakate statt Unterricht. Freunde, Mitschüler und Lehrkräfte protestieren heute in Karlstadt gegen die Abschiebung einer Schülerin. Die Jugendliche besucht aktuell die Mittelschule in Gemünden und steht kurz vor ihrem Schulabschluss. Nach Angaben von Unterstützung wurde ihr Vater bereits nach Hof gebracht. Die Familie soll ebenfalls abgeschoben werden. Mit einer Kundgebung auf dem Marktplatz wollen die Unterstützer auf den Fall aufmerksam machen. In Bayern studieren so viele Medizin wie noch nie. Im kommenden Winter- und Sommersemester könnten fast 2300 Menschen ein Medizinstudium beginnen, hat Wissenschaftsminister Blume gesagt. Insgesamt gäbe es mehr als 20.000 Studentinnen und Studenten der Humanmedizin an Bayerns Unis, so der CSU-Politiker. Ausbildung sei der beste Wirkstoff gegen den drohenden Ärztemangel.
2: Das waren die Nachrichten. Dankeschön, Schari Golla. Alles weitere für euch zum Nachlesen. 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
2: 25 Grad, die Sonne strahlt, wird sie auch heute den ganzen Tag über. Bis zu 30 Grad sind drin, hier und da aber ein flotter Westwind. Heute Nacht ist es erst locker bewölkt, in der zweiten Nachthälfte gibt es ein Regengebiet, vereinzelt auch mal ein Gewitter bei 17 bis 14 Grad. Das Wochenende und der Wochenstart sind relativ freundlich, mit viel Sonne, die Temperaturen gehen leicht zurück.
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2: Das Ganze um 12:58. Servus auf die Straßen. Keine größeren Probleme, aber jede Menge Blitzer. B8 Würzburg Richtung Kitzingenhöhe, Biebelried, Heidingsfeld, Seilerstraße. Neu dazugekommen, Versbach Richtung Rimpa, Höhe Bushaltestelle Altenberg und auch Hambach-Pointstraße Richtung Maybach. Das ist eine 30er-Zone. Außerdem stehen zwei Blitzanhänger, Schweinfurt, Franz-Schubert-Straße und zwischen Markt Steft und Kitzingenhöhe Hohenfeld. Auch hier ein Blitzanhänger. Nicht zu schnell fahren, wenn euch noch was auffällt. Staus, Blitzer, sonstige Verkehrsstörungen 0800 30 80 900 oder eine kurze WhatsApp hier ins Gong-Studio. Wir geben es gerne alle weiter.
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2: Wenn wir jetzt schon ins Wochenende reinstarten und es heute bis zu 30 Grad gibt, dann spielen wir jetzt auch den Sommerhit des Jahres. Hier sind Shakira und Burna Boy. Und Dai Dai, eine ehemalige Nummer 1 unserer Gong Top 30.

0: Hier ist euer Heimvorteil am Freitagmittag mit J-Lo und David Guetta zum Start in Richtung Wochenende. Und alle Sportfans sind im Moment entweder früh wach oder sehr lange nachts wach, denn die US Open sind im Moment am Start und der Deutsche Alexander Zverev steht seit heute Nacht auch in der dritten Runde. Aber wie bereits im ersten Spiel hatte der an Nummer 1 gesetzte Deutsche seine Mühe und hat erst in 5 Sätzen gewonnen. Heute geht es übrigens auch in der Fußball-Bundesliga weiter mit dem Duell VfB Stuttgart gegen 1. FC Köln. Und das ist ja auch ein passendes Stichwort für unsere Würzburger Kickers, denn die sind an diesem Wochenende zwar erst am Sonntag gefordert, aber haben ja erst Erinnerungen vor kurzem. Ging es ja erst gegen den 1. FC Köln, das Ganze ja im DFB-Pokal. Und am Wochenende geht es gegen die zweite Mannschaft vom VfB Stuttgart zu Hause am Dalle. Und es kann also gut sein, dass der ein oder andere, der heute Abend in der Bundesliga auf der Bank ist, am Sonntag auch in Würzburg auflaufen wird. Wir drücken natürlich die Daumen und freuen uns am Wochenende, ebenfalls am Sonntag, auch auf einen, der mit der Bundesliga ganz nah verbandelt ist.
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1: Ich bin Stefan Schütz. In Berlin werden auf der IFA ab heute die neuesten Techniktrends präsentiert. Im Mittelpunkt steht der smarte Haushalt mit Geräten, die unter anderem helfen sollen, Energie zu sparen. Uli Reitinger berichtet.
2: Der KI-unterstützte Backofen identifiziert mehr als 100 Gerichte automatisch und schlägt die passenden Einstellungen vor. Ein Bräunungssensor erkennt, wann die Frühstücksbrötchen fertig sind. Die Geschirrspüler der neuesten Generation erkennen, wie viel und welches Geschirr drin ist und wählen den passenden Spülgang.
1: In Europas Haushalten liegen alte Handys, Toaster und Co. einfach so in Schränken und Kellern und darin stecken Rohstoffe im Wert von 65 Milliarden Euro. Das zeigt eine Studie, unter anderem von der Beratungsfirma BCG. Jährlich kommen laut dem Bericht rund 1,6 Millionen Tonnen kritischer Rohstoffe wie Kupfer, Aluminium, Lithium, Kobalt oder seltene Erden in neuen Geräten auf den EU-Markt. Rohstoffe, die eigentlich viel öfter recycelt werden könnten. Zu den jüngsten Attacken auf das Stromnetz liegt den Ermittlern ein Bekennerschreiben vor. Als Verfasser wird ein Mann aus Gevelsberg im Ennepe-Ruhr-Kreis genannt. Nach ihm wird gefahndet. Mehrere Medien berichten, dass als Motiv für die Taten der Kampf gegen fossile Energieträger genannt werde. Aktuell wird das Umfeld des Kraftwerks Weißweiler bei Aachen untersucht. Es sind seltene Momente des Glücks in der Unglücksregion des Himalayas. 9 Tage nach der verheerenden Sturzflut sind in Nepal 2 Menschen lebend aus einem verschütteten Tunnel gerettet worden. Es handelt sich um Mitarbeiter eines Wasserkraftwerks. Die Zahl der Todesopfer infolge der Katastrophe in Nepal und Tibet stieg derweil auf mehr als 1.300. Tausende gelten als vermisst. Basketballfans, aufgepasst, heute beginnt die Weltmeisterschaft der Frauen und es ist eine Heim-WM. Gespielt wird in 2 Hallen in Berlin. Ab 17.45 Uhr bestreiten die deutschen Basketballerinnen ihr Auftaktspiel gegen Spanien. Weitere Vorrundengegner sind Japan und Mali. Das WM-Endspiel ist am 13. September.
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3: Für Albstadt und Schweinfurt stehen am Wochenende wichtige Spiele in der Regionalliga Bayern an. Der TSV Albstadt empfängt heute Abend das Schlusslicht Ansbach. Die Grabfelder warten seit 4 Ligaspielen auf einen Sieg und wollen ihre Negativserie jetzt beenden. Besser läuft es beim 1. FC Schweinfurt 05. Die Schnüdel sind nach 3 Siegen in Folge auf Platz 6 geklettert und treten morgen bei Nürnberg 2 an. Die Würzburger Kickers haben in der 3. Liga noch Verschnaufpause bis Sonntag. Am Dienstag hatten sie ja im Toto-Pokal ihr Achtelfinalspiel in Neudrossenfeld gewonnen. Mit diesem Selbstvertrauen wollen sie auch am Sonntag zu Hause gegen die Amateure vom Bundesligisten VfB Stuttgart auf den Platz gehen. Die Kickers hatten am letzten Wochenende ihre erste Niederlage in Liga 3 hinnehmen müssen. In der Tabelle stehen sie dennoch im Mittelfeld. Die Gäste aus Schwaben rangieren aktuell kurz vor den Abstiegsrängen.
4: Das waren die Nachrichten. Alles weitere für euch zum Nachlesen radiogong.com und in der Gong-App.
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4: Fast 27 Grad, bis zu 30 Grad kann es örtlich geben. Dazu strahlender Sonnenschein, aber hier und da ein flotter Westwind. Heute Nacht ist es zunächst locker bewölkt. Nach Mitternacht gibt es ein Regengebiet, teilweise Gewitter bei 17 bis 14 Grad. Morgen ein Mix aus Sonne und harmlosen Quellwolken. Bis Montag scheint auf jeden Fall häufig die Sonne. Die Temperaturen gehen einen Ticken zurück.
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4: Das Ganze um 3 Minuten, gleich 4 Minuten nach 1. Servus auf die Straßen. Aktuell Vorsicht, ungesicherte Unfallstelle auf der A3 Würzburg Richtung Nürnberg in Höhe Kreuzbiberried. Ansonsten die neuesten Blitzer. Hambach-Pointstraße Richtung Maybach 30er-Zone und Versbach Richtung Rimpa Höhe Bushaltestelle Altenberg. Hier nicht zu schnell fahren. Eine gute Fahrt zusammen.
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4: Servus zusammen.

0: eure meistgesuchten Tracks zum Start in Richtung Wochenende. Und das klingt natürlich auch noch ein bisschen nach Sommer, nach Topic und Becky G und Sorry Papi. Hier aktuell bei 27 Grad, heute teilweise bis zu 30 Grad. Und da lässt sich natürlich noch ein bisschen was erleben. Das weiß meine Kollegin Chiara.
1: Zum Wochenendauftakt könnt ihr heute für euch zum Anstoßen in die Weinberge gehen. Die Jungs von Vamos veranstalten bei The Winery heute nämlich das nächste Sundowner-Event mit Housebeats und kühlen Drinks direkt in den Weinbergen. Anstoßen könnt ihr heute aber auch natürlich wieder auf der Weinparade auf dem unteren Markt. Oder ihr gönnt euch bei den sommerlichen Temperaturen heute noch mal ein bisschen Abkühlung. Entweder auf einen der Wasserspielplätze in der Region, darunter beispielsweise der Schneckenspielplatz am Hubland. Oder ihr nutzt noch mal die Chance, ins Freibad zu gehen. Kleiner Reminder, in Volkach habt ihr heute die letzte Chance. Ansonsten fahren aber auch die Landkreise voll auf, um das Wochenende einzuleiten. In Hohenfeld trifft man sich beispielsweise auf der Kirchweih am Sportheim. Gleiches gilt aber auch für mein Stockheim. Hier wartet außerdem ein ganzer Vergnügungspark und ein Beatabend auf euch. Und in Kist, da trifft man sich auf der Afterwork-Party mit Cocktails, Bier und Wein direkt auf dem Dorfplatz.
0: Da ist ja für jeden was dabei. Und natürlich gibt es viele weitere Tipps für euch zum Nachlesen fürs komplette Wochenende auf radiogong.com unter Was geht. Da ist es natürlich schön aufgeteilt. Da seht ihr auf jeden Fall alles, was bei euch in der Heimat los ist.

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1: Mit Schari Golla. Zeitungspapier statt Tüte? Auf dem Würzburger Wochenmarkt ist das künftig tabu. Obst und Gemüse dürfen nicht mehr direkt in bedrucktes Zeitungspapier eingewickelt werden. Diese Regelung gibt es zwar schon seit 2004, durch eine Beschwerde wurde sie jetzt aber erneut zum Thema. Die Stadt hat betroffene Händler verwarnt. Grund sind mögliche Rückstände von Druckfarben und Mineralölen auf den Lebensmitteln. Etwa jeder 9. Erwerbstätige in Deutschland wünscht sich eine andere Arbeitszeit. Das zeigt eine Auswertung des Statistischen Bundesamts. Demnach wollen 3,8 Millionen Beschäftigte weniger arbeiten, 1,5 Millionen dagegen mehr. Wer kürzer arbeiten möchte, hat im Schnitt eine Wochenarbeitszeit von fast 41 Stunden und wünscht sich eine Reduzierung um gut 10 Stunden.
2: Dankeschön, Schari Golla. Beim Blick aufs Wetter heute bis zu 30 Grad, 27 haben wir heute und ganz viel Sonne. Und bei den Straßen haben wir aktuell einen Unfall, und zwar auf der A3 Würzburg Richtung Nürnberg zwischen Rottendorf und Kreuzbibelried. Hier der Standstreifen gesperrt, Unfallaufnahme und jede Menge Blitzer, unter anderem Würzburg in der Bernerstraße, Schweinfurt-Dittelbrunner Straße, Hambach-Point-Straße, Versbach Richtung Rimpa. Außerdem auch nochmal bestätigt worden, B8 Würzburg Richtung Kitzingen Höhe Bibelried. Nicht zu schnell fahren und eine gute Fahrt zusammen.
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0: Das ist neu auf dem Gong Hitradar, die neue Nummer von Topic und Carte Blanche und Lucky Ones zum Start in Richtung Wochenende. Viele Schüler können ja nach fast 5 Wochen Ferien wahrscheinlich nicht mehr zwischen Wochenende und Wochentag unterscheiden. Ja, in rund 1,5 Wochen geht es aber dann ja schon wieder los mit der Schule. Und für eine Schülerin aus der Region kann es aber gut sein, dass sie nicht mehr in die Schule darf. Es geht um Marina, die mit ihrer Familie seit 2022 in Deutschland ist, in Karlstadt derzeit lebt und jetzt soll die ganze Familie abgeschoben werden. Deswegen gab es heute auf dem Marktplatz in Karlstadt eine Demo und meine Kollegin Maja Fleischer war mit dabei vor Ort. Wie war es denn jetzt da vor Ort?
1: Etwa 90 Leute haben sich auf dem Marktplatz hier in Karlstadt versammelt für Marina, für ihre Familie. Sie protestieren, damit die Familie nicht abgeschoben wird. Ich habe hier mit vielen Freunden und auch mit Lehrern, Lehrerinnen von Marina gesprochen. Sie alle können es nicht fassen, warum die Familie abgeschoben werden soll. Seit 2022 ist die Familie hier in Deutschland, hat sich ein Leben aufgebaut. Marina ist super in der Schule, sie hat einen großen Freundeskreis, sie ist ehrenamtlich aktiv im Naturschutz und jetzt soll die Familie abgeschoben werden zum 8. September. Deshalb möchten die Personen hier auf dem Marktplatz Freunde, Familie, Betroffene einfach hier ein Zeichen setzen. Viele bunte Plakate sind zu sehen, wo drauf steht: Marina bleibt. Integration statt Abschiebung. Es ist auf jeden Fall eine große Betroffenheit hier zu spüren auf dem Marktplatz in Karlstadt.
0: Ein Fall, der viele in Main-Spessart berührt. Marina will eigentlich nächstes Jahr den Abschluss nach der 10. Klasse machen und eine Ausbildung beginnen. Jetzt soll sie aber mit ihrer Familie nächste Woche abgeschoben werden. Wir halten euch natürlich da auf dem Laufenden. 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

0: Doncha. 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
1: 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Die Würzburger Kickers zurück in der dritten Liga. Heimspiel am Dalle am Sonntag gegen die zweite Mannschaft des VfB Stuttgart. 13.30 Uhr, Alcon Arena Würzburg. Wir sind die Kickers.
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1: Ich bin Stefan Schöns. Zum Sparpaket bei Volkswagen gibt es neue Informationen. Niedersachsens Ministerpräsident Lies geht davon aus, dass von den im Raum stehenden weiteren 50.000 wegfallenden Stellen die Hälfte in Deutschland betroffen sein wird. Werkschließungen seien nicht vereinbart worden, so der SPD-Politiker. Steckt hinter den jüngsten Attacken auf das Stromnetz ein Einzeltäter? Das wird nach dem Auftauchen von zwei Bekennerschreiben geprüft. Die soll ein Mann aus NRW verfasst haben, allerdings könnte es sich ebenso um einen Trittbrettfahrer handeln. Im Moment prüfen Ermittler, ob es verdächtige Gegenstände in der Nähe des Kraftwerks Weißweiler bei Aachen gibt. Thüringen wird aktuell von CDU, BSW und SPD regiert, doch diese Brombeer-Koalition steht auf immer wackeligeren Beinen. Beim BSW gab es schon einige Austritte, jetzt gehen 9 weitere Abgeordnete raus aus der Partei. Die Thüringer Landesregierung soll aber nicht zerbrechen, 10 Ex-BSWler wollen weiter mitarbeiten. Hintergrund: viele beim BSW in Thüringen sind nicht einverstanden mit dem Kurs der Bundespartei um Sarah Wagenknecht. Der Streaming-Anbieter Netflix erhöht nach mehr als 2 Jahren wieder die Preise in Deutschland. Nahezu jedes hierzulande verfügbare Abo wird um 2 Euro teurer pro Monat. Diana Kramer berichtet.
2: Wie bei den vorherigen Preiserhöhungen, die letzte gab es im April 2024, wird auch dieses Mal als Grund das größere Angebot genannt und die damit verbundenen Investitionen. Das teuerste Premium-Abo kostet jetzt statt 19,99 Euro 21,99 Euro im Monat. Auch das weit verbreitete Standard-Abo steigt auf 15,99 Euro.
1: Die Elektronikausstellung IFA in Berlin hat geöffnet. Die Ausstellung setzt unter anderem auf Lifestyle-Angebote, Bereiche für Internetstars und zum Beispiel Wellness- und Beauty-Elektronik. Weitere wichtige Themen sind dieses Jahr die Entwicklungen bei künstlicher Intelligenz. So erkennen zum Beispiel Backöfen automatisch, wenn ein Gericht fertig ist.
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3: Guter Jahrgang, schwieriges Geschäft. Obwohl die Weinlese in Franken vielversprechend begonnen hat, stehen viele Winzer unter Druck. Der Absatz geht zurück. Gleichzeitig steigen die Kosten. Bayerns Landwirtschaftsministerin Michaela Kaniber sieht Chancen in alkoholfreien Weinen und neuen Produkten. Zudem will der Freistaat die Betriebe künftig stärker unterstützen, unter anderem mit höheren Fördergeldern für Steillagen und Forschung an klimafesten Rebsorten. Volle Autobahnen zum Ferienendspurt. Laut ADAC nimmt der Reiseverkehr ab heute wieder deutlich zu. In Unterfranken könnten vor allem die A3 und die A7 zum Nadelöhr werden. Viele Urlauber treten jetzt ihre Heimreise an. Gleichzeitig starten andere noch zu Kurztrips an die Küste oder in die Berge. Besonders staugefährdet ist es ab dem Nachmittag und morgen Vormittag.
4: Dankeschön, Shari Goller, für diese Nachrichten. Alles auch zum Nachlesen. 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
4: Nochmal richtig schön spätsommerlich bei 27, 28, teilweise bis 30 Grad und strahlendem Sonnenschein. Dazu aber sehr windig. Heute Nacht zunächst locker bewölkt, dann folgt ein Regengebiet, teilweise Gewitter möglich bei 17 bis 14 Grad. Morgen ein Mix aus Sonne und harmlosen Wolken und auch Sonntag und Montag scheint häufig die Sonne. Die Temperaturen pendeln sich bei rund 25 Grad an.
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4: Das Ganze um 2:03. Servus auf die Straßen. Vorsicht auf der A3 Würzburg Richtung Nürnberg zwischen Rottendorf und Kreuzpiebelried. Unfallaufnahme, der Standstreifen gesperrt. Dann die A70 Bamberg Richtung Schweinfurt-Wenneck zwischen Wenneck und Dreieck Schweinfurt-Wenneck. Bergungsarbeiten, defekter PKW, der Standstreifen gesperrt. Dann auf der B19 direkt nach der Autobahnabfahrt Heidingsfeld in Richtung Würzburg ist ein Straßenschild mitten auf der Fahrbahn. Bitte vorsichtig in diesem Bereich. Und Blitzer, jede Menge. Würzburg-Berner Straße, Schweinfurt-Dittel Brunner Straße Richtung Dittelbrunn, Hambach-Pointstraße, Versbach Richtung Rimpa und Schweinfurt-Franz-Schubert-Straße und auch zwischen Marktstift und Kitzingen Höhe Hohenfeld werden teure Fotos gemacht. Gute Fahrt, wenn euch noch was auffällt. 0800 30 80 900 oder eine gute WhatsApp hier ins Gongstudio.
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4: Einen wunderschönen Freitagnachmittag und jetzt mit Gut genug.

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0: einer der meistgesuchten Tracks, Inside My Soul, hier bei Radio Gong. Zum Start ins Wochenende, und das Wochenende hat richtig viel zu bieten, egal wo ihr seid. Und meine Kollegen haben für euch alles zusammengefasst, was wir das komplette Wochenende unternehmen können.
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2: Großes Highlight dieses Wochenende, die erste Fuhre der Weinernte, morgen ab 10 Uhr in Heidingsfeld auf dem Rathausplatz. Federweißer, Traubensaft und Zwiebelkuchen könnt ihr euch da gönnen. Wein gibt's aber auch bei uns im Landkreis Würzburg, zum Beispiel bei der Weinwanderung des TSV Erlabrunn. 6 Kilometer geht es da am Sonntag vorbei an Streuobstwiesen, dem Schwarzkiefernwald und den Weinbergen. Aber auch am Samstag auf dem Weinfest in Kist wird gefeiert, heute schon Afterwork-Party auf dem Dorfplatz. Wer mehr auf Bier steht, ihr seid in Ochsenfurt willkommen bei der Hopfenernte der Kautzenbräu, inklusive Hopfen-Zupf-Wettbewerb und 30 Liter Kautzenbräu für die Siegermannschaft. Programm gibt's ansonsten auch noch beim Giebelstädter Markttag mit Oldtimer-Treffen, Flohmarkt und einer Spielstraße, dann bei 140 Jahre Freiwillige Feuerwehr Sonderhofen und dem Sommerhäuser Dorffest. Mit ganz viel Hopfen in der Hand, Luis Majewski.
3: Bei uns im Landkreis Kitzingen wird geschöppelt, gewandert und gelacht. Denn der Volkacher Kabarett-Sommer auf dem Weinfestplatz geht in den Endspurt. Erwin Pelzig heute ist zwar schon ausverkauft, für Django Asyl und Caveman gibt's aber noch Tickets. Die sportlichen Schoppenfreunde werden sich den 5 Kilometer langen Weinwandertag in Kastell am Sonntag gönnen. Wer es etwas entspannter haben will, der kann auch am Samstag und Sonntag 25 Genussstationen und offene Winzerhöfe in Sommerach erkunden und am Samstagabend mit DJ Beats tanzen. Und Herbst ist Kirchweihzeit. In Gerlachshausen, Hohenfeld, Mainstockheim und Rödelsee feiern gleich 4 Orte ihre Kerm. Aus dem Kreis

0: Ditzingen, Katrin Haffinger.
1: Bei uns im Landkreis Main-Spessart verwandelt sich ein 500-Seelendorf dieses Wochenende in ein richtiges Festivalgelände. Das Rock the Höll Festival findet heute und morgen auf dem Bolzplatz in Billingshausen statt. Die Musik ist eine Mischung aus Rock, Punk und elektronischen Sounds. Die Atmosphäre ist persönlich und familiär und mit den Künstlern könnt ihr nach dem Auftritt sogar quatschen. Live-Musik gibt's am Samstagabend aber auch in idyllischem Ambiente und zwar beim Badesee in Arnstein. Mit dem Duo Melli und Clyde, egal ob 80er, 90er, 2000er, die aktuellen Charts und sogar Schlager, die beiden haben alles auf Lager. Und für alle Vintage-Fans, am Sonntag könnt ihr sowohl in Lohr als auch in Himmelstadt über den Flohmarkt schlendern. Aus dem Landkreis Main-Spessart, Felicia Stichter.
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1: Mit Charigolla. Die Festung Marienberg wird am Sonntag zur Zeitmaschine. Beim Museumsfest dreht sich alles um das Mittelalter. Historische Darstellungen zeigen das Leben vergangener Jahrhunderte. Dazu gibt es Schaukämpfe und Tanzvorführungen. Mitmachaktionen laden besonders Kinder zum Ausprobieren ein. Für Erwachsene bietet ein Kunsthandwerkermarkt Einblicke in traditionelle Handwerkskunst. Zu den jüngsten Attacken auf das Stromnetz liegt den Ermittlern ein Bekennerschreiben vor. Als Verfasser wird ein Mann aus Gevelsberg im Ennep-Ruhr-Kreis genannt. Nach ihm wird gefahndet. Mehrere Medien berichten, dass als Motiv für die Taten der Kampf gegen fossile Energieträger genannt werde. Aktuell wird das Umfeld des Kraftwerks Weißweiler bei Aachen untersucht.
2: Dankeschön, Charigolla. Blick aufs Wetter. 28 Grad, teilweise 30 Grad sind heute drin. Dazu ganz viel Sonne. Und beim Blick auf die Straßen, Vorsicht auf der A3 Würzburg Richtung Frankfurt zwischen Weibersbrunn und Bessenbach-Walderschaft. Gefahr durch Gegenstände auf der Fahrbahn. Außerdem A70 Schwanthöter Neck Richtung Bamberg zwischen Eltmann und Viere-Trunstadt. Gefahr durch Gegenstände auf der Fahrbahn. Und Bamberg Richtung Schweinfurt-Werneck zwischen Haßfurt und Schonungen. Hier ebenfalls Gegenstände auf der Fahrbahn. Und jede Menge Blitzer. Würzburg-Berner Straße, Schweinfurt-Dittelbrunner Straße, Hambach-Point Straße, Versbach Richtung Rimpahöhe Bushaltestelle, Altenberg und die Blitzanhänger in Schweinfurt-Franz-Schubert-Straße und zwischen Markt Steft und Kitzingen Höhe Hohenfeld. Gute Fahrt!
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0: So klingt der Sommer mit James Blunt, Taste Like Summer. Das vorletzte Ferienwochenende. Und für alle, die nicht weggefahren sind, ab morgen könnt ihr euch, wenn euch die Realität nicht gefällt, eine neue aussuchen bei Another World in Schweinfurt, die erste Halle für gemeinsames Virtual Reality Zocken mit der VR-Brille. Ihr könnt hier ab morgen in eine andere Welt abtauchen bei Another World, wo man zusammen in einer Gruppe in eine virtuelle Welt auftaucht und dazu setzt sich jeder so eine Virtual Reality Brille auf, spielt zusammen Computerspiele und wir haben das ja am Montag schon mal vorab testen dürfen, vor allem meine Kollegin Kadi.
1: Ja, einmal die VR-Brille aufgesetzt, sieht das schon sehr real aus, aber jetzt nicht so wie bei einem Videocall. Also man merkt schon, dass man in einem Videospiel ist. Aber überraschenderweise gewöhnt man sich echt schnell an die Brille und es ist wirklich witzig, wie sich das Gehirn eigentlich täuschen lässt. Wenn nämlich eine Box in der virtuellen Welt vor mir stand, habe ich auch versucht, in der echten Welt darüber zu steigen, einfach so aus Reflex, obwohl in der echten Welt einfach nichts außer einem leeren Raum um uns rum war. Und in einem Spiel ging es auch darum, Zombies abzuschießen. Das war am Anfang auch noch alles ganz entspannt, aber plötzlich sind die Zombies von den Dächern gesprungen und immer mehr geworden. Und als ich mich dann umgedreht habe, standen die teils direkt vor mir und da habe ich mich schon richtig, richtig doll erschreckt. Also es hat auf jeden Fall mega Spaß gemacht, aber wir waren danach auch echt alle gut durchgeschwitzt.
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0: Das ist die neue Nummer von Lea. Mit dir alleine sein hier bei eurem Sender mit Heimvorteil. Eine Stimme, die eine ganze Generation geprägt hat. Und ihr müsst nicht alleine sein. Ihr seid hier bei eurem Heimvorteil. Und gleich viel Spaß mit meinem Kollegen Simon. Und er hat natürlich auch alle weiteren Tipps, was ihr heute noch unternehmen könnt. Damit sage ich Servus. Wir hören uns morgen früh wieder zum Aufstehen. Alex ist raus. Macht's gut.
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0: Kollegin Stefan Schöns. Mehrfach gab es in dieser Woche Attacken auf die Stromversorgung. Inzwischen ist ein Bekennerschreiben aufgetaucht. In einigen Medien ist von mehreren die Rede. Darin genannt werden laut Polizei auch die Fälle in Nordrhein-Westfalen und Südbrandenburg am Dienstag. Fiona Reinhardt berichtet.
1: Der Verfasser des Bekennerschreibens soll ein Mann aus Gevelsberg im Ennepe-Ruhr-Kreis sein. Nach ihm werde gerade intensiv gefahndet, sagt die Polizei. Ob es sich bei ihm tatsächlich um einen Tatverdächtigen handelt, müsse aber noch geprüft werden. Motiv für die Taten ist laut Medienberichten der Kampf gegen fossile Energieträger.
0: Nach Bekanntwerden der neuen VW-Sparpläne hoffen viele Politiker auf den Erhalt von 4 Werken. Immer wieder ist die Rede von den Fertigungsstätten Zwickau, Neckarsulm, Hannover und Emden. Bundesarbeitsministerin Baas sagte, es brauche jetzt eine kluge Produktstrategie. Niedersachsens Ministerpräsident Lies geht davon aus, dass die Hälfte der im Raum stehenden weiteren 50.000 wegfallenden Stellen Deutschland trifft. Es sind seltene Momente des Glücks in der Katastrophenregion im Himalaya. 9 Tage nach der verheerenden Sturzflut sind in Nepal 2 Menschen lebend aus einem verschütteten Tunnel gerettet worden. Es handelt sich um Mitarbeiter eines Wasserkraftwerks. Die Zahl der Todesopfer infolge der Katastrophe in Nepal und Tibet stieg derweil auf mehr als 1.300. Tausende gelten als vermisst.
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3: Wenige Tage vor der geplanten Abschiebung wächst in Karlstadt der Protest. Rund 100 Menschen haben sich am Vormittag vor der Ausländerbehörde für die 15-jährige Marina und ihre Familie eingesetzt. Sie leben seit 4 Jahren in Deutschland. Marina gilt als sehr gut integriert und besucht aktuell die Mittelschule in Gemünden. Die Abschiebung nach Armenien ist für Dienstag vorgesehen. Die Chancen, dass sie doch noch bleiben können, sind wohl sehr gering. Diebe haben auf einer Großbaustelle in der Würzburger Innenstadt Beute gemacht. Zwischen Mittwochabend und gestern Morgen verschwanden auf der Baustelle in der Domstraße Werkzeuge im Wert von mehr als 1.000 Euro. Dort wird derzeit der ehemalige Mediamarkt zu einem Möbelhaus umgebaut. Die Täter konnten unerkannt flüchten. Die Polizei ermittelt und bittet um Zeugenhinweise.
4: Vielen Dank, Shari Goller, für die Nachrichten aus der Region. Ihr könnt sie nochmal nachlesen mit einem Klick gratis, wie immer bei uns auf radiogong.com und bei uns in der Gong-App.
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4: Der Sommer hat nochmal richtig Bock zu zeigen, was er noch kann, auch wenn es Spätsommer ist. Aber der Herbst wird erstmal noch in die nächste Woche geschoben. Heißt heute nochmal viel Sonnenschein, bis zu 30 Grad tatsächlich. Klar, ein bisschen Wind heute Nacht, vielleicht ein bisschen Regen. Aber generell ist das nochmal richtig schön. Und pünktlich auch morgen und Sonntag zeigt die Sonne auch nochmal, was sie kann, mit schönstem Spätsommerwetter.
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4: Schönen Gruß nochmal auf die Straßen. 15 Uhr und 3 Minuten. Bitte Vorsicht, wenn ihr unterwegs seid auf der A70. Schweinfurt-Werneck Richtung Bamberg zwischen Knetzgau und Eltmann. Gefahr durch Gegenstände auf der Fahrbahn. Hier liegt ein Plastikteil. Dann noch die A7 Fulda Richtung Würzburg zwischen dem Dreieck Schweinfurt-Werneck und Gramschatzerwald. Auch hier Gegenstände auf der Fahrbahn. Und A70 Bamberg Richtung Schweinfurt-Werneck zwischen Werneck und Dreieck Schweinfurt-Werneck. Hier Bergungsarbeiten. Defekter PKW und der rechte Fahrstreifen sind gesperrt. Also ein bisschen was los. Ansonsten hoffen wir, kommt ihr gut durch. Und generell nicht zu schnell, denn auch jederzeit haben wir ein paar Blitzer bei uns. Zum Beispiel Heidingsfeld im Wiesenweg stehen sie, Würzburg-Berner Straße oder Schweinfurt in der Dittelbrunner Straße. Hier ist 50 erlaubt.
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4: Einen schönen Start rein in dieses sonnige Wochenende hier mit unserem Sunny Boy Number One. Nico Santos, Why Don't You Say So? Einer seiner großen Gong-Hymnen jetzt für euch.

0: Das ist ein großer Hit von OneRepublic hier. Pay That Toll. Hier zum Start rein in ein hoffentlich fantastisches Spätsommerwochenende. Wir checken mal, was geht's.
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0: Und speziell heute diesen Paradetag mit fast bis zu 30 Grad, nochmal blauem Himmel und viel Sonnenschein, den solltet ihr genießen, meine Kollegin weiß wo. Chiara, was geht heute?
2: Zum Wochenendauftakt könnt ihr heute für euch zum Anstoßen in die Weinberge gehen. Die Jungs von Vamos veranstalten bei The Winery heute nämlich das nächste Sundowner-Event mit Housebeats und kühlen Drinks direkt in den Weinbergen. Anstoßen könnt ihr heute aber auch natürlich wieder auf der Weinparade auf dem unteren Markt. Oder ihr gönnt euch bei den sommerlichen Temperaturen heute noch mal ein bisschen Abkühlung. Entweder auf einen der Wasserspielplätze in der Region, darunter beispielsweise der Schneckenspielplatz am Hubland. Oder ihr nutzt noch mal die Chance, ins Freibad zu gehen. Kleiner Reminder, in Volkach habt ihr heute die letzte Chance. Ansonsten fahren aber auch die Landkreise voll auf, um das Wochenende einzuleiten. In Hohenfeld trifft man sich beispielsweise auf der Kirchweih am Sportheim. Gleiches gilt aber auch für mein Stockheim. Hier wartet außerdem ein ganzer Vergnügungspark und ein Beatabend auf euch. Und in Kist, da trifft man sich auf der Afterwork-Party mit Cocktails, Bier und Wein direkt auf dem Dorfplatz.
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0: Also das Wetter ist ordentlich, das Programm auch dementsprechend. Gerne nochmal nachklicken, wenn ihr was wollt. Das ganze Wochenende auch über bei uns auf radiogong.com. Unsere Tipps für euch, was so geht. Also nutzt die Tage, nutzt die Sonne und habt eine gute Zeit.

0: Wir wünschen euch einen schönen Start rein in das erste Septemberwochenende, das viel Sonnenschein bringt. Ich hoffe, ihr könnt es auch genießen. Alle weiteren Nachrichten, was heute schon wichtig ist und was vielleicht auch am Wochenende wichtig wird, wir haben es gleich für euch, meine Kollegin Shari Golla.
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0: Für diesen Spätsommer-Paradetag brauchen wir natürlich auch Sommerhits. Danke an Katje und Gabriella hier auf Radio Gong. Aber jetzt kommen wir von der Musikunterhaltung hin zu den Fakten.
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2: 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Die Weinlese in Franken ist offiziell eröffnet. Doch neben der Vorfreude auf einen guten Jahrgang gibt es auch Sorgen. Zwar versprechen die Trauben eine hohe Qualität, wirtschaftlich bleibt die Lage vieler Winzer aber angespannt. Der Weinkonsum sinkt seit Jahren. Gleichzeitig steigen aber auch die Kosten. Hoffnung machen aber neue Produkte wie alkoholfreie Weine. Außerdem will der Freistaat die Betriebe künftig stärker unterstützen. Etwa mit höheren Fördergeldern für Steillagen. Nicht nur für die Menschen, auch für die Retter selbst war der Sommer eine echte Belastungsprobe. Die hohen Temperaturen haben die Rettungsdienste in Mainfranken an ihre Grenzen gebracht. Während der Hitzewelle Ende Juni mussten teils bis zu 300 Notfälle täglich bewältigt werden. Um die Einsatzkräfte zu entlasten, wurden erstmals zusätzliche Rettungswagen bereitgestellt. Außerdem gab es Wasserflaschen für Patienten und Einsatzkräfte. Die Verantwortlichen ziehen bisher eine positive Bilanz. Frisches Selbstvertrauen und ein Rückkehrer im Kader. Die Würzburger Kickers gehen optimistisch ins Heimspiel gegen Stuttgart 2. Nach dem Einzug ins Viertelfinale des Toto-Pokals wollen die Rothosen am Sonntag auch in der Liga wieder punkten. Außerdem könnte Neuzugang Luis Bräunig erstmals wieder für die Kickers auflaufen. Der gebürtige Unterfranke spielt bereits in der Jugend und später auch in der ersten Mannschaft. Los geht's am Sonntag um 13.30 Uhr. Thüringen wird derzeit von CDU, BSW und SPD regiert. Doch diese Brombeer-Koalition steht auf wackeligen Beinen. Beim BSW gab es schon einige Austritte. Jetzt gehen 10 weitere Abgeordnete raus aus der Partei. Die Thüringer Landesregierung soll aber nicht zerbrechen. 10 Ex-BSWler wollen weiter mitarbeiten. Hintergrund? Viele beim BSW in Thüringen sind nicht einverstanden mit dem Kurs der Bundespartei um Sarah Wagenknecht.
0: Ja, spannend. Danke, Schari Golla, für die Nachrichten auch aus der Politik. Wenn euch interessiert, was vor der Haustür passiert, klickt euch rein mit einem Klick gerne bei uns im Web und auch in der App kostenfrei.
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0: Oho, oder? Schön draußen. Genießt diesen Sonnenstart in das erste Septemberwochenende heute Nacht. Klar, da hat die Sonne mal Pause, da regnet es vielleicht auch mal. Aber ansonsten sind wirklich viele Sonnenstunden angekündigt. Auch für die nächsten Tage kann sich teilweise bis zum Montag ziehen. Also das ist, glaube ich, die schönste Aussicht auf ein wirklich schönes erstes Septemberwochenende.
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0: Groß nochmal auf die Straßen, 15.32 Uhr. Bitte Vorsicht auf der A70 Bamberg Richtung Schweinfurt-Werneck. Zwischen Werneck und dem Dreieck Schweinfurt-Werneck. Bergungsarbeiten laufen. Defekter PKW momentan sperrt den Standstreifen und auch den rechten Fahrstreifen. Deswegen kommt es hier zur Behinderung. Ansonsten kommt ihr relativ gut durch. Da wünschen wir gute und sichere Fahrt. Aber nicht zu schnell fahren. Blitze haben wir auch gesehen. Schweinfurt zum Beispiel in der Dittelbrunner Straße und in der Franz-Schubert-Straße und ansonsten noch Würzburg frisch gemeldet. Kiesburg-Straße, Heidingsfeld-Wiesenweg, Würzburg-Berner Straße und weiterhin zwischen Markt Steft und Kitzingen Höhe Hohenfels.
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0: Und dem nächsten Sonnenhit für euch hier im Gong-Programm. Hier ist Hügel und Moving to the Sun.

0: Das klingt nicht nur nach guter Sommerlaune, das ist sie aus Music Sounds. Um 15.42 Uhr hier auf Radio Gong. In 18 Minuten ist es schon 16 Uhr. Ich hoffe, ihr seid schon ins Wochenende gestartet. Richtiges Sommerfeeling haben wir auf jeden Fall. Und richtiges Sommerfestival-Feeling hatten wir mit Ihnen, die wir gerade gehört hatten. Fastboy, Sie haben ja direkt vor der Residenz gespielt. Das große Gong Open Air mit Ihnen vor der Würzburger Residenz als Weltkulturerbe. Herrlich. Und auch heute freuen sich viele natürlich über diesen Spätsommerstart, auch wenn jetzt vielleicht kein richtiges Festival direkt vor der Tür steht. Es ist richtig viel los. Also das nächste Festival, was kommt zum Beispiel, ist ja das Stramu, also nächstes Wochenende. Da kommen dann auch wieder 10.000 Gäste. Aber natürlich zum Straßen- und Straßenkunst- und Musikfestival etc. Das ist dann ein bisschen kleiner und mit verteilter Bühnen und Co. Aber auch die nächsten Tage haben noch viel zu bieten, passend zum Sonnenschein. Zum Beispiel das Finale der Weinparade im Herzen der Stadt oder das interaktive Museumsfest auf der Festung Marienberg mit Katapultbau und historischen Rollenspielern. Da lohnt es sich auch echt vorbeizuschauen. Was aber auf jeden Fall feststeht, ist die bunteste Fete der Region. Die wird in Schweinfurt gefeiert. Es geht nämlich um Sichtbarkeit, Akzeptanz für die Queer Community beim CSD. Und auch um die Frage, wie vielfältig ist denn unsere Region eigentlich? Mein Kollege Leon hat mal nachgezählt, wie viele denn ihre Liebe offiziell auch gefeiert haben und zum Beispiel schon gleichgeschlechtlich letztes Jahr geheiratet haben.
1: 723 Paare haben im vergangenen Jahr in Würzburg geheiratet. 24 davon waren gleichgeschlechtlich. Der CSD in Würzburg wurde zuletzt Ende Juni gefeiert, inzwischen schon zum 8. Mal. Beim Demozug waren mehr als 1.500 Menschen dabei. In Schweinfurt findet der CSD am Wochenende erst zum 2. Mal statt. Beim 1. Mal im vergangenen Jahr waren rund 1.000 Menschen dabei, etwa 800 davon beim Demozug. Ja, und queres Das Leben ist dabei längst auch mit bekannten Namen aus der Region verbunden, beispielsweise mit Sängerin Steffi List und den Reality-TV-Stars Hubert Feller und Matthias Mangiapane.
0: Ja, also viele bunte Regenbogenflaggen auf jeden Fall dann zu sehen. Ansonsten wird es natürlich auch viele geben, die ihre Fahnen schwenken für ihren Verein. Die Kickers zum Beispiel am Wochenende am Sonntag gefordert. Ansonsten gibt es dann noch für euch natürlich auch das Spiel der Schnüdel, allerdings auswärts diesmal bei amtierenden Meister beim 1. FC Nürnberg 2. Da musst ihr die Fahne ein bisschen weiter tragen. Aber ansonsten wünschen wir euch einen schönen Start rein, egal ob mit oder ohne Fahne, rein eben ins Wochenende.

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1: Sido hier auf Radio Gong mit Issa um 8 Minuten vor 16 Uhr.
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1: Ich bin Stefan Schönz. Nach weiteren Angriffen auf die Energieversorgung fahndet die Polizei europaweit nach einem 48-Jährigen aus Gevelsberg im Ruhrgebiet. Er soll 2 Bekennerschreiben verfasst haben, die Hinweise auf bislang nicht öffentliche Tatdetails enthalten. Zuletzt wurde an einem Umspannwerk in Dormagen eine verdächtige Abschussvorrichtung entdeckt. Auch bei einem Kraftwerk nahe Aachen fanden Ermittler Drähte. Zum Sparpaket bei Volkswagen gibt es neue Informationen. Niedersachsens Ministerpräsident Lies geht davon aus, dass von den im Raum stehenden 50.000 weiteren wegfallenden Stellen die Hälfte in Deutschland betroffen sind. Werkschließungen seien nicht vereinbart worden, so der SPD-Politiker und VW-Aufsichtsrat. Die Wettbewerbsfähigkeit der Standorte müsse vorangebracht werden, besonders die in Emden, Hannover, Zwickau und Neckarsulm. Thüringen wird aktuell von CDU, BSW und SPD regiert, doch diese Brombeer-Koalition steht auf wackeligen Füßen. Beim BSW gab es schon einige Austritte, jetzt gehen 9 weitere Abgeordnete raus aus der Partei. Die Thüringer Landesregierung soll aber nicht zerbrechen, 10 Ex-BSWler wollen weiter mitarbeiten. Hintergrund: viele beim BSW in Thüringen sind nicht einverstanden mit dem Kurs der Bundespartei um Sarah Wagenknecht.
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2: Volle Autobahnen zum Ferienendspurt. Laut ADAC nimmt der Reiseverkehr ab heute wieder deutlich zu. In Unterfranken könnten vor allem die A3 und die A7 zum Nadelöhr werden. Viele Urlauber treten jetzt nämlich die Heimreise an. Gleichzeitig starten andere noch zu Kurztrips an die Küste oder in die Berge. Besonders staugefährdet ist der Nachmittag und morgen Vormittag. Schmierereien beschäftigen aktuell die unterfränkische Polizei. Und einmal sogar direkt vor der eigenen Haustür. In Lohr wurde das Gebäude der Polizeiinspektion zwischen Mittwochabend und gestern Morgen beschmiert. Der Schaden wird auf rund 500 Euro geschätzt. Außerdem ist im Münnerstädter Ortsteil Seubrigshausen eine Hauswand mit einer ölhaltigen Flüssigkeit verunreinigt und beschädigt worden. Die Polizei sucht in beiden Fällen nach Zeugen.
3: Vielen Dank, Shari Goller, für die Nachrichten aus der Region. Ihr könnt sie jederzeit nochmal nachlesen, gratis bei uns auf radiogong.com und natürlich auch mit einem Klick bei uns in der Gong-App.
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3: Fast ein Freibad-Freitag, oder? Na gut, der Wind ist schon noch ein bisschen da, aber abgesehen davon, Sonne satt bis zu 30 Grad in der Spitze. Und das ist auf jeden Fall was, was ihr genießen könnt. Heute Nacht dann kommt eine Abkühlung in Form von Regen tatsächlich auch mal vorbei. Aber das hält morgen die Sonne nicht auf, auch wieder zu strahlen. Und das ist natürlich das Gute. Sowohl der Samstag als auch der Sonntag sollen ein Sonnentag werden. Und weil es der Sonne so gut gefällt, bleibt sie wahrscheinlich sogar noch bis Montag.
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3: Schönen Gruß nochmal auf die Straßen. 16 Uhr und 3 Minuten. Momentan kommt ihr gut durch unser Sendegebiet. Wir wünschen euch eine gute und vor allem sichere Fahrt und einen schönen Start rein ins Wochenende. Aber fahrt nicht zu schnell. Blitze haben wir jede Menge gesehen. Zum Beispiel Würzburg-Ebertsklinge neu dazugekommen. Und auch in der Käsburgstraße stehen sie, genauso wie Wiesenweg und Bernerstraße. Und in Schweinfurt Dittelbrunner Straße, genauso wie in der Franz-Schubert-Straße. Da steht der Blitzanhänger.
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3: Um 4:04. Ich hoffe, ihr könnt schon Richtung Feierabend und Wochenende feiern und starten. Hier mit Bibi Rexha.

0: Das ist Robin Schulz mit Take It Slow für alle, die schon sagen könnte, yes, Wochenende. Die Woche ist geschafft. Ich hoffe, ihr habt einen guten Grund, um vielleicht auch auf euch anzustoßen. Vielleicht habt ihr irgendwas richtig gewuppt die Woche. Glückwunsch dafür schon mal. Und wer dafür jetzt noch einen schönen Trinkspruch braucht, wir haben mal nachgefragt bei unserer fränkischen Weinkönigin Angelina Seiler. Ihr könnt gerne ihren Spruch klauen.
1: Wein verbindet Glas an Glas und Herz an Herz. Und das ist wirklich die absolute Wahrheit.
0: Klingt doch schön, oder? Der wurde von ihr auch nochmal ausgerufen, offiziell als dann die ersten Träubel der Weinlese 2026 in dieser Woche, auch mit viel prominenter Unterstützung, viel Blitzlichtgewitter geerntet worden. Eher so ein bisschen als Show, aber das gehört ja mit dazu. Auch die Weinbaupräsidentin war mit dabei, aber sie hat uns schon so einen Einblick geben können, was die Trauben im Jahrgang 2026 so ausmacht.
2: Die Prognosen sind gut. Wir hatten ein paar Geschenke die letzten Tage. Das war Regen und kühle Nächte und das sorgt dafür, dass wir ein bisschen mehr ernten dürfen, was gut ist, und dass die Aromatik sich im Wein nochmal sehr schön entwickelt. Und da sind wir dankbar.
0: Ja, da hoffen wir doch drauf. In diesem Sinne war auch sogar der Bundeslandwirtschaftsminister Alois Rainer kurz im Weinberg und hat auch nochmal offiziell alle zur Unterstützung der örtlichen Winzer aufgerufen.
3: Jeder, der unsere Produkte konsumiert und wenn man regionalen Wein kauft, wie regionale Lebensmittel, dann unterstützt man direkt seine Heimat und die heimischen Produzenten.
0: Also gerne mal anstoßen. Ihr habt ja viel Gelegenheiten dazu mit dem Frankenwein, zum Beispiel die Weinparade in Würzburg, Bad Brückenauer Weinfest oder die kurioseste Aktion, zum Beispiel die Nachtweinwanderung morgen in Heidingsfeld. Alles gut, um die örtliche Wirtschaft zu unterstützen und euch was Gutes zu tun mit einem kleinen Schluck Frankenwein. Also die Weinlese ist offiziell gestartet und wir wünschen euch ein schönes erstes Septemberwochenende.

0: Na, habt ihr euch auch schon einen gegönnt? Oder zwei? Sabrina Carpenter und Espresso hier auf Radio Gong um 20 Minuten nach 4 und gleich um kurz nach halb die wichtigsten Nachrichten hier aus der Region.
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0: Kurz nach 16:30, Zeit, um euch zu informieren.
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2: Mit Schari Golla. Die Aktenberge beim Sozialgericht in Würzburg wachsen immer weiter. Für ganz Unterfranken zuständig hat das Gericht in den ersten 6 Monaten dieses Jahres bereits 2500 neue Verfahren registriert. Das sind knapp 19% mehr als im Vorjahreszeitraum. Besonders stark gestiegen ist die Zahl der Eilverfahren. Hier liegt das Plus bei rund 40%. Weil diese Fälle Vorrang haben, müssen Kläger bei anderen Verfahren mit längeren Wartezeiten rechnen. Wie viele Tigermücken gibt es inzwischen in Würzburg? Das wollen Stadt und Universität mit einem neuen Monitoring herausfinden. An 15 Stellen im Stadtgebiet wurden Fallen aufgestellt. Schon im vergangenen Jahr wurden 65 Exemplare der invasiven Art gezählt. Die Tigermücke kann Krankheiten übertragen und legt ihre Eier in stehendes Wasser. Deshalb sollten Regentonnen abgedeckt und Vogeltränken regelmäßig gereinigt werden. Wer hat diesen Unfall auf der A7 gesehen? Das fragt sich aktuell die Verkehrspolizei Schweinfurt-Werneck. Ein Wohnmobil bei Hausen hatte gestern Nachmittag einen VW Passat touchiert und ist anschließend einfach weitergefahren. Der Unfall ereignete sich in Fahrtrichtung Ulm. Gesucht werden neben dem Fahrer des Wohnmobils auch die Insassen eines weißen Kleintransporters, die den Vorfall möglicherweise beobachtet haben. Es sind seltene Momente des Glücks in der Unglücksregion im Himalaya. 9 Tage nach der verheerenden Sturzflut sind in Nepal 2 Menschen lebend aus einem verschütteten Tunnel gerettet worden. Es handelt sich um Mitarbeiter eines Wasserkraftwerks. Die Zahl der Todesopfer infolge der Katastrophe in Nepal und Tibet stieg derweil auf mehr als 1.300. Tausende gelten weiter als vermisst.
0: Vielen Dank, Schari Golla, für das Update aus der Nachrichtenredaktion. Ihr könnt die Nachrichten aus der Region jederzeit nachlesen, kostenfrei im Web und bei uns auch in der Gong-App.
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0: Tatsächlich nur mal 28 Grad im Schatten, das ist doch wirklich schön. Und bis zu 30 Grad können es heute werden, das war die Prognose. Und tatsächlich, die Sonne hält, was sie verspricht. Ein bisschen Wind haben wir auch mit dabei, aber ansonsten ist es wirklich ein richtig schöner Freitag. Und der Samstag und der Sonntag wollen da gar nicht hinterherstehen. Heute Nacht ein paar Gewitter, vielleicht die einzeln mal sich entladen und von der Rhön her auch Regen, der mal durchzieht bei 17 bis 14 Grad. Aber ansonsten ein richtig schönes Spätsommerwochenende, das wahrscheinlich bis Montag noch anhält.
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0: Schön groß nochmal auf die Straßen. Die gute Nachricht, keine größeren Störungs- oder auch Verkehrsmeldungen in der Region. Ihr kommt gut von A nach B. Fahrt also vorsichtig, kommt gut an, habt ein schönes Wochenende. Aber fahrt auch nicht zu schnell. Blitze haben wir auch gesehen. Ebertsklinge, Käsburgstraße, Wiesenweg zum Beispiel oder in Schweinfurt in der Franz-Schubert-Straße oder zwischen Marktsteft und Kitzingen Höhe Hohenfels.
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0: Und hier mit einem der großen Hits aus diesem großen Sommer. Dracula von Tammy hier auf Radio Gong. Und ich hoffe, ihr habt schon ein schönes Wochenendgefühl für das erste Spätsommer-September-Wochenende. Wir tanzen mit euch rein ins hoffentlich schönste Wochenende eures Lebens.

0: 17 Minuten vor 17 Uhr hier auf Radio Gong. Gügel, euer Sender mit Heimvorteil, bringt euch mit I Adore You rein ins hoffentlich schöne Septemberwochenende. Und der ein oder andere muss da schon mal durchschnaufen. Wir hatten ja super viele Blaulichtmeldungen in dieser Woche. Also vor allem krasse, schwarze, riesige Rauchwolken, die man kilometerweit gesehen hat, nachdem eine Trampolinhalle und das Dach davon gebrannt hat. Wir hatten den Notstop-ICE logischerweise, der bei 200 km/h plötzlich die Tür aufgemacht hat und dadurch eben nicht nur in die Schlagzeilen gekommen ist, sondern auch 300 Einsatzkräfte dann auf den Plan gerufen hat. Am Ende war bei beiden zum Glück niemand verletzt, aber die Feuerwehr war überall im Einsatz, Tag und Nacht, im wahrsten Sinne des Wortes. Und sie üben schon weiter für den nächsten Einsatz, der vielleicht ja im Wasser dann kommt. Denn da haben sie die wohl süßeste Botschaft der Woche bekommen, die fast ein bisschen untergegangen ist. Bei einem Probetauchgang eines Tauchlehrgangs kam nämlich eine Flaschenpost zum Vorschein mit dem wunderschönen Text: Lieber Flaschenpostfinder oder Finderin, ich wünsche euch ein so buntes Leben wie dieses Regenbogentier und eins, das so schön ist wie der Regenbogen. Wie süß, oder? Und dass auch bei solchen Tauchübungen eben Sachen gefunden werden, das hat uns die Feuerwehr bestätigt, das ist gar nicht so selten und teilweise sehr kurios.
1: Ja, unsere Taucher finden immer wieder während des Übungstauchens diverse Gegenstände im Main. Einerseits schöne Dinge wie die Flaschenpost, aber auch mal Müll. Und kuriose Dinge auch immer wieder. So haben wir zum Beispiel vor kurzem ein Skelett aus dem medizinischen Bereich gefunden, wo auch der Kollege zu Beginn beim Tauchen erst überrascht war, konnte aber recht schnell beim Tauchvorgang feststellen, dass es nicht um einen Menschen sich handelt, sondern tatsächlich um ein Skelett aus dem medizinischen Bereich der Lehre.
0: Also vom medizinischen Lehrskelett bis hin zur süßesten Flaschenbotschaft des Jahres, die übrigens auch als Flaschenpost mittlerweile mit dem Finder ausfindig gemacht wurde. Und das ist auch eine schöne Geschichte, die nicht untergehen soll. Ansonsten natürlich beim Thema Blaulicht noch der Hinweis, nicht erschrecken. Am Wochenende groß aufgebaut auf der A70. Morgen nämlich gibt es eine Großübungsszenario. Autounfall, Auffahrunfall, Bus, Lastwagen, mehrere Fahrzeuge. Alles sollen da als gespieltes Szenario mal durchgespielt werden, dass unsere Blaulichtkräfte eben ein eingespieltes Team bleiben, was sie auch in dieser Woche schon mit vielen Einsätzen bewiesen haben und wo sie es auch wieder richtig auch ausgezahlt hat, dass wir sie haben.

0: Da hat schon jeder mitgesungen und mitgegrölt. Oasis und Wonderwall um 8 Minuten vor 17 Uhr hier beim Sender mit Heimvorteil. Aber wir haben nächstes Jahr auch was mit euch vor und da wird auch der eine oder andere nicht nur singen, sondern auch mitgrölen.
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1: Ich bin Stefan Schönz. In ausgedienten Haushaltsgeräten und alten Handys schlummern in der EU ungenutzte Rohstoffwerte von mehr als 65 Milliarden Euro. Zu diesem Ergebnis kommt eine Untersuchung, an der die Boston Consulting Group beteiligt war. Diana Kramer berichtet.
2: Schätzungsweise 700 Millionen nicht mehr genutzte Smartphones verstauben allein in Schubladen, nur hier in Europa. Und darin enthalten sind laut Experten rund 50.000 Tonnen wichtige Rohstoffe. Die Studienautoren sehen als Lösung mehr Reparatur statt Neukauf und die Wiederverwendung von Elektronikmodulen oder auch Motoren, zum Beispiel bei Waschmaschinen.
1: Im Fall der Attacke auf Rüstungsunternehmen in München führt offenbar eine Spur nach Russland. Das berichtet die Bild und beruft sich auf eigene Recherchen. Der Angriff passierte Mittwochnacht vor dem Firmensitz des Technologiekonzerns Rohde & Schwarz. In Nachbarschaft befindet sich der Drohnenhersteller Helsing, der auch Kampfdrohnen in die Ukraine liefert. Der verschärfte Sparkurs bei VW wird auch in Deutschland zu spüren sein. Das neue Sparpaket betrifft laut Niedersachsens Ministerpräsident Lies wohl auch etwa 25.000 Stellen in Deutschland. Das wäre etwa die Hälfte der Jobs, die weltweit wegfallen sollen. Lies betonte, dass keine Werksschließungen vereinbart worden seien, die standen zuletzt noch im Raum. Sportfans können sich möglicherweise Geld zurückholen. Die starken Preiserhöhungen des Streaming-Dienstanbieters DAZN in den Jahren 2021 und 2022 sind voraussichtlich rechtswidrig gewesen. Einen entsprechenden Hinweis hat das Oberlandesgericht in Hamm gegeben. Ein Urteil soll im November kommen. In den kommenden Wochen können sich betroffene DAZN-Kunden noch in ein Klageregister eintragen, um Ansprüche anzumelden.
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3: 1,5 Millionen Euro für die Forschung und das gleich doppelt. Zwei Wissenschaftler aus Würzburg erhalten den renommierten ERC Starting Grant des Europäischen Forschungsrats. Der Preis gilt als einer der wichtigsten Nachwuchsauszeichnungen in Europa. Ausgezeichnet wurden Molekularbiologe Tom Benecke und Mediziner Karl Petri. Sie forschen an neuen Therapien gegen Krebs und schwere Infektionskrankheiten. Paprika, Äpfel oder Salat in Zeitungspapier? Das wird es auf dem Würzburger Wochenmarkt künftig nicht mehr geben. Nach einer Beschwerde hat die Stadt Händler auf eine bestehende Hygienevorschrift hingewiesen. Sie verbietet den direkten Kontakt von Lebensmitteln mit bedrucktem Papier. Betroffene Verkäufer wurden verwarnt. Bei erneuten Verstößen drohen Bußgelder.
4: Vielen Dank, Shari Goller, für die Nachrichten von quasi direkt vor der Haustür. Ihr könnt sie jederzeit auch gratis nachlesen. Radiogong.com oder mit einem Klick bei uns in der Gong-App.
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4: Und das ist nochmal ein richtig schöner Freitag. Der Spätsommer will zeigen, was er kann. Und der Herbst hat erst nochmal Sendepause. Im wahrsten Sinne des Wortes heute viel Sonnenschein, nochmal auch morgen und Sonntag teilweise bis Montag zieht sich das gute Wetter in der Nacht. Heute vielleicht mal Regen, das muss man ehrlicherweise noch sagen. Aber solange es nachts regnet, ist das, glaube ich, völlig in Ordnung. Also genießt dieses erste Septemberwochenende als Spätsommerwochenende mit viel Sonnenschein.
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4: Schönen kurzen Gruß auf die Straßen. 17:04 bei uns im Sendegebiet. Momentan keine größeren Störungs- und auch Verkehrsmeldungen. Euch allen also eine gute Fahrt und einen schönen Start rein ins Wochenende. Und generell trotzdem nicht zu schnell. Blitz haben wir gesehen. Neu Mergentheimer Straße stehen sie. Ebertsklinge ist eine 30er-Zone und Kiesburgstraße. Ansonsten noch Heidingsfeld im Wiesenweg und Schweinfurt weiterhin in der Franz-Schubert-Straße parkt der Blitzanhänger. Genauso wie zwischen Markt Steft und Kitzingen Höhe Hohenfeld ebenfalls.
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4: Und einem der absoluten Gute-Laune-Hits aus dieser Sommer-Hitlist von Radio Gong. Hier ist The Bowser und Magnetic. Schönes Wochenende euch.

0: Das ist Ed Sheeran. Und er feiert mit euch und uns den Start rein in ein schönes, warmes, sonniges erstes September-Wochenende. Der Spätsommer ist da und das schreit ja förmlich, ihn auch wirklich zu genießen. Und es gibt wirklich jede Menge zu erleben. Wir haben uns mal umgeguckt, was so in den nächsten Tagen geht.
1: Großes Highlight dieses Wochenende, die erste Fuhre der Weinernte, morgen ab 10 Uhr in Heidingsfeld auf dem Rathausplatz. Federweißer, Traubensaft und Zwiebelkuchen könnt ihr euch da gönnen. Wein gibt's aber auch bei uns im Landkreis Würzburg, zum Beispiel bei der Weinwanderung des TSV Erlabrunn. 6 Kilometer geht es da am Sonntag vorbei an Streuobstwiesen, dem Schwarzkiefernwald und den Weinbergen. Aber auch am Samstag auf dem Weinfest in Kist wird gefeiert, heute schon Afterwork-Party auf dem Dorfplatz. Wer mehr auf Bier steht, ihr seid in Ochsenfurt willkommen bei der Hopfenernte der Kautzenbräu, inklusive Hopfen-Zupf-Wettbewerb und 30 Liter Kautzenbräu für die Siegermannschaft. Programm gibt's ansonsten auch noch beim Giebelstädter Markttag mit Oldtimer-Treffen, Flohmarkt und einer Spielstraße, dann bei 140 Jahre Freiwillige Feuerwehr Sonderhofen und dem Sommerhäuser Dorffest. Mit ganz viel Hopfen in der Hand, Luis Majewski.
2: Bei uns im Landkreis Kitzingen wird geschöppelt, gewandert und gelacht. Denn der Volkacher Kabarett-Sommer auf dem Weinfestplatz geht in den Endspurt. Erwin Pelzig heute ist zwar schon ausverkauft, für Django Asyl und Caveman gibt's aber noch Tickets. Die sportlichen Schoppenfreunde werden sich den 5 Kilometer langen Weinwandertag in Kastell am Sonntag gönnen. Wer es etwas entspannter haben will, der kann auch am Samstag und Sonntag 25 Genussstationen und offene Winzerhöfe in Sommerach erkunden und am Samstagabend mit DJ Beats tanzen. Und Herbst ist Kirchweihzeit. In Gerlachshausen, Hohenfeld, Mainstockheim und Rödelsee feiern gleich 4 Orte ihre Kerm. Aus dem Kreis Kitzingen, Katrin Haffinger.
3: Bei uns im Landkreis Main-Spessart verwandelt sich ein 500-Seelendorf dieses Wochenende in ein richtiges Festivalgelände. Das Rock the Höll Festival findet heute und morgen auf dem Bolzplatz in Billingshausen statt. Die Musik ist eine Mischung aus Rock, Punk und elektronischen Sounds. Die Atmosphäre ist persönlich und familiär und mit den Künstlern könnt ihr nach dem Auftritt sogar quatschen. Live-Musik gibt's am Samstagabend aber auch in idyllischem Ambiente und zwar beim Badesee in Arnstein. Mit dem Duo Melli und Clyde, egal ob 80er, 90er, 2000er, die aktuellen Charts und sogar Schlager, die beiden haben alles auf Lager. Und für alle Vintage-Fans, am Sonntag könnt ihr sowohl in Lohr als auch in Himmelstadt über den Flohmarkt schlendern. Aus dem Landkreis Main-Spessart, Felicia Stichter.
0: Dankeschön an alle Reporter, die sich informiert haben, damit ihr euch am Wochenende auch ordentlich austoben könnt. Alle Tipps zum Nachlesen auch gerne bei uns auf radiogong.com. Ein schönes Wochenende euch.
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0: Darf man da mitklatschen? Ach komm, ist Wochenende, oder? Es gibt nichts Gutes, außer man singt bei Ray Garvey mit. Gleich für euch auch noch. Dann Lady Gaga, da könnt ihr auch gerne mitsingen. Und Bruno Mars, Die With A Smile, ist aber ein bisschen schwieriger als Ray Garvey, weil es einfach ein paar Oktaven hoch und runter geht. Aber auf jeden Fall auch gleich die wichtigsten Nachrichten. Da könnt ihr einfach nur ganz entspannt zuhören von Shari Goller.
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0: Ein großer Song von zwei ganz großen, Lady Gaga und Bruno Mars. Jetzt aber kommt auch eine ganz große Stimme, nämlich bei uns in der Nachrichtenredaktion. Shari Goller.
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2: Mit Shari Goller. Die Weinlese in Franken ist offiziell eröffnet. Doch neben der Vorfreude auf einen guten Jahrgang gibt es auch Sorgen. Zwar versprechen die Trauben eine hohe Qualität, wirtschaftlich bleibt die Lage vieler Winzer aber angespannt. Der Weinkonsum sinkt seit Jahren. Gleichzeitig steigen aber auch die Kosten. Hoffnung machen aber neue Produkte wie alkoholfreie Weine. Außerdem will der Freistaat die Betriebe künftig stärker unterstützen. Etwa mit höheren Fördergeldern für Steillagen. Nicht nur für die Menschen, auch für die Retter selbst war der Sommer eine echte Belastungsprobe. Die hohen Temperaturen haben die Rettungsdienste in Mainfranken an ihre Grenzen gebracht. Während der Hitzewelle Ende Juni mussten teils bis zu 300 Notfälle täglich bewältigt werden. Um die Einsatzkräfte zu entlasten, wurden erstmals zusätzliche Rettungswagen bereitgestellt. Außerdem gab es Wasserflaschen für Patienten und Einsatzkräfte. Die Verantwortlichen ziehen bisher eine positive Bilanz. Nach einem Unfall mit Fahrerflucht in Kitzingen hofft die Polizei auf Zeugenhinweise. Eine 25-jährige Fußgängerin ist gestern Morgen in der Alemannenstraße leicht verletzt worden. Laut Polizei kam ihr gegen 9 Uhr ein E-Scooter mit zwei Personen entgegen. Nach einer Berührung stürzte die Frau. Die beiden Unbekannten fuhren anschließend einfach weiter. Die Polizei ermittelt nun wegen Unfallflucht. Bayerns Regierung will angesichts der Sabotagefälle den Schutz kritischer Infrastruktur verstärken. Ministerpräsident Söder hat konkret angekündigt, dass künftig auch private Firmen Drohnenangriffe abwehren können sollen. Dafür soll es dem Plan zufolge auch Werksicherheitswachten geben. Das werde per Landesgesetz geregelt, so Söder.
0: Vielen Dank an Shari Goller für die Nachrichten aus der Region. Ihr könnt sie nachlesen gratis jederzeit radiogong.com oder mit einem Klick bei uns auf Radiogong in der Gong-App, dies gibt's ebenfalls kostenfrei überall, wo es Apps gibt.
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0: Nochmal richtig warm geworden, oder? Bis zu 30 Grad wurden versprochen. Die Sonne gibt auch nochmal alles, was sie kann, bis zum Untergang. Heute und dann heute Nacht ein Regengebiet bei 17 bis 14 Grad. Was von der Rhön her mal durchziehen kann und auch mal Regen bringt, ist ganz gut. Aber morgen pünktlich wieder wacht die Sonne auf, vertreibt die harmlosen Quellwolken und ansonsten auch Richtung Sonntag. Ist auch ein echter Sonnentag. Es ist richtig schönes Spätsommerwetter mit teilweise Temperaturen auch morgen bis zu 25 Grad.
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0: Soweit keine größeren Störungs- und Verkehrsmeldungen. Wir wünschen euch also gute Fahrt und einen guten Start rein ins Wochenende. Ansonsten gibt es noch Blitzer für euch. Schweinfurt-Franz-Schubert-Straße, der Blitzanhänger, genauso wie zwischen Markt Steft und Kitzingen Höhe Hohenfeld. Und ansonsten noch Würzburg-Mergentheimer Straße, Ebertsklinge und Kiesburg wird geblitzt, genauso wie Heidingsfeld im Wiesenweg.
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0: Ein schönes Wochenende euch.

0: Den mögt ihr auch. Einer der meistgelikten momentan bei uns in der Playlist. Kimo Sounds und Rise Slow. Und wir haben aber auch noch einen richtigen Grund zu feiern. Und zwar Glückwunsch nochmal an die Gewinnerinnen und Gewinner unseres Kongferienvorteils. Another World in Schweinfurt, eine ganz neue Welt entdecken könnt ihr da. Und wir haben Lena, dann haben wir noch Michael und Anne-Sophie mit dahin geschickt, weil sie bei uns im Ratespiel mitgemacht haben. Wir hatten nämlich gefragt, wie schaut's denn aus? Was glaubt ihr, wie viele Personen können da auf einem Feld gemeinsam spielen, teilweise mit eben VR-Brillen auf den Nasen und dann eben auch in einer anderen Welt abtauchen? 14 war die richtige Zahl. Das als kleine noch Ergänzung für alle, die es nicht mehr abwarten konnten. Und jetzt schenken wir aber euch allen noch den großen Mix des Tages.
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1: Und jetzt wünsche ich euch viel Spaß mit meiner Kollegin Felicia Stichter. Sie steht schon bereit. Ansonsten auch einen schönen Start rein in hoffentlich das schönste Wochenende eures Lebens. Ich bin raus, habe die Ehre und hebe die Haare.
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1: Ich bin Stefan Schütz. Nach weiteren Angriffen auf die Energieversorgung fahndet die Polizei europaweit nach einem 48-Jährigen aus Gevelsberg im Ruhrgebiet. Er soll Bekennerschreiben verfasst haben. Er gab wohl an, gegen fossile Brennstoffe zu sein und hatte Täterwissen. NRW-Innenminister Reul sagte, bei der Durchsuchung der Wohnung des Mannes habe man verdächtiges Material sichergestellt. 5,3 Millionen Erwerbstätige in Deutschland wollen ihre Arbeitszeit ändern und weniger arbeiten, notfalls auch mit Einbußen beim Lohn oder Gehalt. Das teilte das Statistische Bundesamt mit, Fiona Reinhardt berichtet.
2: Vor allem die Menschen, die vergleichsweise lange Wochenarbeitszeiten haben, würden ihre Stunden gerne reduzieren. Hier lag die Arbeitszeit im Schnitt bei rund 41 Stunden. Besser fänden die Befragten hier durchschnittlich 10,5 Stunden weniger. Anders sieht es bei denen aus, die zum Beispiel in Teilzeit arbeiten und auf gut 26 Stunden die Woche kommen. Hier wünschen sich viele mehr Arbeitsstunden.
1: Nach dem Brandanschlag auf eine Baustelle in der Nähe zu Münchner Rüstungsunternehmen sind zwei aus Bulgarien stammende Tatverdächtige in Untersuchungshaft gekommen. Sie sollen aus einem Auto heraus Brandsätze geworfen haben. Die Bild-Zeitung berichtet, dass eine Spur nach Russland führt und beruft sich auf eigene Recherchen. Es sind seltene Momente des Glücks in der Katastrophenregion des Himalayas. 9 Tage nach der verheerenden Sturzflut sind in Nepal 2 Menschen lebend aus einem verschütteten Tunnel gerettet worden. Es handelt sich um Mitarbeiter eines Wasserkraftwerks und sie sagen, es gebe noch Überlebende. Die Zahl der Todesopfer infolge der Katastrophe in Nepal und Tibet stieg derweil auf mehr als 1.300. Der Entertainer Harpe Kerkeling bekommt den traditionsreichen Orden wieder den tierischen Ernst. Das hat der Aachener Karnevalsverein bekannt gegeben. Kerkeling werde nicht nur für sein künstlerisches Lebenswerk, sondern auch für seinen Beitrag zu einer offenen, demokratischen Gesellschaft ausgezeichnet. So heißt es zur Begründung.
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3: Volle Autobahnen zum Ferienendspurt. Laut ADAC nimmt der Reiseverkehr ab heute wieder deutlich zu. In Unterfranken könnten vor allem die A3 und die A7 zum Nadelöhr werden. Viele Urlauber treten jetzt nämlich die Heimreise an. Gleichzeitig starten andere noch zu Kurztrips an die Küste oder in die Berge. Besonders staugefährdet ist der Nachmittag und morgen Vormittag. Schmierereien beschäftigen aktuell die unterfränkische Polizei. Und einmal sogar direkt vor der eigenen Haustür. In Lohr wurde das Gebäude der Polizeiinspektion zwischen Mittwochabend und gestern Morgen beschmiert. Der Schaden wird auf rund 500 Euro geschätzt. Außerdem ist im Münnerstädter Ortsteil Seubrigshausen eine Hauswand mit einer ölhaltigen Flüssigkeit verunreinigt und beschädigt worden. Die Polizei sucht in beiden Fällen nach Zeugen.
4: Dankeschön, Shari Golla, für diese News. Alle Nachrichten aus Stadt und Region findet ihr auch jederzeit auf radiogong.com und immer dabei bei euch in der Gong-App.
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4: 30 Grad aktuell in Würzburg, 29 sind es in Schweinfurt. Heute Nacht sinken die Temperaturen auf 17 bis 14 Grad. Dazu ist es locker bewölkt, aber gegen Mitternacht kann auch so ein bisschen Regen über die Region ziehen. Ansonsten erwartet uns morgen ein Mix aus Sonne und harmlosen Quellwolken und die Temperaturen gehen auf 25 Grad wieder zurück.
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4: Hallo zu euch in die Autos. Wir haben die A3 Frankfurt Richtung Würzburg. Zwischen Wertheim-Lenkfurt und Helmstadt. Achtung, da liegen Reifenteile auf der Fahrbahn. Dann die A7 Würzburg in Richtung Ulm. Zwischen Marktbreit und Gollhofen. Da liegen mehrere Plastikteile auf der Fahrbahn. Und es wird noch fleißig geblitzt. Und zwar zwischen Marktstäft und Kitzingen auf Höhe Hohenfeld. Dann in Schweinfurt in der Franz-Schubert-Straße. In Würzburg in der Käsburg-Straße. Nochmal in Würzburg in der Ebertsklinge. Und auch in der Mergentheimer Straße. Wo auch immer ihr seid, eine gute Fahrt.
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4: Und mit euren meistgelikten, meistgesuchten und meistgeklickten Hits des Tages für euren Start ins Wochenende.

0: Top 15 der meistgelikten Tracks. Gentleman ist das zusammen mit Michael Patrick Kelly und Wildfire.
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0: Freitagabend haben wir es, das bedeutet endlich wieder ohne schlechtes Gewissen einfach schön lange aufbleiben und vor allem, wir haben noch mal richtig gutes Wetter heute. Chiara, was können wir denn unternehmen?
2: Zum Wochenendauftakt könnt ihr heute für euch zum Anstoßen in die Weinberge gehen. Die Jungs von Vamos veranstalten bei The Winery heute nämlich das nächste Sundowner-Event mit Housebeats und kühlen Drinks direkt in den Weinbergen. Anstoßen könnt ihr heute aber auch natürlich wieder auf der Weinparade auf dem unteren Markt. Oder ihr gönnt euch bei den sommerlichen Temperaturen heute noch mal ein bisschen Abkühlung. Entweder auf einen der Wasserspielplätze in der Region, darunter beispielsweise der Schneckenspielplatz am Hubland. Oder ihr nutzt noch mal die Chance, ins Freibad zu gehen. Kleiner Reminder, in Volkach habt ihr heute die letzte Chance. Ansonsten fahren aber auch die Landkreise voll auf, um das Wochenende einzuleiten. In Hohenfeld trifft man sich beispielsweise auf der Kirchweih am Sportheim. Gleiches gilt aber auch für mein Stockheim. Hier wartet außerdem ein ganzer Vergnügungspark und ein Beatabend auf euch. Und in Kist, da trifft man sich auf der Afterwork-Party mit Cocktails, Bier und Wein direkt auf dem Dorfplatz.
0: Also wenn da keine Inspiration für euch dabei war, dann weiß ich auch nicht weiter. Ihr könnt euch alles auch nochmal genau durchlesen auf radiogong.com. Da haben wir alles nochmal für euch zusammengetragen. Natürlich auch mit ganz vielen Tipps fürs ganze Wochenende.
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0: Das ist ein ganz neuer Song für euren Start ins Wochenende. Alle Farben mit Same Old Sky. Gebt ihm gerne mal ein Like auf radiogong.com oder in der Gong-App, wenn der euch gefällt. Und dann spielen wir den sehr gern auch häufiger für euch.
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1: Mit Schari Golla. Die Aktenberge beim Sozialgericht in Würzburg wachsen immer weiter. Für ganz Unterfranken zuständig hat das Gericht in den ersten 6 Monaten dieses Jahres bereits 2500 neue Verfahren registriert. Das sind knapp 19% mehr als im Vorjahreszeitraum. Besonders stark gestiegen ist die Zahl der Eilverfahren. Hier liegt das Plus bei rund 40%. Weil diese Fälle Vorrang haben, müssen Kläger bei anderen Verfahren mit längeren Wartezeiten rechnen. Wie viele Tigermücken gibt es inzwischen in Würzburg? Das wollen Stadt und Universität mit einem neuen Monitoring herausfinden. An 15 Stellen im Stadtgebiet wurden Fallen aufgestellt. Schon im vergangenen Jahr wurden 65 Exemplare der invasiven Art gezählt. Die Tigermücke kann Krankheiten übertragen und legt ihre Eier in stehendes Wasser. Deshalb sollten Regentonnen abgedeckt und Vogeltränken regelmäßig gereinigt werden. Wer hat diesen Unfall auf der A7 gesehen? Das fragt sich aktuell die Verkehrspolizei Schweinfurt-Werneck. Ein Wohnmobil bei Hausen hatte gestern Nachmittag einen VW Passat touchiert und ist anschließend einfach weitergefahren. Der Unfall ereignete sich in Fahrtrichtung Ulm. Gesucht werden neben dem Fahrer des Wohnmobils auch die Insassen eines weißen Kleintransporters, die den Vorfall möglicherweise beobachtet haben. Sportfans können sich möglicherweise Geld zurückholen. Die starken Preiserhöhungen des Streaming-Anbieters DAZN in den Jahren 2021 und 2022 sind voraussichtlich rechtswidrig gewesen. Einen entsprechenden Hinweis hat das Oberlandesgericht in Hamm gegeben. Ein Urteil soll im November kommen. In den kommenden Wochen können sich betroffene DAZN-Kunden noch in ein Klageregister eintragen, um Ansprüche anzumelden.
2: Dankeschön, Schari Golla, für diese News. 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
2: 28 Grad in Schweinfurt, 30 sind es noch in Würzburg. Heute Nacht sinken die Temperaturen auf 17 bis 14 Grad. Dazu erreicht uns ab Mitternacht dann auch Regen. Vereinzelt sind sogar Gewitter dabei. Morgen erwartet uns dann aber ein Mix aus Sonne und Wolken und die Temperaturen gehen auf 25 Grad zurück.
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2: Hallo zu euch in die Autos. Das sieht gut aus bei uns auf den Straßen. Keine größeren Meldungen, aber es wird noch fleißig geblitzt. Und zwar zwischen Markt Steft und Kitzingen auf Höhe Hohenfeld, in Schweinfurt auf der Franz-Schubert-Straße, in Würzburg in der Käsburg-Straße und nochmal in Würzburg in der Ebertsklinge und in der Mergentheimer-Straße. Wo auch immer ihr seid, eine gute Fahrt.
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2: Und mit euren meistgelikten, meistgesuchten und meistgeklickten Hits des Tages. Und jetzt mit dem coolsten Besserwisser auf der Gong-Playlist, Teddy Swims mit Mr. Know It All. Ich wünsche euch einen wunderschönen Start in euer Wochenende.

0: Das ist ein ganz neuer Track hier bei Radio Gong von Take That und Michael Patrick Kelly, Feel My Love hier bei Radio Gong. Und wir haben mal gefragt bei Michael Patrick Kelly, wie war denn so die Zusammenarbeit?
1: We're both creative people, we love writing, we love music, we love performing, singing and hanging out with other people like ourselves, so it feels very much like home.
0: Ja, er hat gesagt, es fühlt sich fast wie ein Zuhause an, mit solchen Leuten zusammen abzuhängen, die so ähnlich sind wie man selbst, die gerne kreativ sind, die gerne Musik machen und performen. Und ich glaube, das können wir alle nachvollziehen, mit Leuten, ja, die ähnlich sind, ähnlich ticken wie wir, fühlt sich's einfach immer am leichtesten an.

0: Einer der meistgelikten und meistgesuchten Tracks bei Radio Gong. Neptunica mit What If hier bei Radio Gong. Es ist eine der schönsten Zeiten der Woche. Freitagabend und wir bringen euch ganz entspannt ins Wochenende. Und ich habe einen schönen Tipp, was ihr euch heute im Fernsehen anschauen könnt. Am besten ohne dabei wegzupennen. So geht's mir nämlich Freitagabend immer. Dann ist der halbe Tag irgendwie, oder das, ja, dann macht's irgendwie auch keinen Sinn mehr. Aber es gibt ein sehr cooles neues Format von Joko und Klaas. Und zwar Joko und Klaas machen Urlaub.
1: Das Duell um die Welt war vorbei. Eigentlich war es ja so, dass wir uns überlegen wollten, wie schaffen wir es weiterhin, uns die Welt anzuschauen, aber ohne, dass man bereits auf dem Hinweg aus dem Flugzeug geworfen wird oder sofort, wenn man fremden Boden betritt, einer da steht mit einer Piercingnadel und sagt, es geht jetzt los.
2: Und eigentlich war die einzige Chance, dem entgegenzuwirken, ja, wir dürfen die Planung nicht den anderen überlassen. Wir müssen das selber machen.
3: Und was passiert da in eurer Sendung?
2: Die Kaulitz-Brüder würdest du ja auch nicht fragen, was passiert da in eurer Show? Einfach, wir machen Urlaub.
0: Also, wie der Name schon sagt und sie es gerade gesagt haben, sie machen Urlaub und sie sind 4 Tage auf Island unterwegs. Ohne jetzt irgendwelche unlösbaren Aufgaben wie im Duell um die Welt, aber mit einem Camper auf engstem Raum und bei eiskaltem Wetter. Also ich finde, allein das hat schon Eskalationspotenzial. Die erste Folge gab es am Mittwoch auch schon im Free TV. Ihr könnt euch aber alle Folgen tatsächlich kostenlos auch anschauen und zwar auf Join. Und es ist auch gar nicht so verkehrt, denn großes Thema heute wieder im Netz. Die Preise bei Netflix werden wieder erhöht. Das teuerste Abo kostet künftig knapp 22 Euro, das günstigste dann 7 Euro. Aber wenn ihr weiter Filme und Serien bei Netflix schauen wollt, dann da müssen wir halt irgendwie in den sauren Apfel beißen, ne? Viele Tokyo Hotel Fans in der Region haben bestimmt jetzt auch mal Lust, Kaulitz und Kaulitz mal wieder zu schauen, nachdem ihr euch vielleicht ja auch schon ein Ticket fürs anstehende Konzert in Würzburg nächstes Jahr gesichert habt. Vor kurzem ist da ja die 3. Staffel rausgekommen und wenn euch das Leben von Stars interessiert, da bekommt ihr auf jeden Fall mal mit, wie Bill Kaulitz denn so lebt, zum Beispiel wie er große Poolpartys feiert. Und für die ultimativen Fans von Reality TV, es gibt auf YouTube jetzt auch eine eigene Folge. Kaulitz meets Love is Blind. Also Bill Kaulitz sucht ja seit Jahren schon seine große Liebe. Und er möchte sie vielleicht jetzt auf diesem Weg finden. Also schaut euch die Folge an, dauert insgesamt 20 Minuten und gibt's wie gesagt auf YouTube. Und ansonsten kauft euch ein Ticket für Tokyo Hotel nächstes Jahr am 8. August auf dem Residenzplatz. Dann könnt ihr euch Bill und Tom und ihre Band auch mal live und in Farbe anschauen und mal abchecken, ob sie auf der Bühne genauso sind wie im Fernsehen. Und wir von Radio Gong, wir feiern da auch noch unseren 40. Geburtstag zusammen mit euch, wenn ihr dabei seid. Weiter geht's jetzt erstmal mit dem Sommerhit des Jahres. Das ist Shakira zusammen mit Burna Boy und

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1: Ich bin Florian Klaus. Die Polizei hat laut NRW-Innenminister Reul das Fahrzeug des Verdächtigen für mehrere Sabotageaktionen gegen die deutsche Stromversorgung gestürmt. Der Mann sei jetzt vermutlich zu Fuß unterwegs und werde nicht weit kommen, sagte er. Zu den Ermittlungen hat Reul gesagt:
2: Die Polizei ermittelt hier wegen verfassungsfeindlicher Sabotage. Geprüft werden auch ein möglicher linksextremistischer Hintergrund und eine mögliche fremdstaatlich gesteuerte Sabotage.
1: Es gibt zwei Bekennerschreiben. Darin nennt der Verfasser als Motiv den Kampf gegen fossile Brennstoffe. Zum Sparpaket bei Volkswagen gibt es neue Informationen. Niedersachsens Ministerpräsident Lies geht davon aus, dass von den im Raum stehenden 50.000 weiteren wegfallenden Stellen die Hälfte in Deutschland sein wird. Werksschließungen seien nicht vereinbart worden, so der SPD-Politiker und VW-Aufsichtsrat. Die Wettbewerbsfähigkeit der Standorte müsse vorangebracht werden. Besonders die in Emden, Hannover, Zwickau und Neckarsulm. In Thüringen sind die meisten Abgeordneten des BSW aus Protest gegen die Bundesspitze aus der Partei ausgetreten, darunter auch ihre Minister. Die Regierung wollen sie aber weiter stützen. CDU-Ministerpräsident Vogt hat gesagt:
3: Wir haben eine Situation im Freistaat, wo wir gemeinsam für Stabilität und für Miteinander, für Verlässlichkeit und Vertrauen auch persönlich stehen.
1: Darauf könnten sich die Thüringer verlassen, so Vogt. Ein Song der Band Wir sind Helden legt dank sozialen Medien gerade ein großes Comeback hin. Der Song Von hier an blind wird seit einigen Wochen immer häufiger auf TikTok und Co. verwendet. Warum ist nicht so richtig klar. Das Lied hat es dadurch auf Platz 6 der offiziellen Charts geschafft und ist damit mehr als 20 Jahre nach Erscheinen so hoch platziert wie noch nie.
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4: Wenige Tage vor der geplanten Abschiebung wächst in Karlstadt der Protest. Rund 100 Menschen haben sich am Vormittag vor der Ausländerbehörde für die 15-jährige Marina und ihre Familie eingesetzt. Sie leben seit 4 Jahren in Deutschland. Marina gilt als sehr gut integriert und besucht aktuell die Mittelschule in Gemünden. Die Abschiebung nach Armenien ist für Dienstag vorgesehen. Die Chancen, dass sie doch noch bleiben können, sind wohl sehr gering. Diebe haben auf einer Großbaustelle in der Würzburger Innenstadt Beute gemacht. Zwischen Mittwochabend und gestern Morgen verschwanden auf der Baustelle in der Domstraße Werkzeuge im Wert von mehr als 1.000 Euro. Dort wird derzeit der ehemalige Mediamarkt zu einem Möbelhaus umgebaut. Die Täter konnten unerkannt flüchten. Die Polizei ermittelt und bittet um Zeugenhinweise.
5: Dankeschön, Shari Goller, für diese News. 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
5: 28 Grad in Schweinfurt, 29 sind es noch in Würzburg, also ein richtig schöner Sommerabend nochmal. Heute Nacht geht es dann runter auf 17 bis 14 Grad. Dazu könnte dann auch mal ein bisschen Regen dazukommen oder auch sogar mal ein Gewitter. Morgen erwartet uns dann ein Mix aus Sonne und Wolken und die Temperaturen bei um die 25 Grad.
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5: Hallo zu euch in die Autos. Das sind gute Nachrichten von den Straßen. Es ist nichts Größeres los, aber es wird noch geblitzt. Und zwar im Zwischenmarkt Steft und Kitzingen auf Höhe Hohenfeld, in Schweinfurt auf der Franz-Schubert-Straße und 3 Blitzer noch in Würzburg, sowohl in der Keesburg-Straße als auch auf der Ebertsklinge und in der Mergentheimer Straße. Wo auch immer ihr seid, eine gute Fahrt.
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5: Und mit euren meistgelikten, meistgesuchten und meistgeklickten Hits des Tages. Und wir starten ins Wochenende mit Anitor und 54 Ultra. Das ist Talk to You. Schönen Abend.

Top 30 der meistgelikten und Top 35 der meistgesuchten, das ist Ariana Grande mit Hate That I Made You Love Me. Ja, sie hat tatsächlich jetzt am 1. September ihr letztes Konzert erstmal gespielt in London. Sie hat ja angekündigt, sie möchte sich eine längere Auszeit nehmen. Und zwar, weil es in den sozialen Medien immer sehr viele Kommentare zu ihrem Aussehen und vor allem zu ihrer Figur gegeben hat. Ja, viele haben bemängelt, sie sei sehr dünn geworden und sehr krank aus. Ariana Grande hat aber gesagt, sie sei so gesund wie noch nie. Aber ja, sie möchte natürlich nicht, dass die ganze Zeit ihr Körper kommentiert wird und ihr wird das einfach zu viel. Und deswegen sagt sie so, ich nehme mich jetzt erstmal raus und kümmere mich eine Weile um mich. Wir machen jetzt hier erstmal weiter mit David Puentes. Der hat bei Wein am Stein schon gespielt dieses Jahr. Das ist sein neuer Song zusammen mit Loy und Golden Summer. Hier ist euer Heimvorteil an eurem Freitagabend.

Top 100 der meistgesuchten Tracks. Olivia Dean ist das mit So Easy to Fall in Love. Und es ist auch sehr einfach, sich in neue Musik hier bei uns auf dem Radio Gong Hitradar zu verlieben. Und zwar von einer Person, die kennen wir, glaube ich, alle. Es geht um Miley Cyrus. Entschuldigung, eigentlich nur noch um Miley. Sie hat nämlich angekündigt, sie möchte jetzt ihren Namen, also ihren Künstlernamen, dahingehend ändern, dass wir sie nur noch Miley nennen sollen. Und sie bringt am 18. September ein neues Album raus. Das heißt Bess Persuades. Und so heißt auch ihr gleichnamiger Song, den wir heute ganz neu für euch haben hier auf dem Radio Gong Hitradar. Also Miley ist das für euch jetzt.

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0: Einer der meistgesuchten Tracks bei Radio Gong, Chris de Serendi mit Good Old Days. Aber nicht nur die Old Days sind gut, sondern auch die aktuellen Tage, denn es ist Wochenende und wir begleiten euch, damit es so schön wie möglich wird, und haben für euch mal die coolsten Veranstaltungen zusammengetragen, was am Wochenende so geht. Im Raum Würzburg haben wir morgen zum Beispiel das Ego Open Air. Da geht's los um 15 Uhr, also ein cooles Daydrinking-Event. Um 10 Uhr startet in der Zellerau auch schon die Main-Spiele-Con für alle, die gern Gesellschaftsspiele spielen. Wir haben aber auch Kirchweih in Main-Stockheim zum Beispiel und in Hohenfeld. Ihr könnt euch auch ein Weinchen gönnen, zum Beispiel bei der Weinparade oder auch beim Weinfest in Kist.
1: Freut euch auf Live-Musik mit der Band Countdown, einen tollen Auftritt vom Dragon Gym und den Besuch der Weinprinzessinnen. Natürlich gibt's auch richtig guten Wein aus Randers Acker vom Weingut Edelhof. Und bei uns bleibt der Weingenuss bezahlbar. Jeder Shoppen kostet nämlich nur 4 Euro.
0: Dankeschön, Leni Ulrich. Heute Abend gibt's auch da schon eine Afterwork-Party auf dem Dorfplatz. Am Badesee in Arnstein ist morgen Abend dann auch noch eine Party. Und in Lohr und Himmelstadt ist am Sonntag Flohmarkt. Dann im Raum Main-Rhön, da haben wir auch ein cooles Daydrinking-Event. Beach Beats am Baggersee in Schweinfurt. Von 16 bis 22 Uhr habt ihr da ein bisschen Beachparty-Vibes. Eigentlich so ein bisschen wie aus dem Fernsehen, oder? Dann eröffnet morgen auch ganz offiziell das Another World in Schweinfurt. Da könnt ihr Videospiele gegen eure Freunde mit VR-Brille sehen und spielen natürlich auch. Dann gibt's noch ein Open-Air-Kino in Bad Neustadt. Da läuft morgen der Film Michael. Und in Nüdlingen der Run and Rave. Das ist ja in Würzburg schon voll durch die Decke gegangen. Also da könnt ihr Party machen und dabei sportlich sein. Das ist quasi das Motto. Das war jetzt so eine kleine große Auswahl. Schaut gerne mal vorbei auf radiogong.com, was noch so geht. Und ansonsten bleibt mir nur zu sagen, genießt euer Wochenende.

0: Das ist ein neuer Song von Tokyo Hotel aus ihrem neuen Album Encore. Das erscheint übrigens im Oktober. Und das Encore Summer Open Air, das holen wir nach Würzburg.
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Oh, das ist ganz viel Nostalgie hier bei Radio Gong. Wir sind Helden mit Von hier an blind. Ist tatsächlich Top 15 bei den meistgesuchten Tracks. Und das auch aus einem Grund, denn es gibt eine Vinyl-Neuauflage von dem Song Von hier an blind. Und die sieht richtig schick aus. Könnt ihr bei Wir sind Helden im Onlineshop kaufen für 30 Euro. Und ich sage ja schon Nostalgie. Also das ist wirklich so ein Song, den haben ganz viele von uns früher bei SingStar gegrölt. Und auch er war bei ganz vielen deutschen Filmen mit dabei. Zum Beispiel, falls euch der Film Französisch für Anfänger noch was sagt, wo eine deutsche Gruppe an Schülern nach Frankreich auf einen Schüleraustausch fährt, kann ich euch sehr empfehlen. Da ist der Song sogar auf Französisch mit dabei.

0: Das ist der neue von Iggy Kelly, Miracle, hier bei Radio Gong für euren Start ins Wochenende.
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0: Fabian Klaus. Die Polizei sucht weiter nach dem 48-Jährigen, der mehrerer Sabotageangriffe gegen die deutsche Stromversorgung verdächtigt wird. Sein Fahrzeug hat sie aber in einem Wald in der Nähe von Düren gefunden. Es wird auf Spuren durchsucht. NRW-Innenminister Reul hat vorher gesagt, dass seine Bekennerschreiben authentisch seien. In seiner Wohnung wurde außerdem Sprengstoff gefunden. Das Ultimatum der Hackergruppe Resida an den Berliner Senat ist abgelaufen. Die Erpresser haben wie angedroht die bei einem Cyberangriff auf die Berliner Verwaltung erbeuteten Daten online gestellt. Dem Sprecher des Chaos Computer Clubs Joachim Selzer zufolge sind darunter viele interne Daten, etwa zu Personal- oder Bauangelegenheiten. Die Hacker hatten Bitcoin im Wert von rund 2 Millionen Euro gefordert, um sie nicht zu veröffentlichen. Darauf ging der Senat nicht ein. Der Entertainer Harpe Kerkeling bekommt den traditionsreichen Orden wieder den tierischen Ernst. Das hat der Aachener Karnevalsverein bekannt gegeben. Kerkeling werde nicht nur für sein künstlerisches Lebenswerk ausgezeichnet, sondern auch für seinen Beitrag zu einer offenen, demokratischen Gesellschaft, hieß es zur Begründung. In der Fußball-Bundesliga beginnt heute Abend der zweite Spieltag. In der Freitagspartie stehen sich der VfB Stuttgart und der 1. FC Köln gegenüber. Moritz Einzel berichtet.
1: Nach dem 1:5 zum Saisonstart bei den Bayern will der VfB Stuttgart das erste Erfolgserlebnis der neuen Bundesliga-Saison. Gegen Köln hoffen die Stuttgarter darauf, dass ihr robustes Offensivspiel deutlich mehr Früchte trägt als in der Münchner Arena vor einer Woche. Die Kölner kommen mit Rückenwind nach dem knappen Heimsieg zum Start gegen Hoffenheim. Stuttgart gegen Köln, Anstoß ist um 20.30 Uhr.
2: Soweit eure News. 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
2: Wir haben aktuell 27 Grad noch in Schweinfurt und auch in Würzburg. Die Temperaturen sinken heute Nacht auf 17 bis 14 Grad. Dazu könnte uns auch ein Regengebiet überqueren und auch einzelne Gewitter sind möglich. Morgen erwartet uns ein Mix aus Sonne und Wolken und die Temperaturen bei um die 25 Grad.
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2: Hallo zu euch in die Autos. Wenn ihr von auf der A3 Würzburg Richtung Frankfurt unterwegs seid, zwischen Bessenbach, Walderschaff und Hößbach, Achtung, ein Unfall mit mehreren Fahrzeugen. Es fängt da schon an, sich zu stauen. Ansonsten wird noch geblitzt und zwar zwischen Markt Steft und Kitzingen auf Höhe Hohenfeld und in Schweinfurt in der Franz-Schubert-Straße. Wo auch immer ihr seid, eine gute Fahrt.
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2: Und mit euren meistgelikten, meistgesuchten und meistgeklickten Hits des Tages und jetzt mit Martin Garrix und Ed Sheeran.

Das ist SK Music Inside My Soul hier bei Radio Gong. Einfach Top 3 der meistgelikten Tracks. Ja, ein Film von einer Autorin aus der Region, den die ganze Welt anschauen kann. Lilly Lukas aus Würzburg ist eine der erfolgreichsten Autorinnen auf TikTok. Und jetzt wird tatsächlich eins ihrer Bücher verfilmt. This Could Be Love, der erste Teil ihrer Hawaii Love Trilogie, wird bald auf Amazon Prime Video verfügbar sein. Also, wenn dann irgendwann gedreht worden ist und so weiter, ne? Noch ist es nicht so weit. Aber Lilly Lukas hat es tatsächlich jetzt auf ihrem Instagram-Account bekannt gegeben. Es geht übrigens in der Geschichte um Luisa. Sie ist Tennisprofi und möchte nach einer Verletzung auf Hawaii sich auf ihr Comeback vorbereiten. Dort trifft sie auf den Surfer Vince, der nebenan ein Hostel renoviert und Streit mit ihrer Tante hat. Also es ist so in Richtung Enemies to Lovers Geschichte. Und ich würde sagen, wir sind mal gespannt, ob der Film vielleicht sogar so erfolgreich wird wie die Serie Maxton Hall. Das ist ja auch eine deutsche Verfilmung auf Prime Video. Die ist wirklich komplett durch die Decke gegangen und es ist auch so eine Enemies to Lovers Geschichte. Also wir sind gespannt. Und wann der Film dann wirklich rauskommt und vor allem wie es weitergeht, wir bleiben da natürlich für euch dran und erzählen euch sofort, wenn es da was Neues gibt. Wir machen aber erstmal weiter mit Alex Warren. Das ist Fever Dream.

Das ist ein neuer Track hier bei Radio Gong. Kiara Nelson mit Dancing Alone. Und ich finde die Message einfach total schön. Sie erzählt nämlich so ein bisschen davon, dass man auch nach einem Breakup, zum Beispiel, wenn man wieder alleine ist, einfach auch merken kann, okay, es ist gar nicht unbedingt schlimmer, irgendwie Single zu sein oder keinen Partner zu haben, sondern man kann sich auch alleine wirklich eine schöne Zeit machen. Und ich finde, das ist ein super gutes Motto, vor allen Dingen auch an einem Freitagabend, wenn ihr noch unterwegs seid. Geht einfach mit euren Mädels, mit euren Jungs ein bisschen raus. Macht euch eine schöne Zeit, auch wenn ihr keinen Partner habt. Geht zum Beispiel in eine Bar. Das würde Shabuzi jetzt machen. Das ist ein Bar-Song-Tipsy hier bei eurem Heimvorteil.

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Das ist ein ganz neuer Track hier bei Radio Gong. Elif mit Fassade hier bei Radio Gong. Gebt ihm gerne mal ein Like auf radiogong.com oder in der Gong-App, wenn er euch gefällt. Und wir machen jetzt weiter mit einem richtigen Party-Track für euren Freitagabend. Bibi Rexha ist das mit New Religion.

0: Top 100 der meistgesuchten Tracks. Adela mit Ain't in L.A. hier bei Radio Gong. Ist übrigens auch verantwortlich für einen großen Trend aktuell auf Social Media. Aber nicht in L.A. und auch nicht auf Social Media. Dafür aber jetzt neu bei The Voice of Germany ist der Gast, den meine Kollegin Barbara Schöneberger am Sonntag hat.
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Kamrat hat nicht mehr das Gefühl, betrunken vor Liebe zu sein, sondern er ist jetzt quasi Love Sober hier bei Radio Gong. Tatsächlich Top 5 der meistgelikten Tracks. Unser Star von der Gong Club Tour dieses Jahr. Beim Finale in Veitshöchheim war er ja mit dabei. Wir machen weiter mit einem international groß gefeierten Star gerade. Das ist Olivia Rodrigo mit Drop Dead. Hier ist euer Heimvorteil. Ich wünsche euch einen schönen Start in euer Wochenende.

0: Damit euer Wochenende auch schön im Flow ist, ist das Flow für euch mit Liquid. Und das war's jetzt von mir, von eurer Freitagsfehle. Wir hören uns am Sonntag diesmal um 18 Uhr zu den Gong Top 30. Ansonsten wünsche ich euch jetzt ein schönes Wochenende.
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1: Ich bin Florian Klaus. Die Polizei hat laut NRW-Innenminister Reul das Fahrzeug des Verdächtigen für mehrere Sabotageaktionen gegen die deutsche Stromversorgung gestürmt. Der Mann sei jetzt vermutlich zu Fuß unterwegs und werde nicht weit kommen, sagte er. Zu den Ermittlungen hat Reul gesagt:
2: Die Polizei ermittelt hier wegen verfassungsfeindlicher Sabotage. Geprüft werden auch ein möglicher linksextremistischer Hintergrund und eine mögliche fremdstaatlich gesteuerte Sabotage.
1: Es gibt zwei Bekennerschreiben. Darin nennt der Verfasser als Motiv den Kampf gegen fossile Brennstoffe. Nachdem Hacker teils sensible Daten aus der Berliner Verwaltung veröffentlicht haben, wollen die Behörden betroffene Bürger gezielt informieren. Wer feststellt, dass eigene Daten für Betrug oder Identitätsmissbrauch verwendet werden, soll Strafanzeige erstatten. Die Hackergruppe Resida hatte zuvor rund 2 Millionen Euro Lösegeld gefordert. Der Berliner Senat lehnte eine Zahlung ab. Sportfans können sich möglicherweise Geld zurückholen. Die starken Preiserhöhungen des Streaming-Anbieters DAZN in den Jahren 2021 und 2022 sind voraussichtlich rechtswidrig gewesen. Einen entsprechenden Hinweis hat das Oberlandesgericht in Hamm gegeben. Ein Urteil soll im November kommen. In den kommenden Wochen können sich betroffene DAZN-Kunden noch in ein Klageregister eintragen, um Ansprüche anzumelden. Die deutschen Basketballerinnen sind mit einer deutlichen Niederlage in die Heimweltmeisterschaft gestartet. In Berlin haben sie gegen den schwersten Gruppengegner Spanien mit 53-83 verloren. In der Vorrunde spielt das Team von Bundestrainer Olaf Lange noch am Samstag gegen Japan und am Montag gegen Mali.
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3: So um die 26, 27 Grad noch bei uns in der Region. Auf 17 bis 14 geht's heute Nacht runter. Dazu kann auch mal ein Schauer kommen oder auch sogar ein Gewitter. Morgen dann ein Mix aus Sonne und Wolken bei Temperaturen von 25 Grad.
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3: Hallo zu euch in die Autos. Wir haben noch Blitzer und zwar zwischen Markt Steft und Kitzingen auf Höhe Hohenfeld und in Schweinfurt auf der Franz-Schubert-Straße. Wo auch immer ihr seid, eine gute Fahrt und viel Spaß jetzt mit In the Mix.
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1: Ich bin Hendrik Daum. Die Polizei sucht weiter nach dem 48-Jährigen, der mehrerer Sabotageangriffe gegen die deutsche Stromversorgung verdächtigt wird. Sein Fahrzeug hat sie inzwischen in einem Wald in der Nähe von Düren in Nordrhein-Westfalen gefunden. Es wird jetzt auf Spuren durchsucht. NRW-Innenminister Reul hatte vorher gesagt, dass dessen Bekennerschreiben authentisch seien. In dessen Wohnung wurde außerdem Sprengstoff gefunden. Nachdem der Großteil der BSW-Abgeordneten in Thüringen inklusive ihrer Minister aus der Partei ausgetreten sind, hat CDU-Minister Präsident Vogt versucht zu beruhigen. Die ehemaligen BSW-Politiker wollen die Regierung weiter stützen, so Vogt.
2: Wir stehen gemeinsam verlässlich für eine Politik. Die Menschen im Land müssen sich keine Sorgen machen. Wir kümmern uns um die Themen, die ihr Leben betreffen. Und gemeinsam stehen wir auch persönlich dafür ein, dass Thüringen vorankommt.
1: Die Ex-BSWler werfen Parteigründerin Wagenknecht vor, sie zu einem Spielball für die Wahl in Sachsen-Anhalt gemacht zu haben. Das Ultimatum der Hackergruppe Rysida an den Berliner Senat ist abgelaufen. Die Erpresser haben die bei einem Cyberangriff auf die Berliner Verwaltung erbeuteten Daten jetzt online gestellt. Dem Sprecher des Chaos Computer Clubs Joachim Selzer zufolge sind darunter viele interne Daten, etwa zu Personal- oder Bauangelegenheiten. Die Hacker hatten Bitcoin im Wert von rund 2 Millionen Euro gefordert. Darauf ging der Senat aber nicht ein. Kein guter Start für die deutschen Basketballerinnen. Zum Auftakt der Heim-WM in Berlin haben sie deutlich gegen Mitfavorit Spanien verloren. 53-83 stand es am Ende. Viel Zeit zur Erholung gibt es aber nicht. Direkt morgen muss das Team von Bundestrainer Olaf Lange schon gegen Japan ran. Dritter und letzter Gruppengegner ist am Montag dann Mali.
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0: Ich bin Hendrik Daum. Nach mehreren Sabotageaktionen gegen die Stromversorgung in Deutschland hat die Polizei das Fahrzeug des 48-jährigen Tatverdächtigen gefunden. Es stand in einem Wald in der Nähe von Düren in Nordrhein-Westfalen. NRW-Innenminister Reul sagte, der Mann sei jetzt vermutlich zu Fuß unterwegs, werde aber nicht weit kommen. Der Tatverdächtige soll Bekennerschreiben zu den Anschlägen verfasst haben. Als Motiv gab er an, die fossile Energiegewinnung sei ein Verbrechen, das großes Leid nach sich ziehe. Hochspannung vor dem kommenden Sonntag. Dann wird in Sachsen-Anhalt ja ein neuer Landtag gewählt. In letzten Umfragen liegt die AfD weiter deutlich vor der CDU. Laut der Forschungsgruppe Wahlen im Auftrag des ZDF kommt die AfD auf 41%. Die CDU hofft auf eine weitere Amtszeit von Ministerpräsident Schulze und liegt unverändert bei 23%. Mehr von David Riemer.
1: Drittstärkste Kraft wird laut Umfrage die Linke mit gut 11%, dahinter SPD und Grüne mit 8,5 und 6%. AfD und CDU sind meilenweit voneinander entfernt. Die AfD könnte mit diesem Ergebnis aber nicht alleine regieren, sie wäre auf Koalitionspartner angewiesen. Eine Zusammenarbeit mit ihr haben die anderen Parteien im Vorfeld aber ausgeschlossen. Höchstwahrscheinlich wird es sehr schwierig, eine Landesregierung ohne die AfD zu bilden. Aber 26% der Befragten wissen noch nicht, wen sie am Sonntag wählen werden.
0: Kein guter Start für die deutschen Basketballerinnen. Zum Auftakt der Heim-WM in Berlin haben sie deutlich gegen Mitfavorit Spanien verloren. 53-83 stand es am Ende. Viel Zeit zur Erholung gibt es aber nicht. Direkt morgen muss das Team von Bundestrainer Olaf Lange schon gegen Japan ran. Dritter und letzter Gruppengegner ist am Montag dann Mali.
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1: Ich bin Hendrik Daum. Nach mehreren Sabotageaktionen gegen die Stromversorgung in Deutschland hat die Polizei das Fahrzeug des 48-jährigen Tatverdächtigen gefunden. Es stand in einem Wald in der Nähe von Düren in Nordrhein-Westfalen. NRW-Innenminister Reul sagte, der Mann sei jetzt vermutlich zu Fuß unterwegs, werde aber nicht weit kommen. Der Tatverdächtige soll Bekennerschreiben zu den Anschlägen verfasst haben. Als Motiv gab er an, die fossile Energiegewinnung sei ein Verbrechen, das großes Leid nach sich ziehe. Nachdem der Großteil der BSW-Abgeordneten in Thüringen inklusive ihrer Minister aus der Partei ausgetreten ist, hat CDU-Ministerpräsident Vogt versucht zu beruhigen. Die ehemaligen BSW-Politiker wollen die Regierung weiter unterstützen, so Vogt.
2: Wir stehen gemeinsam verlässlich für eine Politik. Die Menschen im Land müssen sich keine Sorgen machen. Wir kümmern uns um die Themen, die ihr Leben betreffen. Und gemeinsam stehen wir auch persönlich dafür ein, dass Thüringen vorankommt.
1: Die Ex-BSWler werfen Parteigründerin Sarah Wagenknecht vor, sie zu einem Spielball für die Wahl in Sachsen-Anhalt gemacht zu haben. In der Fußball-Bundesliga feiert Stuttgart einen Heimsieg. Der VfB hat am Abend mit 4:1 gegen Köln gewonnen. In der zweiten Liga gab es zweimal Unentschieden. Hannover und Karlsruhe trennten sich 2:2, genauso wie Bielefeld und St. Pauli. Bei der Basketball-Heim-WM hat das deutsche Nationalteam der Frauen einen schlechten Start erwischt. Zum Auftakt gab es in Berlin eine 53:83 Niederlage gegen Mitfavorit Spanien. Heute geht es gegen Japan.
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0: Ich bin Hendrik Daum. Nach dem Sabotageversuch auf ein Umspannwerk in Dormagen in Nordrhein-Westfalen und den Anschlägen im Süden Brandenburgs und in der Nähe von Köln fahndet die Polizei nach einem Verdächtigen. NRW-Innenminister Reul teilte mit, die Polizei habe dessen LKW sichergestellt, in seiner Wohnung sei Material für Sprengstoff gefunden worden. Der Mann sei jetzt zu Fuß auf der Flucht. Sein Name steht unter zwei Bekennerschreiben, die die Ermittler für echt halten. Reul sagte, nach aktuellem Stand müsse von Klimaextremismus ausgegangen werden. Hochspannung vor dem morgigen Sonntag. Dann wird in Sachsen-Anhalt ein neuer Landtag gewählt. In letzten Umfragen liegt die AfD weiter deutlich vor der CDU. Laut der Forschungsgruppe Wahlen im Auftrag des ZDF kommt die AfD auf 41%. Die CDU hofft auf eine weitere Amtszeit von Ministerpräsident Schulze und liegt unverändert bei 23%. Mehr von David Riemer.
1: Drittstärkste Kraft wird laut Umfrage die Linke mit gut 11%, dahinter SPD und Grüne mit 8,5 und 6%. AfD und CDU sind meilenweit voneinander entfernt. Die AfD könnte mit diesem Ergebnis aber nicht alleine regieren, sie wäre auf Koalitionspartner angewiesen. Eine Zusammenarbeit mit ihr haben die anderen Parteien im Vorfeld aber ausgeschlossen. Höchstwahrscheinlich wird es sehr schwierig, eine Landesregierung ohne die AfD zu bilden. Aber 26% der Befragten wissen noch nicht, wen sie am Sonntag wählen werden.
0: Das Ultimatum der Hackergruppe Rysida an den Berliner Senat ist abgelaufen. Die Erpresser haben die bei einem Cyberangriff auf die Berliner Verwaltung erbeuteten Daten jetzt online gestellt. Dem Sprecher des Chaos Computer Clubs Joachim Selzer zufolge sind darunter viele interne Daten, etwa zu Personal- oder Bauangelegenheiten. Die Hacker hatten Bitcoin im Wert von rund 2 Millionen Euro gefordert. Darauf ging der Senat aber nicht ein. In der Fußball-Bundesliga feiert Stuttgart einen Heimsieg. Der VfB hat am Abend mit 4:1 gegen Köln gewonnen. In der zweiten Liga gab es 2-mal unentschieden. Hannover und Karlsruhe trennten sich 2:2, genauso wie Bielefeld und St. Pauli. Bei der Basketball-Heim-WM hat das deutsche Nationalteam der Frauen einen schlechten Start erwischt. Zum Auftakt gab es in Berlin eine 53:83 Niederlage gegen Mitfavorit Spanien. Heute geht es dann gegen Japan.
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1: Ich bin Hendrik Daum. Nach mehreren Sabotageaktionen gegen die Stromversorgung in Deutschland hat die Polizei das Fahrzeug des 48-jährigen Tatverdächtigen gefunden. Es stand in einem Wald in der Nähe von Düren in Nordrhein-Westfalen. NRW-Innenminister Reul sagte, der Mann sei jetzt vermutlich zu Fuß unterwegs, werde aber nicht weit kommen. Der Tatverdächtige soll Bekennerschreiben zu den Anschlägen verfasst haben. Als Motiv gab er an, die fossile Energiegewinnung sei ein Verbrechen, das großes Leid nach sich ziehe. Nachdem der Großteil der BSW-Abgeordneten in Thüringen inklusive ihrer Minister aus der Partei ausgetreten ist, hat CDU-Ministerpräsident Vogt versucht zu beruhigen. Die ehemaligen BSW-Politiker wollen die Regierung weiter unterstützen, so Vogt.
2: Wir stehen gemeinsam verlässlich für eine Politik. Die Menschen im Land müssen sich keine Sorgen machen. Wir kümmern uns um die Themen, die ihr Leben betreffen. Und gemeinsam stehen wir auch persönlich dafür ein, dass Thüringen vorankommt.
1: Die Ex-BSWler werfen Parteigründerin Sarah Wagenknecht vor, sie zu einem Spielball für die Wahl in Sachsen-Anhalt gemacht zu haben. In der Fußball-Bundesliga feiert Stuttgart einen Heimsieg. Der VfB hat am Abend mit 4:1 gegen Köln gewonnen. In der zweiten Liga gab es zweimal Unentschieden. Hannover und Karlsruhe trennten sich 2:2, genauso wie Bielefeld und St. Pauli. Bei der Basketball-Heim-WM hat das deutsche Nationalteam der Frauen einen schlechten Start erwischt. Zum Auftakt gab es in Berlin eine 53:83 Niederlage gegen Mitfavorit Spanien. Heute geht es dann gegen Japan.
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